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1: Ich bin Helen Martin. Nach dem mutmaßlich islamistischen Terroranschlag auf den Christopher Street Day in Berlin gab es in mehreren deutschen Städten Mahnwachen, um der Opfer zu gedenken. Auch in München. Laut Veranstaltern und Polizei kamen 4000 Menschen auf dem Marienplatz zusammen. Münchens Oberbürgermeister Krause hatte zuvor am Rathaus Regenbogenflaggen hissen lassen, als Symbol der Toleranz. Wie umgehen mit islamistischen Gefährdern in Deutschland? Diese Frage stellt sich nach dem tödlichen Anschlag auf den Berliner CSD. Wie das Redaktionsnetzwerk Deutschland berichtet, betrachtet das Bundeskriminalamt aktuell 410 Menschen als islamistische Gefährder. Als Gefährder gelten Menschen, denen größere Gewalttaten wie Anschläge zugetraut werden. Bundesinnenminister Dobrindt will, dass Gefährder künftig nicht mehr nach dem Jugendstrafrecht behandelt werden. Nur in der Nähe der Alpen halten sich noch Wolkenreste, ansonsten ist der Himmel klar. Die Temperaturen liegen bei 15 bis 9 Grad. Tagsüber scheint die Sonne, dazu sind nur wenige harmlose Wolken unterwegs. Die Höchstwerte erreichen 25 bis 31 Grad. Auch die nächsten Tage gibt's viel Sonnenschein und es wird richtig heiß, mit Temperaturen von teils bis zu 39 Grad.

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1: Ich bin Helen Martin. Experten des Instituts der deutschen Wirtschaft warnen davor, dass sich der Fachkräftemangel verschärfen könnte. Der Hintergrund: Die Nettozuwanderung, also Zuwanderung minus Abwanderung, ist letztes Jahr auf 235.000 Personen gesunken. 2023 waren es noch 663.000. Das Institut nennt dafür drei Gründe: weniger Asylanträge, EU-Zuwanderer, die in ihre Heimat zurückkehren, und immer mehr Deutsche, die das Land verlassen. Der mutmaßliche Attentäter des Berliner CSDs war schon seit Wochen als islamistische Hochrisikoperson eingestuft. Das berichten NDR, WDR und Süddeutsche Zeitung. Demnach hatte das BKA ihn als Gefährder bewertet. Außerdem wurde seine Wohnung von den Sicherheitsbehörden überwacht. Ungefähr eine Stunde vor dem Anschlag wurde der 21-Jährige gefilmt, wie er das Haus verlassen hat. Die Behörden hatten die engmaschige Überwachung des Mannes zurückgefahren, weil es keine Hinweise auf Anschlagspläne gegeben habe. In Südfrankreich versucht die Feuerwehr nach wie vor, die verheerenden Waldbrände einzudämmen. Laut Präsident Macron macht vor allem der größere der beiden Brände bei Bordeaux den Einsatzkräften zu schaffen. Rachel Sommer berichtet.
2: Ab heute schnellen die Temperaturen wieder in die Höhe und die trockene Hitze könnte das Feuer weiter anfachen. Um zu verhindern, dass die Flammen noch weiter um sich greifen, haben die Einsatzkräfte unzählige Schneisen in den Wald gerodet. Mehr als 4000 Feuerwehrleute und Soldaten sind in der Region im Einsatz. Ab heute helfen auch deutsche Kräfte bei den Löscharbeiten.
1: Treibt sich im Allgäu ein Bär rum? Dieser Verdacht war aufgekommen, nachdem letzten Dienstag im Landkreis Oberallgäu vermeintlicher Bärenkot entdeckt worden war. Das Bayerische Landesamt für Umwelt hat jetzt aber Entwarnung gegeben. Die Hinterlassenschaften kommen nicht von einem Bären, sondern von einem Dachs. Zuletzt war im Frühjahr 2023 ein Braunbär im Allgäu unterwegs. Nur in der Nähe der Alpen halten sich noch Wolkenreste, ansonsten ist der Himmel klar. Die Temperaturen liegen bei 15 bis 9 Grad. Tagsüber scheint die Sonne, dazu sind nur wenige harmlose Wolken unterwegs. Die Höchstwerte erreichen 25 bis 31 Grad. Auch die nächsten Tage gibt's viel Sonnenschein und es wird richtig heiß, mit Temperaturen von teils bis zu 39 Grad.

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1: Ich bin Helen Martin. Experten des Instituts der deutschen Wirtschaft warnen davor, dass sich der Fachkräftemangel verschärfen könnte. Der Hintergrund: Die Nettozuwanderung, also Zuwanderung minus Abwanderung, ist letztes Jahr auf 235.000 Personen gesunken. 2023 waren es noch 663.000. Das Institut nennt dafür drei Gründe: weniger Asylanträge, EU-Zuwanderer, die in ihre Heimat zurückkehren, und immer mehr Deutsche, die das Land verlassen. Treibt sich im Allgäu ein Bär rum? Dieser Verdacht war aufgekommen, nachdem letzten Dienstag im Landkreis Oberallgäu vermeintlicher Bärenkot entdeckt worden war. Das Bayerische Landesamt für Umwelt hat jetzt aber Entwarnung gegeben. Die Hinterlassenschaften kommen nicht von einem Bären, sondern von einem Dachs. Zuletzt war im Frühjahr 2023 ein Braunbär im Allgäu unterwegs. Nur in der Nähe der Alpen halten sich noch Wolkenreste, ansonsten ist der Himmel klar. Die Temperaturen liegen bei 15 bis 9 Grad. Tagsüber scheint die Sonne, dazu sind nur wenige harmlose Wolken unterwegs. Die Höchstwerte erreichen 25 bis 31 Grad. Auch die nächsten Tage gibt es viel Sonnenschein und es wird richtig heiß, mit Temperaturen von teils bis zu 39 Grad.

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1: Ich bin Helen Martin. Wie umgehen mit islamistischen Gefährdern? Diese Frage stellt sich nach dem tödlichen Anschlag auf den Berliner CSD. Wie das Redaktionsnetzwerk Deutschland berichtet, betrachtet das Bundeskriminalamt aktuell 410 Menschen als islamistische Gefährder. Bundesinnenminister Dobrindt dazu im ZDF.
2: Ich bin sehr dafür, dass wir uns darüber unterhalten in der Politik, ob wir nicht bei Gefährdern das Jugendstrafrecht einfach nicht mehr anwendbar machen. Dass wir bei Gefährdern die Fußfessel zur obligatorischen Regel machen und dass wir dafür sorgen, dass Gefährder auch in Präventivhaft genommen werden können.
1: Der mutmaßliche Attentäter vom CSD war laut Medienberichten als Hochrisikoperson eingestuft worden. Das ist nochmal eine konkretere Bewertung. Derweil hat es am Abend in mehreren Städten in Deutschland Mahnwachen gegeben, um der Opfer des CSD-Anschlags zu gedenken. Auch in München. Rund 4000 Menschen waren dazu auf dem Marienplatz. Davor hatte Münchens Oberbürgermeister Krause am Rathaus Regenbogenflaggen aufhängen lassen, um ein Zeichen für Toleranz zu setzen. Die Sorge in Südfrankreich ist groß. Eine neue Hitzewelle soll kommen und die könnte die Waldbrände bei Bordeaux weiter anfachen. Momentan ist der kleinere der beiden Brände unter Kontrolle, der größere aber nicht. Über 200.000 Menschen sind schon in Sicherheit gebracht worden. Ab heute helfen auch Einsatzkräfte aus Deutschland. Deutschland kämpft mit einer dreifachen Migrationswende, zumindest bezeichnet es so das Institut der deutschen Wirtschaft, wie die Rheinische Post berichtet. Demnach ist die Nettozuwanderung letztes Jahr auf 235.000 Personen gesunken und hat sich damit mehr als halbiert im Vergleich zu 2023. Als Gründe nennt das Institut weniger Asylbewerber, eine Rückwanderung von EU-Arbeitskräften und mehr Deutsche, die das Land verlassen. Heute scheint die Sonne, dazu sind nur wenige harmlose Wolken unterwegs. Die Höchstwerte erreichen 25 bis 31 Grad. Auch die nächsten Tage gibt's viel Sonnenschein und es wird richtig heiß mit Temperaturen von teils bis zu 37 Grad.

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1: Ich bin Helen Martin. Wie umgehen mit islamistischen Gefährdern? Diese Frage stellt sich nach dem tödlichen Anschlag auf den Berliner CSD. Wie das Redaktionsnetzwerk Deutschland berichtet, betrachtet das Bundeskriminalamt aktuell 410 Menschen als islamistische Gefährder. Bundesinnenminister Dobrindt dazu im ZDF.
2: Ich bin sehr dafür, dass wir uns darüber unterhalten in der Politik, ob wir nicht bei Gefährdern das Jugendstrafrecht einfach nicht mehr anwendbar machen. Dass wir bei Gefährdern die Fußfessel zur obligatorischen Regel machen und dass wir dafür sorgen, dass Gefährder auch in Präventivhaft genommen werden können.
1: Der mutmaßliche Attentäter vom CSD war laut Medienberichten als Hochrisikoperson eingestuft worden. Das ist nochmal eine konkretere Bewertung. Derweil hat es am Abend in mehreren Städten in Deutschland Mahnwachen gegeben, um der Opfer des CSD-Anschlags zu gedenken. Auch in München. Rund 4000 Menschen waren dazu auf dem Marienplatz. Davor hatte Münchens Oberbürgermeister Krause am Rathaus Regenbogenflaggen aufhängen lassen, um ein Zeichen für Toleranz zu setzen. Heute scheint die Sonne, dazu sind nur wenige harmlose Wolken unterwegs. Die Höchstwerte erreichen 25 bis 31 Grad. Auch die nächsten Tage gibt's viel Sonnenschein und es wird richtig heiß mit Temperaturen von teils bis zu 37 Grad.

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1: Ich bin Helen Martin. Guten Morgen. Der mutmaßliche Attentäter des Berliner CSDs war schon seit Wochen als islamistische Hochrisikoperson eingestuft. Das berichten NDR, WDR und Süddeutsche Zeitung. Demnach hatte das BKA ihn als Gefährder bewertet. Außerdem wurde seine Wohnung von den Sicherheitsbehörden überwacht. Ungefähr eine Stunde vor dem Anschlag wurde der 21-Jährige gefilmt, wie er das Haus verlassen hat. Die Behörden hatten die engmaschige Überwachung des Mannes zurückgefahren, weil es keine Hinweise auf Anschlagspläne gegeben habe. Laut einer Studie des Instituts der deutschen Wirtschaft ist die Nettozuwanderung nach Deutschland, also Zuwanderung minus Abwanderung, letztes Jahr auf 235.000 Personen gesunken und hat sich damit seit 2023 mehr als halbiert. Darüber berichtet die Rheinische Post. Das Institut nennt drei Gründe: weniger Asylbewerber, eine Rückwanderung von EU-Arbeitskräften und mehr Deutsche, die das Land verlassen. Das Institut warnt vor Folgen für den Arbeitsmarkt und die Wirtschaft. Die CSU-Bundestagsabgeordneten schließen heute ihre Sommerklausur im oberfränkischen Kloster Banz bei Bad Staffelstein ab. Zu Gast ist unter anderem Ungarns Außenministerin Anita Orban. Sie gehört der Regierung des neuen, europafreundlicheren Ministerpräsidenten Peter Motyo an. Gestern, an Tag 1 des Treffens, ging es unter anderem um Verteidigungs- und Technologiethemen. In Südfrankreich versucht die Feuerwehr nach wie vor, die verheerenden Waldbrände einzudämmen. Laut Präsident Macron macht vor allem der größere der beiden Brände bei Bordeaux den Einsatzkräften zu schaffen. Rachel Sommer berichtet.
2: Ab heute schnellen die Temperaturen wieder in die Höhe und die trockene Hitze könnte das Feuer weiter anfachen. Um zu verhindern, dass die Flammen noch weiter um sich greifen, haben die Einsatzkräfte unzählige Schneisen in den Wald gerodet. Mehr als 4000 Feuerwehrleute und Soldaten sind in der Region im Einsatz. Ab heute helfen auch deutsche Kräfte bei den Löscharbeiten.
1: Heute scheint die Sonne, dazu sind nur wenige harmlose Wolken unterwegs. Die Höchstwerte erreichen 25 bis 31 Grad. Auch die nächsten Tage gibt's viel Sonnenschein und es wird richtig heiß mit Temperaturen von teils bis zu 37 Grad.

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1: Ich bin Helen Martin. Guten Morgen. Der mutmaßliche Attentäter des Berliner CSDs war schon seit Wochen als islamistische Hochrisikoperson eingestuft. Das berichten NDR, WDR und Süddeutsche Zeitung. Demnach hatte das BKA ihn als Gefährder bewertet. Außerdem wurde seine Wohnung von den Sicherheitsbehörden überwacht. Ungefähr eine Stunde vor dem Anschlag wurde der 21-Jährige gefilmt, wie er das Haus verlassen hat. Die Behörden hatten die engmaschige Überwachung des Mannes zurückgefahren, weil es keine Hinweise auf Anschlagspläne gegeben habe. Die CSU-Bundestagsabgeordneten schließen heute ihre Sommerklausur im oberfränkischen Kloster Banz bei Bad Staffelstein ab. Zu Gast ist unter anderem Ungarns Außenministerin Anita Orban. Sie gehört der Regierung des neuen, europafreundlicheren Ministerpräsidenten Peter Motyo an. Gestern, an Tag 1 des Treffens, ging es unter anderem um Verteidigungs- und Technologiethemen. Heute scheint die Sonne, dazu sind nur wenige harmlose Wolken unterwegs. Die Höchstwerte erreichen 25 bis 31 Grad. Auch die nächsten Tage gibt's viel Sonnenschein und es wird richtig heiß mit Temperaturen von teils bis zu 37 Grad.
2: Ja.

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1: Mit Florian Künzler. Guten Morgen und mit uns gibt's das Wichtigste aus dem Oberland immer zuerst. Das Oberland steht heute ganz im Zeichen der Erinnerung an die ehemalige Biathletin Laura Dahlmeier. Vor einem Jahr verunglückte sie beim Bergsteigen in Pakistan. Die Marktgemeinde Garmisch-Partenkirchen veranstaltet heute Abend eine Gedenkfeier zu Ehren der Ausnahmesportlerin. Bürgermeister Daniel Schimmer.
2: Laura Dahlmeier war ein ganz besonderer Mensch und es schmerzt, dass sie so früh auf diese tragische Weise von uns gegangen ist. Uns ist wichtig, dass es ein würdiges Andenken gibt zu bewahren und dass wir mit den Bürgern zusammen ihr gemeinsam gedenken können.
1: Die Gedenkstunde beginnt um 19 Uhr im Partenkirchner Kurpark, der im vergangenen Herbst in Laura-Dahlmeier-Park umbenannt wurde. Der Blick auf Bayern, Deutschland und die Welt. Flugzeiten dürfen nicht beliebig verschoben werden. Mit diesem Urteil stärkt jetzt das Amtsgericht München die Rechte von Pauschalurlaubern. Im konkreten Fall wurde ein Morgenflug in die Türkei auf den späten Nachmittag verlegt. Die Urlauberin verlor fast einen ganzen Urlaubstag und das ist ein Reisemangel, so das Gericht. Es gibt eine Entschädigung, das Urteil ist aber noch nicht rechtskräftig. Bundesinnenminister Dobrindt will nach dem Anschlag auf den Berliner CSD das Strafrecht verschärfen. Im Fokus stehen sogenannte Gefährder. Sie sollen in Zukunft nicht mehr nach dem Jugendstrafrecht behandelt werden. Außerdem plädiert der Innenminister auf einen verstärkten Einsatz von elektronischen Fußfesseln und Gefährder sollen in Präventivhaft genommen werden dürfen. Und aufatmen bei unseren Nachbarn im Allgäu. Es ist kein Bär unterwegs. Das Bayerische Landesamt für Umwelt hat vermeintlichen Bärenkot untersucht und festgestellt, die Hinterlassenschaften stammen von einem Dachs. Das war alles Wichtige aus der Heimat Bayern, Deutschland und der Welt um kurz nach 6.
3: Was muss das bitte für ein Dachs gewesen sein? Naja, wir werden es wohl nicht so richtig rausfinden. Aber Dankeschön Flo fürs Nachrichtenupdate jetzt um 6. Und wir schon weiter aufs Oberland-Wetter, das sich heute von einer ziemlich freundlichen, einer sehr sonnigen Seite präsentieren wird. In Oberau messen wir jetzt schon 11 Grad, in Wielenbach 12 und im Laufe des Tages sind bis zu 31 Grad möglich. Wer jetzt sagt, das ist mir schon zu warm, da muss ich leider sagen, es wird in den nächsten Tagen noch mal wärmer. Das zeigt uns der 3-Tage-Trend fürs Oberland. Die Temperaturen klettern bis zum Freitag immer weiter. Es wird immer intensiver die Sonne scheinen und das endet dann eben bei teilweise 37 Grad.
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3: 6:03, guten Morgen auf die Straßen. Da schaut's insgesamt gar nicht so verkehrt aus, nur bitte Vorsicht auf der Staatsstraße zwischen Habach und Andorf. Hier liegt ein totes Tier auf der Straße, bitte seid da vorsichtig, dass da nicht noch mehr passiert. Und bitte weiterhin dran denken, in Garmisch-Partenkirchen, im Bereich der St. Martinstraße kommt's zu Einschränkungen bis voraussichtlich 5. August, da wird nämlich fleißig gearbeitet. Die aktuellsten Blitze auf der B17 Augsburg Richtung Landsberg, da wird kurz vorm großen Kreisverkehr im 60er-Bereich fotografiert. Bernried, wenn ihr von Tutzinger kommt, in Andorf an der Alten Post, Bad Kohlgrub die Ortsdurchfahrt, Weilheim Orts auswärts Richtung Peißenberg und in Oberhausen in der Ortsdurchfahrt. Sollte sich da irgendwas geändert haben, habt ihr noch was entdeckt? Dann sagt's uns. Ruft einfach kurz an oder schickt eine Nachricht durch. Geht ganz einfach beides. So wollte ich sagen. Direkt zu mir ins Radio Oberland Studio. Euch weiterhin eine gute und sichere Fahrt.
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3: Da schauen, zum Start in den Tag überschlägt sich schon gleich die Zunge, aber ich kann's verstehen, denn ich habe für euch großartige Musik im Gepäck, die uns mit jeder Menge Energie reinbringt in den heutigen Dienstag. Gleich unter anderem Queen und das hier ist die Queen. Kim Wilde und You Keep Me Hanging On. Euch einen wunderschönen 28. Juli.

0: So klingt er. Der Start in diesen Dienstag, hier ist Radio Oberland an diesem 28. Juli 2026. Wir blicken gemeinsam mit euch heute genau ein Jahr in die Vergangenheit. Denn genau an diesem Tag im Jahr 2025 ist Laura Dahlmeier beim Bergsteigen in Pakistan verunglückt. Es ist also heute der erste Todestag unserer ehemaligen Weltklasse-Biathletin. Sie fehlt. Immer noch, sagt auch unsere Frühschoppen-Moderatorin Marlene Nöhmeier.
1: Die Laura war ein ganz besonderer Mensch, weil sie ein ganz normales Mädel war. Sie war nicht eingebildet und sie ist auf jeden Menschen zugegangen und war zu jedem Menschen nett. War natürlich immer schwierig, so berühmt wie sie war, aber sie hatte nie Starallüren.
0: Und das trotz Olympiasiege, Weltmeistertitel, deutsche Meisterschaften. Natürlich war Laura Dahlmeier ein Aushängeschild und Werbeträger für die Region, aber, und das ist ganz, ganz wichtig, sie war eben noch so viel mehr. Ehrenamtlich bei der Bergwacht engagiert, bescheiden.
1: Sie ist öfter mal zu uns heimgekommen und da ist sie immer mit einem alten Radl zu uns gekommen. Und wenn ich dann gesagt habe, du Laura, stell doch dein Radl hinten in den Garten, dass keiner nimmt. Dann hat sie immer gesagt, den alten Gratten, den will ich eh keiner. Also sie hat immer bayerisch geredet, sie hat erzählt, auch wenn sie ihre großen Siege gehabt hat, sie ist immer auf dem Boden geblieben.
0: Und das macht sie natürlich auch heute noch so wahnsinnig beliebt. Es war einfach ein unfassbarer Tag, heute vor einem Jahr. Alleine wenn wir uns dran erinnern, wir hier bei Radio Oberland konnten es ehrlich gesagt nicht fassen, wollten es auch nicht wahrhaben. Aber es ist tatsächlich so, Laura Dahlmeier hat ihren letzten Ruheort am Laila Peak in Pakistan gefunden. Und wir denken heute gemeinsam an sie. Wie Politik und Sport an sie erinnern, heute an diesem 28. Juli, das hört ihr übrigens gleich bei uns. Um 9:30 in den Oberland Nachrichten bei Kollege Florian Künstler. Wir begleiten euch rein. Mit großartiger Musik in diesen neuen Tag, jetzt um ganz genau 6:15. Guten Morgen.

6.20 Uhr, hier ist Radio Oberland an diesem Dienstag. Einen schönen guten Morgen und damit ihr bestmöglich informiert und vor allem auch sicher in diesen neuen Tag kommt, schauen wir nochmal ganz kurz auf die Straßen, denn es ist weiterhin Vorsicht geboten auf der Staatsstraße zwischen Habach und Andorf, da immer noch ein totes Tier auf der Straße. Seid bitte vorsichtig, dass da nicht noch mehr passiert. Kommt weiterhin gut und sicher ans Ziel mit uns von Radio Oberland und Musik von Real Life. Das ist Send Me an Angel. Guten Morgen zusammen.

0: Guten Morgen an diesem Dienstag, hier ist Radio Oberland, ganz genau 6.25 Uhr haben wir es jetzt. Dass der Kochelsee wahnsinnig viel zu bieten hat, dürfte jetzt eigentlich keine große Überraschung sein. Jeder, der schon mal da war, der weiß das in der Regel auch. Trotzdem gibt es jetzt nochmal was ganz anderes zu bestaunen. Eine Übung, die wir so garantiert nicht alle Tage sehen. Alles, was ihr dazu wissen müsst, hört ihr gleich um 6:30 bei uns in den Oberland-Nachrichten.
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2: Um 6.30 Uhr mit Florian Künstler. Guten Morgen. Laura Dahlmeiers tödlicher Unfall am Leila Peak hat die Wintersportwelt erschüttert. Heute jährt sich ihr Tod zum ersten Mal. Die Trauer um die frühere Biathlon-Olympiasiegerin ist auch ein Jahr später noch deutlich spürbar, sagt Garmisch-Partenkirchens Bürgermeister Daniel Schimmer.
3: Man sieht es an den vielen, vielen Zuschriften und Beileidsbekundungen, die einfach in der Vergangenheit, jetzt im letzten Jahr, hier im Rathaus bei uns eingegangen sind. Und dass es ein großer Verlust ist und ganz, ganz viele Menschen bewegt sind.
2: Im Laura-Dahlmeier-Park in Partenkirchen können heute alle der Ehrenbürgerin gedenken. Am Abend findet dort eine Gedenkfeier mit ökumenischem Gottesdienst statt. Die Erinnerung an Dahlmeier ist aber auch weit über das Oberland hinaus ungebrochen. Der Deutsche Skiverband spricht zum ersten Todestag von einem bleibenden Vermächtnis.
4: Dahlmeier fehle als Sportlerin, vor allem aber als Mensch, heißt es. Um ihre Werte weiterzugeben, vergibt der DSV ab Oktober erstmals den Laura-Dahlmeier-Preis. Ausgezeichnet werden junge Athletinnen und Athleten, die besondere Herausforderungen gemeistert haben. Das Preisgeld von 5.000 Euro fließt in ein gemeinnütziges Projekt, ganz im Sinne der siebenmaligen Weltmeisterin. Florian Buchlo, Nachrichtenredaktion.
2: Und damit zu den weiteren Themen am heutigen Dienstag. Auf diese Nachricht warten viele Menschen in Kaufering seit Jahrzehnten. Der barrierefreie Ausbau des Bahnhofs beginnt. Mitte August starten die umfassenden Modernisierungsarbeiten. Unter anderem werden die Bahnsteige erneuert und erhöht. Künftig soll außerdem jeder Bahnsteig einen Aufzug erhalten. Die Arbeiten dauern voraussichtlich bis Ende 2027. Größere Einschränkungen im Zugverkehr erwartet die Bahn nicht. Der Ausbau war seit mehr als 20 Jahren Thema und wurde immer wieder verschoben. Der Kochelsee wird zur spektakulären Bühne für eine Übung der Bundeswehr. Fallschirmspringer trainieren heute und morgen die Notlandung aus dem Flugzeug im Wasser. Mehr als 100 Soldaten landen im See und müssen sich dort aus ihren Gurten befreien. Polizei, Wasserwacht und Feuerwehr unterstützen sie bei der Aktion. Einmal im Jahr üben die Truppen im Kochelsee für den Ernstfall. Das waren die Oberland-Nachrichten. 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
5: Danke dir, Flo. Wir schauen weiter von den Nachrichten hin zum Oberlandwetter, das sich heute im Laufe des Tages immer, immer sonniger präsentieren wird. Im Moment geht die Sonne langsam auf. Die Temperaturen bewegen sich noch bei sehr angenehmen 11 Grad in Kinsau und 12 Grad in Uffing. Aber im Laufe des Tages klettern die Temperaturen immer weiter. Und es wird dann irgendwann auch mal die 3 wieder vorne dran stehen. 31 Grad sind in der Spitze heute drin. Und selbst das ist noch nicht mal die Höchsttemperatur im Laufe dieser Woche. Es wird von Tag zu Tag noch mal wärmer. Der 3-Tage-Trend fürs Oberland zeigt uns, dass es bis Donnerstag, Freitag rum sogar bis zu 37 Grad geben kann. Da ist auf jeden Fall wieder ganz wichtig, viel trinken, gut eincremen, viel im Schatten unterwegs sein. Da werden wir euch auf jeden Fall weiterhin auf dem Laufenden halten.
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5: In der Zwischenzeit schauen wir jetzt erstmal auf die Straßen. 6:35. Guten Morgen dahin, denn es ist weiterhin Vorsicht geboten auf der Staatsstraße zwischen Habach und Andorf. Da liegt ein totes Tier auf der Straße. Seid da bitte vorsichtig und kommt mit uns gut ans Ziel. Außerdem natürlich mit den aktuellsten Blitzern auf der B17 Richtung Landsberg, kurz vor dem Landsberger Kreisverkehr im 60er-Bereich, wenn ihr aus Richtung Augsburg kommt. Dann in Bernried wird von Trutzing aus fotografiert, in Andorf an der Alten Post, Bad Kohlgrub die Ortsdurchfahrt, Weilheim Richtung Peißenberg und in Oberhausen in der Ortsdurchfahrt. Sollte sich da irgendwas geändert haben, habt ihr noch einen frischen Blitzer entdeckt oder ist einer vielleicht doch mal abgebaut worden? Dann ruft uns an oder schickt eine Nachricht durch per WhatsApp oder auch gern über die Bayerische Oberland-App. Dankeschön und euch eine gute Fahrt mit uns.
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5: Servus zusammen. Wir haben euch gestern hier an dieser Stelle eine ganz, ganz tolle Geschichte erzählt von Menschen, die im Notfall mit angepackt haben, die geholfen haben, als es notwendig war. Und wir haben gemeinsam mit euch diese Helfer gesucht. Und was soll ich sagen? Wir haben es zum Teil tatsächlich geschafft mit eurer Hilfe. Eine Helferin ist ausfindig gemacht worden und was sie zu diesem Vorfall nochmal genau sagt, das würde ich sagen, schauen wir uns gleich an. Erstmal jetzt einen schönen guten Morgen mit uns.

0: Zusammen mit Mitch, ja, geht's rein in diesen heutigen Dienstag. Das ist der 28. Juli bei uns bei Radio Oberland. Guten Morgen zusammen. Vielleicht erinnert ihr euch noch, gestern um diese Uhrzeit haben wir gemeinsam mit euch Menschen gesucht, die mit angepackt haben, die geholfen haben, als es wirklich notwendig war. Es ging nämlich um die Rebecca aus Nürnberg, die bei uns im Oberland zu Gast war. Und im Zug zwischen Murnau und Garmisch-Partenkirchen, da hat sie Anfang Juli einen epileptischen Anfall erlitten und war auf die Hilfe anderer angewiesen. Und die gab es auch, in Form von einem Bundeswehrsoldaten und einer Krankenschwester. Bei den beiden will sich die Rebecca bedanken. Und das Schöne ist, das kann sie jetzt auch. Denn mit eurer Hilfe konnten wir zumindest Krankenschwester Eni ausfindig machen. So hat sie das alles erlebt.
1: Dann kam halt die Durchsage, oder medizinisches Personal bitte beim DB-Personal dringend melden. Meine Tochter hat schon gesagt, Mama, du wirst gesucht. Und dann bin ich einfach aufgestanden und habe geschaut, wo ich hingehen soll. Standen schon die Leute vor der Tür. Habe dann die Rebecca auf dem Boden gesehen, in einer stabilen Seitenlage. Und da war der Bundeswehrsoldat dabei, der ihr geholfen hat. Und noch zwei, glaube ich, andere, die da gestanden sind. Und dann, dann habe ich weitergeholfen halt.
0: Wirklich ein toller Einsatz. Danke dir, liebe Eni. Und weiterhin gilt natürlich, solltet ihr vielleicht noch den Bundeswehrsoldaten kennen, dann meldet euch gerne weiterhin, damit wir auch da noch unbedingt den Kontakt herstellen können. Wäre doch gelacht, wenn wir das nicht auch noch hinkriegen, oder? Da hält das Oberland weiterhin zusammen, damit die Rebecca sich bei beiden dann bedanken kann. Gerne einfach eine WhatsApp-Nachricht zu mir ins Studio schicken und ansonsten euch weiterhin, gerade mit solchen schönen Nachrichten, einen guten Start rein in den heutigen Dienstag. 6:45 haben wir es jetzt. Guten Morgen zusammen.

0: Mit großartiger Filmmusik von Eric Carmen geht's rein in diesen heutigen Dienstag. Hier ist Radio Oberland, 6.52 Uhr haben wir es jetzt. Liebe Autofahrerinnen, liebe Autofahrer, liebe Pendler natürlich auch, ihr werdet's garantiert wissen, der Sprit bei uns im Oberland, der ist weiterhin wahnsinnig teuer. Das günstigste, was ich jetzt glaube ich für den Liter super gesehen habe, waren so circa 2,10 Euro. Ja. Das macht wahrlich keinen Spaß zu tanken, das auf jeden Fall nicht. Aber während bei uns gerade keine neue Entlastung in Sicht ist, dürfen sich Urlauber freuen, die aus dem Oberland in Richtung Süden fahren. Warum das so ist, besprechen wir gleich um 7 bei uns in den Radio Oberland Nachrichten.
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3: Mit Florian Künstler, guten Morgen, und mit uns gibt's das Wichtigste aus dem Oberland immer zuerst. Blumen, Kerzen und immer wieder Menschen, die für einen Moment stehen bleiben. Im Laura-Dahlmeier-Park in Garmisch-Partenkirchen ist die Erinnerung an die Biathlon-Olympiasiegerin lebendig. Heute, vor einem Jahr, verunglückte Dahlmeier in Pakistan tödlich. Für Landrat Toni Speer bleibt die Erinnerung an eine Frau, die weit mehr war als eine erfolgreiche Sportlerin.
4: Es ist natürlich uns sehr bewusst, ein Jahr, dass sie nicht mehr unter uns ist. Wir wissen alle, das war eine der herausragendsten Sportlerinnen von ganz Bayern, und wir haben alle getrauert natürlich, weil so eine sympathische, ehrliche Botschafterin ist natürlich ein Schicksalsschlag für den gesamten Landkreis.
3: In Partenkirchen findet heute Abend zu ihren Ehren eine Gedenkstunde statt, umrahmt von einer ökumenischen Feier und der Musikkapelle Partenkirchen. Der Blick auf Bayern, Deutschland und die Welt. Rund um Münchens Partnerstadt Bordeaux wüten weiter schwere Waldbrände. Feuerwehren aus ganz Frankreich versuchen, die Flammen von der Stadt fernzuhalten. Münchens Oberbürgermeister Krause hat jetzt dem französischen Generalkonsul Hilfe angeboten. Es könnten kurzfristig Feuerwehrleute und Tanklöschfahrzeuge nach Bordeaux geschickt werden. Dieses Angebot wird jetzt vom französischen Innenministerium geprüft. In den USA stehen die Midterms an. Im November wird der Kongress neu gewählt, und vorher will der US-Präsident Trump noch weitreichende Änderungen bei der Briefwahl durchsetzen. Dazu hat er den obersten Gerichtshof angerufen. Konkret geht es darum, dass Briefwahlunterlagen nur noch an Wähler verschickt werden sollen, die auf einer Liste stehen. Mehrere Bundesstaaten haben dagegen geklagt. Und das wird viele Urlauber freuen. In Italien wird Diesel vorübergehend günstiger. Die Regierung hat beschlossen, den Preis bis nächste Woche um 17 Cent pro Liter zu senken. Das hat Regierungschefin Meloni mitgeteilt. Sie sagt, das würde zwar das Problem nicht lösen, aber angesichts der begrenzten Ressourcen sei das eine zeitgemäße und verantwortungsvolle Reaktion. Das war alles Wichtige aus der Heimat Bayern, Deutschland und der Welt um kurz nach 7.
5: Danke dir, Flo. Wir schauen weiter von den Nachrichten hin zum Oberlandwetter. Und da sehen wir, dass heute der Anfang einer sehr, sehr heißen Woche ist. Im Moment messen wir in Schongau noch 11 Grad, in Gießen schon 12, aber im Laufe des Tages klettern die Temperaturen weiter auf bis zu 31 Grad. Und selbst das ist noch lange nicht das Ende der Fahnenstange, denn im Laufe der Woche wird es noch mal heißer. Die Sonne kommt immer intensiver raus, das zeigt uns der 3-Tage-Trend fürs Oberland. Dementsprechend klettern auch die Temperaturen am Donnerstag und am Freitag. Teilweise auf bis zu 37 Grad. Da ist wieder ganz wichtig, viel im Schatten zu sein, sich immer wieder ein kühles Plätzchen zu suchen und eben auch ganz viel zu trinken.
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5: 7:03. Guten Morgen auf die Straßen. Da schaut's weiterhin sehr gut aus. Ihr kommt im Moment ohne Probleme ans Ziel. Aber es wird geblitzt auf der B17 Augsburg Richtung Landsberg, kurz vorm großen Kreisverkehr im 60er-Bereich. In Bernried, wenn ihr von Tutzinger kommt, Andorf an der Alten Post, Bad Kohlgrub die Ortsdurchfahrt, Weilheim, wenn ihr Richtung Peißenberg unterwegs seid, und Oberhausen ebenfalls die Ortsdurchfahrt. Sollte sich da irgendwas geändert haben, ist ein Blitzer vielleicht doch mal abgebaut worden oder habt ihr noch einen neuen gesehen? Dann sagt's uns gerne, ruft an oder schickt eine Nachricht durch per WhatsApp oder auch gern über die Bayerische Oberland-App direkt zu mir ins Radio Oberland Studio. Dankeschön und euch eine gute und sichere Fahrt.
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5: Guten Morgen zusammen an diesem 28. Juli, ein Tag, an dem wir über eine ganz besondere Sportlerin hier aus der Region sprechen möchten, die uns heute ganz besonders in Erinnerung ist. Und natürlich auch den Menschen hier in der Region. Alles, was ihr dazu wissen müsst, hört ihr gleich nach R.E.M. und Aha. Euch einen schönen guten Morgen.

0: Guten Morgen an diesem Dienstag. Hier ist Radio Oberland, ganz genau 13 Minuten nach 7 haben wir es jetzt. Heute ist der 28. Juli. Das heißt, genau heute, vor einem Jahr, war ein düsterer Tag für uns alle hier bei Radio Oberland, für Garmisch-Partenkirchen, die Region insgesamt und natürlich auch die gesamte Sportwelt. Damals ist Laura Dahlmeier beim Bergsteigen in Pakistan verunglückt. Es ist heute also der erste Todestag unserer ehemaligen Weltklasse-Biathletin. Wir alle und viele andere Menschen konnten es damals kaum fassen. Und das gilt natürlich auch für unsere Heimatmoderatorin Marlene Nöhmeier. Bei ihr war die Laura damals nämlich auch öfter mal zu Besuch.
1: Immer wenn sie da war, dann war sie bei ihren Großeltern oder sie hat die Freunde hier besucht. Und es war einfach so schön, wenn sie gekommen ist, dann hat sie sich irgendwie in den Liegestuhl reingehockt und hat erzählt, was wieder war. Und sie war ein Mädel von uns da. Sie war immer also so naturverbunden, sie war immer heimatverbunden. Das waren ihre Wurzeln und das war eigentlich ihr Heimat.
0: 3 olympische Medaillen, davon 2-mal Gold, 7-mal WM-Gold, mehrfache deutsche Meisterin. Ehrlich gesagt, größer geht's im Biathlon kaum. Da verliert auch vielleicht manch einer die Bodenhaftung, aber die Laura nicht. Und genau deswegen hat sie bis heute einen Platz im Herzen der Menschen. Und wird ihn auch in Zukunft haben, denn der Kurpark Partenkirchen, der trägt seit einem knappen halben Jahr ihren Namen.
1: Bei uns im Partenkirchener Kurpark gehen ganz viele. Auch ich gehe immer mit meinem Enkelkind hin und wir legen einen Stein hin, den wo die Lilly bemalt hat, weil die Partenkirchner sind einfach nur mit ihr sehr verbunden. Aber ich glaube nicht, dass sie nur traurig sind, sondern dass sie sagen, das war der Madel von uns und sie hat so gelebt, wie sie eigentlich gern wollte.
0: Ihre Bühne war die Biathlonloipe, ihre Leidenschaft die Berge. Laura Dahlmeier wird auf jeden Fall nicht vergessen. Und wie die Politik und ihre Kollegen aus dem Sport heute an diesen Tag zurückdenken, das hören wir dann gleich bei Kollege Florian Künstler in den Oberland-Nachrichten um 9:30. Wir begleiten euch rein in diesen neuen Tag, in diesen Dienstag. Hier ist Radio Oberland, ganz genau 7:15.

0: Guten Morgen an diesem Dienstag. Hier ist Radio Oberland mit Phil Collins und Don't Lose My Number. Ganz genau 7.23 Uhr haben wir es jetzt. Wir wollen euch heute zum Start in diesen Tag natürlich auch mit guten, mit den schönen Nachrichten reinbegleiten. Und da habe ich was wunderbar Tierisches für euch. Denn knapp hinter den Grenzen des Oberlands wird schon bald Nachwuchs erwartet. Um ehrlich zu sein, sogar ziemlich großer Nachwuchs. Alles, was ihr dazu wissen müsst, hört ihr gleich um 7:30 bei uns in den Oberland-Nachrichten.
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2: Um 7.30 Uhr mit Florian Künzler. Guten Morgen. Der 28. Juli 2025, ein Datum, das die Sportwelt erschüttert hat. An diesem Tag verunglückte Biathlon-Olympiasiegerin Laura Dahlmeier beim Bergsteigen in Pakistan tödlich. Heute, ein Jahr später, ist die Trauer noch immer groß. Geblieben ist aber auch die Erinnerung an eine Frau, die weit mehr war als nur eine Sportlerin, sagt Garmisch-Partenkirchens Landrat Toni Speer.
3: Sie ist natürlich ein Vorbild für unsere Jugend. Für die ganzen Nachwuchssportler, auch querbeet, auch ältere Personen sprechen oft von Laura Dahlmeier, weil sie einfach eine herausragende Sportlerin war, sympathisch, bodenständig, ehrlich. Das ist ein besonderes Privileg, was sie alles vorweisen kann.
2: Zum ersten Todestag findet heute Abend im Laura Dahlmeier Park in Partenkirchen eine Gedenkstunde mit ökumenischer Feier und der Musikkapelle Partenkirchen statt. Der Park trägt seit vergangenem Herbst den Namen der Ehrenbürgerin. Er soll ein Ort des Erinnerns und Innehaltens sein und werde häufig besucht, sagt Bürgermeister Daniel Schimmer.
4: Das sieht man ganz gut an der hohen Besucherfrequenz an der Gedenkstätte im Laura-Dahlmeier-Park. Ich habe erst letzte Woche selbst erlebt, als ich im Michael-Ende-Kurpark einen Termin hatte und ich von Gästen angesprochen wurde, wo denn die Gedenkstätte ist. Also es ist tatsächlich, dass man ständig damit konfrontiert ist.
2: Die Gedenkfeier beginnt um 19 Uhr. Weitere Reaktionen zum ersten Todestag von Laura Dahlmeier findet ihr bei uns im Netz. Jetzt die weiteren Themen am heutigen Dienstag. Das Oberland steuert auf die vierte Hitzewelle dieses Sommers zu. Ab heute steigen die Temperaturen täglich an und könnten Ende der Woche örtlich mehr als 35 Grad erreichen. Hitze und Trockenheit erhöhen zugleich die Waldbrandgefahr. Spätestens ab morgen gilt regional Stufe 4 von 5 und damit eine hohe Gefahr. Auch die Belastung durch Gräserpollen nimmt zu. Zudem warnt der Deutsche Wetterdienst vor hoher UV-Strahlung.
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2: Nachwuchs im Münchner Tierpark Hellerbrunn. Elefantenkuh Temi ist wieder trächtig. Das Elefantenbaby soll im August 2027 zur Welt kommen. Für den Tierpark ist das eine besonders gute Nachricht. Nach dem Tod von Jungbulle Otto im vergangenen Jahr war es in der Elefantengruppe zeitweise unruhig. Inzwischen habe sich die Lage aber verbessert, heißt es aus Hellerbrunn. Das waren die Oberland-Nachrichten. 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
5: Danke dir, Flo. Wir schauen weiter von den tierischen Nachrichten hier aus der Heimat weiter zum Oberlandwetter, das sich immer, immer wärmer präsentiert. In Schwabbruck messen wir jetzt schon 14 Grad, in Tutzing sogar 15 und im Laufe des Tages wird sich das nochmal verdoppeln. Die Temperaturen klettern heute auf bis zu 31 Grad und selbst das ist nicht das Höchste, was wir in dieser Woche noch erleben werden. Denn der 3-Tage-Trend fürs Oberland zeigt uns, wie wir gerade schon kurz in den Nachrichten angerissen haben, es kommt eine frische Hitzewelle auf uns zu, die uns voraussichtlich bis Freitag, vielleicht sogar bis in den Samstag hinein noch begleiten wird. Dementsprechend wird es von Tag zu Tag immer wärmer. Donnerstag und Freitag sind sogar Temperaturen von bis zu 37 Grad möglich.
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5: 3 Minuten nach 7:30 Uhr, guten Morgen auf die Straßen. Vorsicht bitte auf der B472 und der B13 rund um Bad Tölz, da ist jetzt schon einiges los. Da solltet ihr auf jeden Fall gute 5 bis 7 Minuten mehr Zeit einplanen, da staut sich's immer wieder mal zurück. Die neuesten Blitzer B17 Augsburg Richtung Landsberg kurz vorm großen Kreisverkehr im 60er-Bereich. Dann in Bernried, wenn ihr von Tutzing herkommt. In Andorf an der Alten Post. Bad Kohlgrub die Ortsdurchfahrt. Weilheim Richtung Peißenberg. Oder auch in Oberhausen die Ortsdurchfahrt. Hat sich da was geändert? Habt ihr noch was entdeckt? Dann sagt uns gerne, indem ihr anruft oder eine Nachricht da lasst per WhatsApp. Oder auch gern über die Bayerische Oberland-App. Dankeschön und euch eine gute und vor allem eine sichere Fahrt.
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5: Guten Morgen zusammen an diesem 28. Juli. Es ist der letzte Dienstag des Schuljahres 2025/26. Ja, die Sommerferien, sie rücken immer, immer näher und damit auch die Urlaubszeit. Aber was machen wir eigentlich, wenn unser Reisepass abgelaufen ist? Ist ja durchaus möglich, den hat man nicht allzu oft in der Hand. Aber mit uns von Radio Oberland seid ihr da bestens informiert. Gleich in genau 9 Minuten nach The Police und Michael Jackson. Euch einen guten Start in den Tag.

0: Zusammen mit The Police und Radio Oberland geht's rein in euren neuen Dienstag. Einen schönen guten Morgen jetzt um 7:43 Uhr. Die Sommerferien, die stehen so langsam vor der Tür. Am Freitag ist der letzte Schultag und dann geht's endlich los. Und wen es im Urlaub vielleicht ein bisschen weiter wegzieht, also zum Beispiel nach Südamerika oder Asien, der braucht ganz dringend einen Reisepass. Zugegeben, den brauchen wir jetzt nicht wahnsinnig oft, aber wenn, dann ist er meistens abgelaufen. Was mache ich denn dann? Wie schnell komme ich an einen neuen Pass? Kollege Patrick Hoffmann.
1: Ja, also rechtzeitig planen wäre hier tatsächlich wichtig. Die Bürgerämter Garmisch-Partenkirchen und Weilheim sagen, dass es mindestens 4 bis 6 Wochen dauert, bis der neue Reisepass bei uns ist. Beim Personalausweis geht's deutlich schneller. Der braucht nur so um die 3 Wochen.
0: Und angenommen, ich habe jetzt doch einfach wirklich alles komplett verplant und ich brauche jetzt sofort ein Dokument. Gibt's da irgendeine Notfalllösung oder muss ich im schlimmsten Fall sogar meine Reise stornieren?
1: Nein, das musst du nicht machen. Es gibt zum Beispiel die Möglichkeit, einen Expressreisepass zu beantragen. Der kostet noch einmal 30 Euro mehr. Der ist dann aber auch nach circa 5 Werktagen bei einem zu Hause. Wer wirklich ganz spät dran ist und im Prinzip schon auf dem Weg zum Flughafen ist, der kann einen vorläufigen Reisepass beantragen. Den kann man direkt mitnehmen, aber Obacht, der ist nicht fälschungssicher und deshalb erkennt ihn nicht jedes Land als gültiges Ausweisdokument an. Also vor der Reise nochmal unbedingt checken, ob der ausreichend ist.
0: Ich glaube, das machen wir heute alle mal ganz entspannt, dass wir da nicht noch irgendwie in den Stress reinkommen. Danke dir, Patrick. Einfach heute mal den Staub vom Reisepass wischen, Ablaufdatum checken und dann kann es auch wirklich mehr als nur stressfrei reingehen in den Urlaub. Wir wünschen euch auf jeden Fall, wenn es für euch weiter weg geht, eine gute Reise und ansonsten einfach einen schönen guten Morgen. Jetzt um 7:45 Uhr.

0: So klingt der Start rein in euren Dienstag. Hier ist Radio Oberland. Ganz genau 7.53 Uhr haben wir's. Ist bei unseren Nachbarn im Allgäu ein Bär unterwegs? Das war in den letzten Tagen die große Frage und jetzt gibt's eine Antwort. Zugegeben, eine Antwort, die einige sehr überraschen wird. Alles Wichtige dazu gleich um 8 bei uns in den Radio Oberland Nachrichten.
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3: Mit Florian Künzler. Guten Morgen, und mit uns gibt's das Wichtigste aus dem Oberland immer zuerst. Das Oberland steht heute ganz im Zeichen der Erinnerung an die ehemalige Biathletin Laura Dahlmeier. Vor einem Jahr verunglückte sie beim Bergsteigen in Pakistan. Die Marktgemeinde Garmisch-Partenkirchen veranstaltet heute Abend eine Gedenkfeier zu Ehren der Ausnahmesportlerin, Bürgermeister Daniel Schimmer.
4: Laura Dahlmeier war ein ganz besonderer Mensch, und es schmerzt, dass sie so früh auf diese tragische Weise von uns gegangen ist. Uns ist wichtig, dass es ein würdiges Andenken gibt zu bewahren und dass wir mit den Bürgern zusammen ihr gemeinsam gedenken können.
3: Die Gedenkstunde beginnt um 19 Uhr im Partenkirchener Kurpark, der im vergangenen Herbst in Laura Dahlmeier Park umbenannt wurde. Der Blick auf Bayern, Deutschland und die Welt. Bundesinnenminister Dobrindt will nach dem Anschlag auf den Berliner CSD das Strafrecht verschärfen. Im Fokus stehen sogenannte Gefährder. Sie sollen in Zukunft nicht mehr nach dem Jugendstrafrecht behandelt werden. Außerdem plädiert der Innenminister auf einen verstärkten Einsatz von elektronischen Fußfesseln. Und Gefährder sollen in Präventivhaft genommen werden dürfen. Nach dem Anschlag ist die Anteilnahme auch in Bayern groß. In mehreren Städten finden Gedenkveranstaltungen statt. Gestern Abend gab es in München eine Mahnwache. Oberbürgermeister Dominik Krause ließ Regenbogenflaggen vor dem Rathaus aufhängen. Er betonte, der Anschlag richte sich gegen die queere Community und die demokratische Gesellschaft. Auch in Landsberg ist heute Abend eine Mahnwache geplant. Und aufatmen bei unseren Nachbarn im Allgäu. Es ist kein Bär unterwegs. Das Bayerische Landesamt für Umwelt hat vermeintlichen Bärenkot untersucht und festgestellt, die Hinterlassenschaften stammen von einem Dachs. Das war alles Wichtige aus der Heimat, Bayern, Deutschland und der Welt um kurz nach 8.
5: Danke dir, Flo. Wir schauen weiter von den Nachrichten hin zum Oberlandwetter, das sich heute im Laufe des Tages von einer ziemlich heißen Seite präsentieren wird. Und das merkt man auch jetzt schon, denn in Ohlstadt messen wir immerhin schon 15 Grad, in Fuchstal 16 und im Laufe des Tages geht es rauf auf bis zu 31 Grad. Die Sonne kommt überall bei uns im Oberland sehr schön durch, also am besten wieder ein bisschen eincremen, gut viel trinken, das sind heute schon mal die wichtigsten Tipps. Und das nicht nur heute, nein, auch in den nächsten Tagen, denn der 3-Tage-Trend fürs Oberland zeigt uns, dass sich das bis zum Freitag weiter verschärfen wird. Es wird noch mal wärmer, es wird sogar richtig heiß bei Temperaturen von bis zu 37 Grad.
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5: 8:03, guten Morgen auf die Straßen. Vorsicht bitte auf der Staatsstraße zwischen Kirchbichl und der Abzweigung nach Gilgenhof. In beiden Richtungen Vorsicht, hier sind zwei Rinder auf der Fahrbahn unterwegs. Seid da vorsichtig, dass weder euch noch den Rindern da irgendwas passiert. Und abgesehen davon ist viel los auf der B472 rund um Bad Tölz, der B23 in Garmisch-Partenkirchen und der B2 in Starnberg und auch in Weilheim. Ganz egal, wo ihr da unterwegs seid, bitte plant jeweils gute 5 bis 10 Minuten mehr Zeit ein. Die neuesten Blitzer B17 Augsburg Richtung Landsberg kurz vorm großen Kreisverkehr im 60er-Bereich. Dann in Bernried, wenn ihr von Turzing herkommt. Andorf, hier wird an der alten Post fotografiert. Bad Kohlgrub, die Ortsdurchfahrt. Weilheim Richtung Peißenberg. Und in Oberhausen, hier ebenfalls die Ortsdurchfahrt. Sollte sich da was geändert haben, habt ihr noch einen frischen Blitzer entdeckt oder hat sich da vielleicht auch mal einer Richtung Feierabend verabschiedet, dann sagt's uns gerne. Ruft an oder schickt eine Nachricht durch direkt zu mir ins Radio Oberland Studio. Dankeschön und euch eine gute Fahrt mit uns.
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5: Es ist der viertletzte Schultag in diesem Schuljahr 2025/26. Es ist der Dienstag. Liebe Schülerinnen, liebe Schüler, ihr werdet es bestimmt gerade genießen. In der Schule ist nicht mehr allzu viel los. Wandertag, vielleicht noch ein Sportfest und sowas. Das kommt jetzt alles noch. Liebe Eltern, Kuchenbacken ist wahrscheinlich bei vielen noch angesagt. So ein bisschen der letzte Stress auf dem Weg Richtung Ferien, aber gemeinsam schaffen wir das. Und wir versuchen einfach, euch mit bestmöglicher Musik in den Tag hinein zu begleiten. Und es wird uns auch mit Sicherheit gelingen, jetzt mit Meat Loaf und Don Henley, The Boys of Summer. Einen wunderschönen guten Morgen, jetzt um 8:05.

0: Es war der 28. Juli 2025, genau heute vor einem Jahr. Da ist Laura Dahlmeier beim Bergsteigen in Pakistan verunglückt. Guten Morgen an diesem heutigen Dienstag. Wir möchten mit euch zurückblicken an diesem ersten Todestag unserer ehemaligen Weltklasse-Biathletin. Denn sie fehlt, das ist klar. Immer noch sagt auch unsere Frühshop-Moderatorin Marlene Nöhmeier.
1: Die Laura war ein ganz besonderer Mensch, weil sie ein ganz normales Mädel war. Sie war nicht eingebildet und sie ist auf jeden Menschen zugegangen und war zu jedem Menschen nett. War natürlich immer schwierig, so berühmt wie sie war, aber sie hatte nie Starallüren.
0: Olympiasiege, Weltmeistertitel, deutsche Meisterschaften. Natürlich war Laura Dahlmeier ein Aushängeschild und Werbeträger für die Region. Aber sie war noch so viel mehr. Ehrenamtlich bei der Bergwacht engagiert. Bescheiden.
1: Sie ist öfter mal zu uns heimgekommen und da ist sie immer mit einem alten Radl zu uns gekommen. Und wenn ich dann gesagt habe, du Laura, stell doch dein Radl hinten in den Garten, dass keiner nimmt. Dann hat sie immer gesagt, den alten Garten, den will ich eh keiner. Also sie hat immer bayerisch geredet, sie hat erzählt, auch wenn sie ihre großen Siege gehabt hat, sie ist immer auf dem Boden geblieben.
0: Und genau deswegen wollen wir heute an diesem 28. Juli 2026 ihr gedenken. Und das natürlich auch mit weiteren Stimmen aus der Politik und aus dem Sport. Wie Sie heute an diesem ganz besonderen Tag an Laura Dahlmeier zurückdenken, das hört ihr gleich um 8:30 bei uns in den Oberland-Nachrichten.

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Deswegen schauen wir auch jetzt kurz auf die Straßen. Bitte Vorsicht auf der B16. In Höhe Roßhaupten ist ein Unfall passiert. Ihr werdet da umgeleitet, kann aber natürlich auch die ein oder andere Minute länger dauern. Fahrt weiterhin vorsichtig, kommt gut rein in den heutigen Dienstag. Jetzt mit Musik von Hall & Oates. Das ist Out of Touch, ganz genau 20 Minuten nach 8.

0: Guten Morgen an diesem Dienstag. Hier ist Radio Oberland, ganz genau 8.23 Uhr haben wir es jetzt. Dem bayerischen Ministerpräsidenten muss es bei uns in der Heimat offenbar sehr gut gefallen. Anders kann ich es mir nicht ganz erklären, dass Markus Söder gerade so oft bei uns in der Heimat unterwegs ist. Heute zum Beispiel hat er aber auch ganz viele andere Politiker noch im Gepäck. Was alle zusammen auf einem Schiff vorhaben, das klären wir gleich um 8:30 Uhr bei uns in den Oberland-Nachrichten.
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2: Um 8.30 Uhr mit Florian Künzler. Guten Morgen. Laura Dahlmeiers tödlicher Unfall am Leila Peak hat die Wintersportwelt erschüttert. Heute jährt sich ihr Tod zum ersten Mal. Die Trauer um die frühere Biathlon-Olympiasiegerin ist auch ein Jahr später noch deutlich spürbar, sagt Garmisch-Partenkirchens Bürgermeister Daniel Schimmer.
3: Man sieht es an den vielen, vielen Zuschriften und Beileidsbekundungen, die einfach in der Vergangenheit jetzt im letzten Jahr hier im Rathaus bei uns eingegangen sind und dass es ein großer Verlust ist und ganz, ganz viele Menschen bewegt sind.
2: Im Laura-Dahlmeier-Park in Garmisch-Partenkirchen können heute alle der Ehrenbürgerin gedenken. Am Abend findet dort eine Gedenkfeier mit ökumenischem Gottesdienst statt. Die Erinnerung an Dahlmeier ist auch weit über das Oberland hinaus ungebrochen. Der Deutsche Skiverband spricht zum ersten Todestag von einem bleibenden Vermächtnis.
4: Dahlmeier fehle als Sportlerin, vor allem aber als Mensch, heißt es. Um ihre Werte weiterzugeben, vergibt der DSV ab Oktober erstmals den Laura-Dahlmeier-Preis. Ausgezeichnet werden junge Athletinnen und Athleten, die besondere Herausforderungen gemeistert haben. Das Preisgeld von 5.000 Euro fließt in ein gemeinnütziges Projekt, ganz im Sinne der siebenmaligen Weltmeisterin. Florian Buchlo, Nachrichtenredaktion.
2: Und jetzt zu den weiteren Themen am heutigen Dienstag. Endlich geht es los. Der Bahnhof Kaufering wird saniert und barrierefrei ausgebaut. Mitte August beginnen die umfassenden Modernisierungsarbeiten. Unter anderem werden Aufzüge eingebaut und die Bahnsteige erhöht, damit Reisende leichter einsteigen können. Die Arbeiten dauern voraussichtlich bis Ende 2027. Der Zugverkehr soll laut Bahn weitgehend aufrechterhalten werden. Für den Ausbau wurde jahrzehntelang gekämpft, zudem wurden zwei Petitionen eingereicht. Am Sonntag noch am Starnberger See, heute auf dem See. Nach dem ZDF-Sommerinterview in Tutzing tagt Ministerpräsident Markus Söder mit dem bayerischen Kabinett auf der MS Starnberg. Vor der Sommerpause befasst sich das Gremium bei einer Fahrt über den See vor allem mit Umweltthemen. Über die Ergebnisse informieren die Ministerinnen und Minister anschließend bei einer Pressekonferenz in Starnberg. Das waren die Oberland-Nachrichten. 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
5: Danke dir, Flo. Und damit gleich weiterhin zum Oberlandwetter, das sich heute von einer sonnigen, aber auch immer wärmeren Seite zeigt. Denn die Temperaturen, sie klettern. Und zwar sehr fleißig. In Kochel sind wir jetzt schon bei 16 Grad angekommen, Altenstadt 17 Grad. Und im Laufe des Tages werden sogar bis zu 31 Grad wieder erreicht. Wer jetzt sagt, 31 Grad, das ist mir zu warm? Ja, verstehe ich. Aber leider müssen wir uns genau damit in dieser Woche wieder anfreunden. Eine frische Hitzewelle rollt auf uns zu. Der 3-Tage-Trend fürs Oberland zeigt uns auch, dass die ziemlich heftig ausfallen kann. Bis zum Donnerstag oder Freitag kann es nämlich nochmal deutlich wärmer bzw. heißer werden. Bis zu 37 Grad sind durchaus möglich.
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5: 2 Minuten nach 8:30 Uhr. Guten Morgen auf die Straßen. Bitte Vorsicht auf der A95 Richtung Garmisch-Partenkirchen zwischen Penzberg-Iffeldorf und Sindelsdorf. Vorsicht, hier ein totes Tier auf der Straße. Bitte seid da vorsichtig. Abgesehen davon, viel los auf der B472 und der B13 rund um Bad Tölz, auf der B2 in Starnberg und auch in Weilheim und auf der B23 in Garmisch-Partenkirchen. Ganz egal, wo ihr da unterwegs seid, bitte plant jeweils gute 5 Minuten mehr Zeit ein. Die aktuellsten Blitzer B17 Augsburg Richtung Landsberg kurz vorm großen Kreisverkehr in der 60er-Zone. Bernried, wenn ihr von Tutzing herkommt, in Andorf an der Alten Post, Bad Kohlgrub die Ortsdurchfahrt, Weilheim Richtung Peißenberg und Oberhausen ebenfalls die Ortsdurchfahrt. Sollte sich da irgendwas geändert haben, ist ein frischer Blitzer vielleicht noch dazugekommen, ist einer vielleicht doch mal abgebaut worden. Ganz egal, was ihr gesehen habt, sagt uns gern Bescheid, ruft an oder schickt eine Nachricht durch. Geht ganz einfach per WhatsApp oder auch jederzeit über die Bayerische Oberland-App. Dankeschön und euch eine gute und sichere Fahrt.
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5: Guten Morgen zusammen. Wir blicken gleich gemeinsam voraus und zwar auf den Freitag bei uns in der Heimat. Denn da können wir mit unseren Kindern, den Schülerinnen und Schülern hier in der Region einfach feiern. Das geht ganz wunderbar, aber auch schon mal einen Blick in die eigene Zukunft werfen. Und das auf einer Veranstaltung. Wie das genau funktioniert, hört ihr gleich in genau 7 Minuten.

0: Beispiel For Eternity oder auch Lovehead werden mit dabei sein, aber eben auch eine Azubi-Meile. Beim Hammersound, da könnt ihr feiern und schon mal schauen, was denn nach der Schule für euch beruflich so möglich ist. Vielleicht auch was in der Kunststoff- und Medizinbranche. Das ist auf jeden Fall der Global Player bei uns im Oberland, Gaplast. Der ist in Peiting zu Hause und die kümmern sich unter anderem um Verpackungslösungen für Medizin, Pharma und Kosmetik, sagt Alexandra Pelz. Sie ist Ausbildungskoordinatorin bei Gaplast.
1: Aktuell bilden wir 10 Azubis in unterschiedlichsten Abteilungen aus. Bei uns gibt es nicht nur Theorie, sondern echtes Mitmachen von Anfang an. Wer Lust hat, Technik zu erleben, Verantwortung zu übernehmen und in einem tollen Team zu arbeiten, ist bei uns genau richtig. Außerdem versprechen wir, Kunststoff ist deutlich spannender, als er auf den ersten Blick klingt.
0: Ja, und ich sag's euch, das ist wirklich echte Hightech hier aus dem Oberland. Der Ursprungsstandort, der ist in Altenau, aber das Flaggschiff, das steht definitiv in Peiting. Und vielleicht wäre das ja auch für euch was. Dann schaut doch einfach gerne mal am Stand auf der Azubi-Meile vorbei, quatschen, informieren und danach feiern. Das ist das Ziel beim Hammersound Festival jetzt am Freitag. Wir wünschen euch da eine großartige Zeit und begleiten euch jetzt rein in den heutigen Dienstag. Mit Musik von Anastasia, I'm Out of Love, gleich 9:15.

Das ist der großartige John Mellencamp. An diesem Dienstag hier bei Radio Oberland, ganz genau 8.49 Uhr. Es ist Dienstag, es ist wieder Zeit für unser wöchentliches Gesprächsformat Zeit fürs Oberland. Und da machen wir heute wieder einen gemeinsamen Ausflug ins wilde Oberland. Wir sind im wahrsten Sinne des Wortes auf den Spuren der unterschiedlichsten Tiere der Region. Heute zum Beispiel dem Storch. Den sehen wir zwar immer wieder mal im Oberland, aber das war garantiert keine Selbstverständlichkeit, gerade wenn wir so ein paar Jahrzehnte in die Vergangenheit schauen. Warum unser Oberland einen so großen Einfluss auf den sicheren Fortbestand des Storchs hatte, das hört ihr heute Abend ab 19 Uhr bei Zeit fürs Oberland hier bei Radio Oberland.

0: Es ist fast ein Ding der Unmöglichkeit, eine Tankstelle zu finden bei uns im Oberland, wo gerade vorne eine 1 dran steht. 2 Euro der Liter, das ist fast überall inzwischen der Standard und daran ändert sich auch gerade nicht wahnsinnig viel. Hier ist Radio Oberland an diesem Dienstag, 8.52 Uhr haben wir es, denn die nächste Entlastung, die ist gerade bei uns nicht in Sicht, aber Urlauber, die aus dem Oberland in Richtung Süden fahren, die könnten von günstigeren Preisen durchaus profitieren. Wie das genau funktioniert, das hört ihr gleich bei uns um 9 in den Radio Oberland Nachrichten.
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3: Mit Florian Künstler. Guten Morgen und mit uns gibt's das Wichtigste aus dem Oberland immer zuerst. Blumen, Kerzen und immer wieder Menschen, die für einen Moment stehen bleiben. Im Laura-Dahlmeier-Park in Garmisch-Partenkirchen ist die Erinnerung an die Biathlon-Olympiasiegerin lebendig. Heute, vor einem Jahr, verunglückte Dahlmeier in Pakistan tödlich. Für Landrat Toni Speer bleibt die Erinnerung an eine Frau, die weit mehr war als eine erfolgreiche Sportlerin.
4: Es ist natürlich uns sehr bewusst, ein Jahr, dass sie nicht mehr unter uns ist. Wir wissen alle, das war eine der herausragendsten Sportlerinnen von ganz Bayern. Und wir haben alle getrauert natürlich, weil so eine sympathische, ehrliche Botschafterin ist natürlich ein Schicksalsschlag für den gesamten Landkreis.
3: In Partenkirchen findet heute Abend zu ihren Ehren eine Gedenkstunde statt, umrahmt von einer ökumenischen Feier und der Musikkapelle Partenkirchen. Der Blick auf Bayern, Deutschland und die Welt. Vor Beginn einer neuen Hitzewelle in Frankreich versucht die Feuerwehr, die Waldbrände an der Atlantikküste weiter einzudämmen. Während der größere der beiden Brände bei Bordeaux weiterhin zu schaffen macht, sei der etwas kleinere Brand inzwischen unter Kontrolle, heißt es. Und auch in Zentralspanien sind die Feuerwehren nonstop im Einsatz. Brände werden inzwischen auch aus Portugal gemeldet. Flugzeiten dürfen nicht beliebig verschoben werden. Mit diesem Urteil stärkt jetzt das Amtsgericht München die Rechte von Pauschalurlaubern. Im konkreten Fall wurde ein Morgenflug in die Türkei auf den späten Nachmittag verlegt. Die Urlauberin verlor fast einen ganzen Urlaubstag und das ist ein Reisemangel, so das Gericht. Es gibt eine Entschädigung. Das Urteil ist aber noch nicht rechtskräftig. Und auch das wird viele Urlauber freuen. In Italien wird Diesel vorübergehend günstiger. Die Regierung hat beschlossen, den Preis bis nächste Woche um 17 Cent pro Liter zu senken. Das hat Regierungschefin Meloni mitgeteilt. Sie sagt, das würde zwar das Problem nicht lösen, aber angesichts der begrenzten Ressourcen sei das eine zeitgemäße und verantwortungsvolle Reaktion. Das war alles Wichtige aus der Heimat Bayern, Deutschland und der Welt um kurz nach 9.
5: Danke dir, Flo. Wir schauen weiter von den Nachrichten auf dieses sonnige, sehr warme Oberlandwetter, das uns heute auf jeden Fall noch erwarten wird. In Oberammergau messen wir jetzt schon 17, in Raisting 18 Grad. Im Laufe des Tages geht es aber immer weiter hoch auf bis zu 31 Grad. Und selbst da ist in dieser Woche noch lange nicht Schluss. Im Laufe der nächsten Tage, das zeigt uns der 3-Tage-Trend fürs Oberland, müssen wir wieder ganz viel trinken, uns gut eincremen, immer wieder in den Schatten gehen, uns abkühlen. Denn es wird richtig heiß. Die Temperaturen klettern von Tag zu Tag immer weiter. Am Donnerstag und auch am Freitag sind stellenweise bis zu 37 Grad möglich.
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5: Gleich 3 Minuten nach 9, Servus auf die Straßen. Bitte Vorsicht auf der A95 Richtung Garmisch-Partenkirchen. Zwischen Penzberg-Iffeldorf und Sindelsdorf, Achtung, hier ist ein Reh im Fahrbahnbereich unterwegs. Außerdem die B16, Vorsicht bitte in Höhe Rosshaupten, da ist ein Unfall passiert, in dem Bereich werdet ihr umgeleitet, kann die ein oder andere Minute länger dauern. Und das gilt nicht nur für die B16 bei Rosshaupten, sondern auch für ganz viele andere Strecken. Die B23 in Garmisch-Partenkirchen, die B2 in Starnberg und auch in Weilheim und die B472 rund um Bad Tölz. Ganz egal, wo ihr da unterwegs seid, immer wieder kann sich's kurz zurückstocken, deswegen bitte gute 5 Minuten jeweils mehr Zeit einplanen. Die aktuellsten Blitzer auf der B17 Augsburg Richtung Landsberg, kurz vorm großen Kreisverkehr in der 60er-Zone. In Antdorf wird an der Alten Post fotografiert, Bad Kohlgrub in der Ortsdurchfahrt und Oberhausen die Ortsdurchfahrt, Weilheim ortsauswärts Richtung Peißenberg und Bernried, wenn ihr von Turzing herkommt. Habt ihr noch was gesehen oder ist ein Blitzer vielleicht doch mal verschwunden? Dann sagt's uns gerne und wir geben es sehr gerne weiter. Ruft an oder schickt eine Nachricht durch per WhatsApp oder auch gern über die Bayerische Oberland-App. Ganz egal, wie ihr es macht, ich sage vielen Dank und wünsche euch eine gute und sichere Fahrt.
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5: Ich traue mich jetzt mal zu behaupten, dass wir alle in gewissen Teilen der deutschen Sprache mehr als nur mächtig sind. Aber es gibt trotzdem immer wieder so Wörter, so Begriffe, wo, glaube ich, auch ganz viele von uns mal drüber stolpern und sich denken, was bedeutet das jetzt genau? Meistens sind es die Jugendwörter des Jahres. Und was soll ich euch sagen? Seit heute gibt's die nächsten Top 10 für dieses Jahr. Was da alles wieder Schönes mit dabei ist, klären wir gleich in 7 Minuten.

Hier ist Radio Oberland an diesem Dienstag. Ganz genau 9.11 Uhr haben wir es jetzt. Wenn wir auf ein Thema zu sprechen kommen, das uns jedes Jahr zu dieser Jahreszeit begegnet, nämlich das Jugendwort des Jahres. Ja, es ist wieder soweit, die nächsten Kandidaten stehen zur Wahl. Und auch dieses Jahr sind in den Top 10 wieder ein paar sehr schöne Dinge mit dabei, die ich euch garantiert nicht vorenthalten möchte. Zum Beispiel 6-7. Kennt ihr das? Ich kann's euch ehrlich gesagt nicht so ganz erklären. Das ist einfach so ein Ding bei der Jugend. Die machen dann einfach, ja, 6-7. Und das hat irgendwie auch keine so richtige Bedeutung. Es ist, glaube ich, was, da muss man dabei sein, dass man das verstehen kann. Viel eindeutiger ist schon wieder Digger. Das ist, glaube ich, der Klassiker inzwischen fast jedes Jahr mit dabei. Macker habe ich jetzt auch schon gesehen. Kann je nach Kontext natürlich Kumpel bedeuten oder auch, was weiß ich, der Freund, der feste Freund, das sind alles so Möglichkeiten. Schere ist auch wieder mit dabei, heißt so viel wie, Entschuldigung, mein Fehler, Schere. Oder auch schön, und das finde ich wirklich fast mit am besten, gute Käse. Habe ich noch nie von gehört. Das ist im Prinzip ein Synonym für irgendwas ist richtig gut. Also wenn der Döner gut schmeckt, dann kann ich sagen, der Döner war gute Käse. Auch für mich mal was ganz Neues. Kanntet ihr das schon? Und werdet ihr es in euren Sprachgebrauch übernehmen? Bin ich mir nicht ganz sicher, aber ich bin auf jeden Fall gespannt, was es wird. Abstimmen könnt ihr jetzt auf jugendwort.de.

0: zusammen mit Alanis Morissette und Guardian geht's rein in diesen Dienstag. Ihr hört Radio Oberland gleich 20 Minuten nach 9.
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0: Es gibt so viele wunderschöne Orte bei uns im Oberland und der Kochelsee, der gehört definitiv auch mit dazu. Hier ist Radio Oberland an diesem Dienstag, gleich 9.25 Uhr. Aber in den nächsten Tagen ist da auf jeden Fall ein bisschen mehr los. Da gibt's einiges zu entdecken, denn es findet da eine Übung statt, die wir so nicht alle Tage bestaunen können. Alles, was ihr dazu wissen müsst, gleich um 9:30 Uhr bei uns in den Oberland-Nachrichten.
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2: Um 9.30 Uhr mit Florian Künstler. Grüß Gott. Der 28. Juli 2025, ein Datum, das die Sportwelt erschüttert hat. An diesem Tag verunglückte Biathlon-Olympiasiegerin Laura Dahlmeier beim Bergsteigen in Pakistan tödlich. Heute, ein Jahr später, ist die Trauer noch immer groß. Geblieben ist aber auch die Erinnerung an eine Frau, die weit mehr war als nur eine Sportlerin, sagt Garmisch-Partenkirchens Landrat Toni Speer.
3: Sie ist natürlich ein Vorbild für unsere Jugend. Für die ganzen Nachwuchssportler auch querbeet, auch ältere Personen sprechen oft von Laura Dahlmeier, weil sie einfach eine herausragende Sportlerin war, sympathisch, bodenständig, ehrlich. Das ist ein besonderes Privileg, was sie alles vorweisen kann.
2: Zum ersten Todestag findet heute Abend im Laura Dahlmeier Park in Partenkirchen eine Gedenkstunde mit ökumenischer Feier und der Musikkapelle Partenkirchen statt. Der Park trägt seit vergangenem Herbst den Namen der Ehrenbürgerin. Er soll ein Ort des Erinnerns und innehaltend sein und werde häufig besucht, sagt Bürgermeister Daniel Schimmer.
4: Das sieht man ganz gut an der hohen Besucherfrequenz an der Gedenkstätte im Laura-Dahlmeier-Park. Ich habe erst letzte Woche selbst erlebt, als ich im Michael-Ende-Kurpark einen Termin hatte und ich von Gästen angesprochen wurde, wo denn die Gedenkstätte ist. Also es ist tatsächlich, dass man ständig damit konfrontiert ist.
2: Die Gedenkfeier beginnt um 19 Uhr. Weitere Reaktionen zum ersten Todestag von Laura Dahlmeier findet ihr bei uns im Netz. Und jetzt die weiteren Themen am heutigen Dienstag. Das Oberland steuert auf die vierte Hitzewelle dieses Sommers zu. Ab heute steigen die Temperaturen täglich an und könnten Ende der Woche örtlich mehr als 35 Grad erreichen. Hitze und Trockenheit erhöhen zugleich die Waldbrandgefahr. Spätestens ab morgen gilt regional Stufe 4 von 5 und damit eine hohe Gefahr. Und auch die Belastung durch Gräserpollen nimmt zu. Zudem warnt der Deutsche Wetterdienst vor hoher UV-Strahlung. Der Kochelsee wird zur spektakulären Bühne für eine Übung der Bundeswehr. Fallschirmspringer trainieren heute und morgen die Notlandung aus dem Flugzeug im Wasser. Mehr als 100 Soldaten landen im See und müssen sich dort aus ihren Gurten befreien. Polizei, Wasserwacht und Feuerwehr unterstützen sie bei der Aktion. Einmal im Jahr üben die Truppen im Kochelsee für den Ernstfall. Das waren die Oberland-Nachrichten. 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
5: Das wird bestimmt richtig spektakulär. Danke dir, Flo, für den Überblick. Und wir schauen jetzt weiter auf die spektakulären Temperaturen bei uns im Oberland, denn es wird richtig warm. Im Moment messen wir in Greinau noch 20 Grad, in Hogelfing angenehme 21 Grad. Es wird aber noch mal wärmer. Die Temperaturen heute schon bei maximal 31 Grad. Und der 3-Tage-Trend fürs Oberland zeigt uns, dass eben die nächste Hitzewelle auf sich warten lässt. Beziehungsweise eben nicht mehr auf sich warten lässt. Die steht quasi schon vor der Tür. Am Donnerstag und am Freitag, da sind Temperaturen von bis zu 37 Grad möglich. Es wird richtig heiß. Da müssen wir wieder viel trinken, immer wieder in Schatten und natürlich auch eincremen. Das ist ganz, ganz wichtig.
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5: 3 Minuten nach 9:30. Servus auf die Straßen. Es ist weiterhin gut was los auf der B472 rund um Bad Tölz. Auf der B23 im Bereich in Garmisch-Partenkirchen. B2 Weilheim und Starnberg ebenfalls immer wieder Stau und stockender Verkehr. Ganz egal, wo ihr da unterwegs seid, bitte plant jeweils gute 5 bis 7 Minuten mehr Zeit ein. Und außerdem wird weiterhin fleißig fotografiert. In den Ortsdurchfahrten Bad Kohlgrub und Oberhausen, dann in Weilheim, wenn ihr Richtung Peißenberg unterwegs seid, in Andorf an der Alten Post, Bernried, wenn ihr von Trutzing herkommt und auf der B17 Augsburg Richtung Landsberg, kurz vor dem großen Kreisverkehr im 60er-Bereich. Sollte der Einblitzer vielleicht doch mal abgebaut worden sein oder habt ihr vielleicht noch einen frischen entdeckt? Dann sagt's uns gerne jederzeit per Telefon direkt zu mir ins Studio oder auch gern über die Bayerische Oberland-App oder auch per WhatsApp. Dankeschön und euch eine gute und sichere Fahrt.
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5: Servus beieinander, schön, dass ihr mit dabei seid heute an diesem Dienstag, wenn wir gemeinsam gleich wieder schauen, was bei uns in der Heimat alles los ist. Ja, es wird die nächsten Tage richtig heiß, wir müssen uns für die Veranstaltungen auf jeden Fall gut vorbereiten, aber wenn wir das machen, dann können wir in jedem Fall eine richtig gute Zeit haben, denn langweilig wird's definitiv nicht. Was wir alles entdecken können, gleich nach Joan Jett and the Blackhearts und den Cranberries. Das ist Zombie. Ganz genau 5 nach 9:30.

0: 9.41 Uhr, hier ist Radio Oberland an diesem Dienstag.
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0: Unter dem Motto Ein Sommernachtstraum öffnet Leschs Merlin Festival wieder seine Pforten. Am 31. Juli wird das Merlin Ensemble Wien in Polling im Bibliothekssaal zu Gast sein und ein Werk von Felix Mendelssohn Bartholdy in den Mittelpunkt stellen. Es ist ein Eröffnungskonzert, das Leichtigkeit, Klangfarben und Fantasie verspricht. Lasst euch das nicht entgehen, seid mit dabei am 31. Juli in Polling. Zwischen Gipfel und Tal sind wir unterwegs am Feiertag Almleben im Freilichtmuseum Glendleiten. Wie wird gebuttert? Wie funktioniert das eigentlich mit dem Käsen? Und wie kann die Alm auch schmecken? Das alles können Groß und Klein gemeinsam erleben am 2. August im Freilichtmuseum Glendleiten. Und im Landkreis Garmisch-Partenkirchen, da können wir wieder sehr kreativ werden. Bei den Kreativworkshops der Zukunft.

könnt ihr jederzeit entdecken auf radiooberland.de oder auch gern in der Bayerischen Oberland-App. Ganz egal, wo es euch hinzieht, wir wünschen euch eine großartige Zeit und jetzt einen entspannten Dienstag bei uns in der Heimat. Servus beieinander.

Auf die Sekunde genau 10 Minuten vor 10. Hier ist Radio Oberland an diesem Dienstag. Schön, dass ihr mit dabei seid und wir euch auf dem Laufenden halten dürfen, wie es auf den Straßen zum Beispiel gerade ausschaut. Da ist gut was los auf der B472 rund um Bad Tölz, auf der B2 in Weilheim und auch in Starnberg und auch auf der B23 in Garmisch-Partenkirchen. Ganz egal, wo ihr da unterwegs seid, bitte plant jeweils gute 5 bis maximal 10 Minuten mehr Zeit ein, damit ihr weiterhin bestens informiert und vor allem auch pünktlich ans Ziel kommt. Mit uns von Radio Oberland seid ihr nämlich genau das, und zwar zu jeder Tages- und Nachtzeit. Gleich auch wieder, um 10 bei uns im Verkehrsservice, dann mit Kollegin Theresa Pritschow. Euch einen wunderschönen Dienstag, jetzt mit Tom Cochrane und Life is a Highway.

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3: Ich bin Oliver Urbanke. Vor Beginn einer neuen Hitzewelle in Frankreich versucht die Feuerwehr, die an der Atlantikküste wütenden Waldbrände weiter einzudämmen. Zumindest der kleinere von zwei Bränden konnte eingedämmt werden. Rachel Sommer berichtet aus Bordeaux.
4: Ab heute schnellen die Temperaturen wieder in die Höhe und die trockene Hitze könnte das Feuer weiter anfachen. Um zu verhindern, dass die Flammen noch weiter um sich greifen, haben die Einsatzkräfte unzählige Schneisen in den Wald gerodet. Mehr als 4000 Feuerwehrleute und Soldaten sind in der Region im Einsatz. Ab heute helfen auch deutsche Kräfte bei den Löscharbeiten.
3: In Bayern können wohl tausende geplante Wohnungen wegen fehlender Zuschüsse nicht gebaut werden. Laut Verband Bayerischer Wohnungsunternehmen haben knapp 130 Firmen in den vergangenen 2 Jahren 1 Milliarde Euro an Fördermitteln beantragt. Bewilligt wurde davon laut Verband aber nur etwas mehr als ein Drittel. Das führe auch dazu, dass etliche Unternehmen ihre Anträge verschieben oder gar nicht erst stellen. Allein das betreffe Pläne für rund 1200 Wohnungen. Der Fachkräftemangel in Deutschland könnte sich weiter verschärfen. Davor warnt das Institut der Deutschen Wirtschaft. Der Grund? Die Nettozuwanderung ist im vergangenen Jahr auf 235.000 Personen eingebrochen. 2023 waren es noch mehr als doppelt so viele Menschen. Das Institut nennt dafür 3 Ursachen: weniger Asylanträge, EU-Zuwanderer, die in ihre Heimat zurückkehren und immer mehr Deutsche, die ins Ausland gehen. In Deutschland gibt's aktuell rund 400 islamistische Gefährder. Das meldet das Bundeskriminalamt laut Redaktionsnetzwerk Deutschland. Als Gefährder gelten Menschen, denen schwere Gewalttaten wie Terroranschläge zugetraut werden. Bundesinnenminister Dobrindt fordert härtere Maßnahmen gegen islamistische Gefährder. Er will, dass sie nicht mehr nach Jugendstrafrecht verurteilt werden können und spricht sich für elektronische Fußfesseln und Präventivhaft aus.
5: Wir machen mit dem Wetter weiter auf Radio Oberland. 22 Grad haben wir da immer im Bichl, in Eschenlohe 21 Grad. Die Sonne lacht uns an bei 25 bis 30 Grad. Der 3-Tage-Trend. Morgen geht's auf 35 Grad rauf. Abends kann's Hitzegewitter geben. Sonnig und noch heißer wird's dann am Donnerstag und Freitag.
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5: Schaut gut aus momentan. Die aktuellsten Blitze habt ihr uns gemeldet in Bad Kohlgrub in der Ortsdurchfahrt. Andorf an der Alten Post, Bernried von Tutzing kommend, B17 kurz vorm Landsberger Kreisel in der 60er-Zone und Ortsausgang Steingarten Richtung Füssen. Schickt doch gerne WhatsApp durch oder ruft an, wenn ihr was habt für uns. Die Nummer gibt's auf radiooberland.de und da gibt's auch nochmal die Blitzerliste im Überblick.
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5: Servus und schönen Dienstag mit Radio Oberland. Wir machen gleich den internationalen Reisepass-Preisvergleich und hoffen jetzt mal, dass eurer kurz vor den Sommerferien nicht abgelaufen ist. Dazu gibt's natürlich ganz viel Musik für den Vormittag in der Arbeit oder auch unterwegs. Jetzt von Queen und was Entspanntes von den Cars. Schön, dass ihr dabei seid.

0: Tag mit Radio Oberland um 10 nach 10. Sommer ist Reisezeit und oft merkt man ja erst wirklich kurz vorm Urlaub, hoppala, der Reisepass ist abgelaufen. Seit diesem Jahr kostet der neue Reisepass für Erwachsene 70 Euro. Ist das jetzt eigentlich viel im Vergleich zu anderen Ländern? Kollege Patrick Hoffmann.
1: Mit 70 Euro liegen wir tatsächlich eher im oberen Bereich. In Österreich zum Beispiel kostet der Reisepass rund 76 Euro, in Spanien sind es hingegen nur 30 und in Italien sind es dagegen rund 117 Euro. Deutschland hat also nicht den teuersten, aber auch nicht den billigsten Pass im europäischen Vergleich.
0: Was macht denn jetzt eigentlich den Pass so teuer und warum dauert es dann auch so lang?
1: Es sind die EU-Vorgaben, unter anderem der fälschungssichere Chip, biometrische Daten, das Passbild und die Herstellung in der Bundesdruckerei. Die unterschiedlichen Preise innerhalb der EU kommen von unterschiedlichen Personal-, Verwaltungs- und natürlich Sachkosten und die sind bei uns doch recht hoch.
0: Heißt also, günstig ist ein Reisepass fast nirgendwo mehr und vor dem Urlaub lohnt sich auf jeden Fall der Blick aufs Ablaufdatum.

0: Hier ist Radio Oberland. Ihr seid immer gut informiert am Vormittag. Ministerpräsident Markus Söder schippert heute über den Starnberger See. Was er da genau macht, das hört ihr um 9:30 in unseren Oberland-Nachrichten. Die gibt's zum Nachlesen auch auf radiooberland.de und in der bayerischen Oberland-App.
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2: Um 10.30 Uhr mit Florian Künzler. Grüß Gott. Das Oberland steht heute ganz im Zeichen der Erinnerung an die ehemalige Biathletin Laura Dahlmeier. Vor einem Jahr verunglückte sie beim Bergsteigen in Pakistan. Die Marktgemeinde Garmisch-Partenkirchen veranstaltet heute Abend eine Gedenkfeier zu Ehren der Ausnahmesportlerin. Bürgermeister Daniel Schimmer.
3: Laura Dahlmeier war ein ganz besonderer Mensch und es schmerzt, dass sie so früh auf diese tragische Weise von uns gegangen ist. Uns ist wichtig, dass es ein würdiges Andenken gibt zu bewahren und dass wir mit den Bürgern zusammen ihr gemeinsam gedenken können.
2: Die Gedenkstunde beginnt um 19 Uhr im Partenkirchner Kurpark, der im vergangenen Herbst in Laura-Dahlmeier-Park umbenannt wurde. Die Erinnerung an Dahlmeier ist aber auch weit über das Oberland hinaus ungebrochen. Der Deutsche Skiverband spricht zum ersten Todestag von einem bleibenden Vermächtnis.
4: Dahlmeier fehle als Sportlerin, vor allem aber als Mensch, heißt es. Um ihre Werte weiterzugeben, vergibt der DSV ab Oktober erstmals den Laura-Dahlmeier-Preis. Ausgezeichnet werden junge Athletinnen und Athleten, die besondere Herausforderungen gemeistert haben. Das Preisgeld von 5.000 Euro fließt in ein gemeinnütziges Projekt, ganz im Sinne der siebenmaligen Weltmeisterin. Florian Buchlo, Nachrichtenredaktion.
2: Am Sonntag noch am Starnberger See, heute auf dem See. Nach dem ZDF-Sommerinterview in Tutzing tagt Ministerpräsident Markus Söder mit dem bayerischen Kabinett auf der MS Starnberg. Vor der Sommerpause befasst sich das Gremium bei einer Fahrt über den See vor allem mit Umweltthemen. Über die Ergebnisse informieren die Ministerinnen und Minister anschließend bei einer Pressekonferenz in Starnberg.
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2: Nachwuchs im Münchner Tierpark Hellerbrunn. Elefantenkuh Temi ist wieder trächtig. Das Elefantenbaby soll im August 2027 zur Welt kommen. Für den Tierpark ist das eine besonders gute Nachricht. Nach dem Tod von Jungbulle Otto im vergangenen Jahr war es in der Elefantengruppe zeitweise unruhig. Inzwischen habe sich die Lage aber verbessert, heißt es aus Hellerbrunn. Das waren die Oberland-Nachrichten. 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
5: Damit geht's zum Wetter. In Forst 21 Grad, auch in Spatzenhausen 21 Grad momentan. Hoch Olaf bringt uns ganz viel Sonne und bis zu 30 Grad heute. Der Drei-Tage-Trend, morgen bis zu 35 Grad, gegen Abend kann's gewittern. Donnerstag und Freitag erwarten wir dann bis zu 37 Grad.
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5: Ihr kommt ohne Probleme durch. Die aktuellsten Blitzer in Iffeldorf an der Schule, Ortsausgang Steingarten Richtung Füssen, B17 kurz vorm Landsberger Kreisel in der 60er-Zone, Bernried von Tutzing kommend, Andorf bei der Alten Post und im Bad Kohlgrub in der Ortsdurchfahrt steht ein Blitzer. Schickt doch gerne WhatsApp durch, eine Sprachnachricht oder anrufen, wie es euch am liebsten ist, wenn ihr was habt. Die Nummer gibt's auf der Radio Oberland Homepage. Meldet euch auch immer gerne per Nachricht über die Bayerische Oberland-App. Gute Fahrt!
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5: Servus zusammen und schönen Vormittag mit Theresa Pritschow hier auf Radio Oberland. Wir freuen uns schon sehr auf Donnerstag. Dann gibt es nämlich die letzte Eispause auf irgendeinem Schulhof hier bei uns im Oberland. Ist gleich unser Thema nach Pink Floyd und dem 90er von Savage Garden. Das ist Truly Madly.

0: Hier ist Radio Oberland am Dienstag, den 28. Juli. Schönen Vormittag mit uns.
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0: Es wird immer wärmer, die nächste Hitzewelle steht bevor und wir hauen in dieser Woche nochmal richtig einen raus bei der Radio Oberland Eispause. Am Donnerstag, da steht unser Finale an, bevor es in die Sommerferien geht, also einen Tag früher als sonst. Wir haben noch jede Menge Eis von der Eismanufaktur Polling und es schmeckt einfach nur himmlisch gut. Wenn wir auf eurem Pausenhof damit aufschlagen sollen, dann gleich online für eure Schule bewerben, radiooberland.de. Wir drücken ganz fest die Daumen und freuen uns auf die letzte Station der Radio Oberland Eispause.
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0: Hier ist Radio Oberland für euren Vormittag. Schön, dass ihr mit dabei seid. Die letzte Schulwoche jetzt vor den Ferien wird ja immer heißer bei uns im Oberland. Bei der letzten Hitzewelle Ende Juni waren deutschlandweit Eis und Wasser heiß begehrt. Wie viel mehr davon verkauft worden ist, das hört ihr um 11 in den Nachrichten hier auf Radio Oberland.
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3: Ich bin Stefan Schütz. Gerade in Zeiten hoher Spritpreise kann das E-Auto zur echten Alternative für viele Menschen werden. Laut einer Studie wurden weltweit im ersten Halbjahr rund 6,6 Millionen neue Elektroautos zugelassen, 9% mehr als im Vorjahreszeitraum. Während der Markt in China etwas eingebrochen ist, läuft es dagegen in Europa. Um 33% haben die Neuzulassungen hier zugenommen, vor allem in Deutschland. In Bayern können tausende geplante Wohnungen nicht gebaut werden, weil die Fördermittel fehlen. Das meldet der Verband Bayerischer Wohnungsunternehmen. Demnach haben 127 Mitgliedsfirmen seit 2 Jahren 1 Milliarde Euro an Zuschüssen beantragt. Bewilligt wurden gut 37%. Viele Unternehmen haben ihre Anträge deshalb verschoben oder erst gar keine gestellt. Allein davon seien 1200 Wohnungen betroffen. In Spanien, Italien und Frankreich lodern weiter riesige Waldbrände. Vor allem in Bordeaux bedrohen die Brände auch die Tourismussaison. Die französische Regierung hat Urlauber davor gewarnt, in die Gebiete zu reisen, Rachel Sommer berichtet.
4: Bis zu 35 Grad könnte es in dem Brandgebiet heute heiß werden und die trockene Hitze könnte das Feuer weiter anfachen. Bisher haben die Einsatzkräfte es geschafft, den Brand einzugrenzen. Es lodert zwar noch immer, doch die Flammen haben nicht weiter um sich gegriffen. Um Land zu retten, haben die Einsatzkräfte dafür auch gut 100 Kilometer lang Schneisen in den Wald geschnitten.
3: Rund 40 Tech-Konzerne haben in den USA eine Sicherheitsallianz gegründet. Mit dabei sind große Firmen wie Nvidia, Microsoft, SAP und Siemens. Ziel ist eine bessere gemeinsame Cyberabwehr. Ausgelöst hat das Ganze einen Test von OpenAI, bei dem KI außer Kontrolle geraten war und selbstständig einen Hackerangriff durchgeführt hat. Diese Woche wird es in Teilen Deutschlands wieder bis zu 40 Grad heiß. Bei der letzten Hitzewelle Ende Juni haben sich die Menschen ordentlich mit Eis und Wasser eingedeckt. Das zeigen Scannerdaten großer Supermarktketten. Demnach wurden in dem Zeitraum 90% mehr Speiseeis und knapp 80% mehr stilles Wasser verkauft als in einer durchschnittlichen Sommerwoche. Höhepunkt war das letzte Juniwochenende.
5: Damit geht's zum Wetter auf Radio Oberland. 20 Grad in Schongau, in Unterammergau sind es 21 Grad. Es wird immer heißer bei uns im Oberland. Heute 25 bis 30 Grad mit viel Sonne. Morgen sind es dann schon 35 Grad mit Hitzegewittern abends. Donnerstag und Freitag machen wir dann auch schön und mit bis zu 37 Grad weiter.
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5: Es läuft, ihr habt freie Fahrt durchs Oberland. Die aktuellsten Blitzer in Iffeldorf an der Schule, am Ortsausgang Steingarten Richtung Füssen, B17 am Kreisel Landsberg in der 60er-Zone, Bernried von Tutzing kommend steht einer, in Andorf bei der Alten Post und in Bad Kohlgrub in der Ortsdurchfahrt. Schickt doch gerne WhatsApp durch oder ruft an, wenn auch ihr was habt, die Nummer auf der Radio Oberland Homepage. Fahrt aufmerksam und kommt gut durch.
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5: Schönen Dienstag mit Theresa Pritschow auf Radio Oberland. Freue mich, dass ihr dabei seid. Wir von Radio Oberland begleiten euch gerne im LKW, in der Arbeit und auch daheim mit den größten Songs aller Zeiten. Jetzt der Earth Song von Kim, King of Pop, Michael Jackson.

Gleich wird's 10 nach 11, hier ist Radio Oberland am Vormittag und heute Abend heißt es unbedingt einschalten bei Zeit fürs Oberland. 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

0: Informiert geht's durch den Vormittag, 20 nach 11 haben wir hier ist Radio Oberland. Heute und morgen könnt ihr, wenn ihr wollt, viele Fallschirmspringer überm Kochelsee beobachten. Die Bundeswehr trainiert da und alle Infos dazu gibt's um 19:30 in unseren Oberland-Nachrichten.
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2: Um 11.30 Uhr mit Florian Künstler. Grüß Gott. Laura Dahlmeiers tödlicher Unfall am Leila Peak hat die Wintersportwelt erschüttert. Heute jährt sich ihr Tod zum ersten Mal. Die Trauer um die frühere Biathlon-Olympiasiegerin ist auch ein Jahr später noch deutlich spürbar, sagt Garmisch-Partenkirchens Bürgermeister Daniel Schimmer.
3: Man sieht es an den vielen, vielen Zuschriften und Beileidsbekundungen, die einfach in der Vergangenheit, jetzt im letzten Jahr, hier im Rathaus bei uns eingegangen sind. Und dass es ein großer Verlust ist und ganz, ganz viele Menschen bewegt sind.
2: Im Laura-Dahlmeier-Park in Partenkirchen können heute alle der Ehrenbürgerin gedenken. Am Abend findet dort eine Gedenkfeier mit ökumenischem Gottesdienst statt. Der Park trägt seit vergangenem Herbst den Namen von Laura Dahlmeier. Er soll ein Ort des Erinnerns und Innehaltens sein. Für Landrat Toni Speer bleibt die Erinnerung an eine Frau, die weit mehr war als nur eine erfolgreiche Sportlerin.
4: Sie ist natürlich ein Vorbild für unsere Jugend, für die ganzen Nachwuchssportler, auch querbeet, auch ältere Personen sprechen oft von Laura Dahlmeier, weil sie einfach eine herausragende Sportlerin war, sympathisch, bodenständig, ehrlich. Das ist besonders Privileg, was sie alles vorweisen kann.
2: Der Deutsche Skiverband spricht zum ersten Todestag von einem bleibenden Vermächtnis von Laura Dahlmeier. Weitere Reaktionen zum ersten Todestag findet ihr bei uns im Netz. Der Tiroler Fernpass wird am Samstag zum Start der Sommerferien in Bayern erneut zum Schauplatz von Protesten. Die stark befahrene Straße ist deshalb 2 Stunden lang gesperrt. Gleichzeitig flammt die politische Debatte über den geplanten Fernpasstunnel neu auf. Die Alpenschutzkommission Zipra hält das Projekt möglicherweise für rechtswidrig. Der Tunnel könnte gegen die Alpenkonvention verstoßen, weil dadurch mehr Fahrspuren und damit mehr Verkehr möglich wären. Das Land Tirol weist die Bedenken zurück. Die Fernpassstraße sei keine hochrangige Straße. Zudem werde die Kapazität der gesamten Strecke nicht erhöht. Der Kochelsee wird zur spektakulären Bühne für eine Übung der Bundeswehr. Fallschirmspringer trainieren heute und morgen die Notlandung aus dem Flugzeug im Wasser. Mehr als 100 Soldaten landen im See und müssen sich dort aus ihren Gurten befreien. Polizei, Wasserwacht und Feuerwehr unterstützen sie bei der Aktion. Einmal im Jahr üben die Truppen im Kochelsee für den Ernstfall. Das waren die Oberland-Nachrichten. 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
5: Danke Flo, es geht zum Wetter. Wir schauen einmal nach Steingaden. 21 Grad sind es da, in Griesen 20. Bis zu 30 Grad sind heute drin mit Sonne satt. Der 3-Tage-Trend, es wird immer heißer mit bis zu 37 Grad am Donnerstag und Freitag. Morgen Abend kann es vereinzelt gewittern.
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5: Es läuft momentan. Die aktuellsten Blitzer stehen in Iffeldorf an der Schule, Ortsausgang Steingarten Richtung Füssen, B17 am Kreisel Landsberg in der 60er-Zone, Bernried von Tutzing kommend in Andorf an der Alten Post und Bad Kohlgrub in der Ortsdurchfahrt. Schickt doch gerne WhatsApp rein oder klingelt durch, wenn auch ihr was habt für uns. Die Nummer gibt's auf der Radio Oberland Homepage.
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5: Schönen Dienstag, freue mich, dass wir den Vormittag gemeinsam verbringen. Fällt uns ja oft erst kurz vorm Urlaub auf, dass der Reisepass abgelaufen ist. Was wir dann machen können, das besprechen wir nach den Weather Girls und YouTube.

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0: Willkommen im Vormittag mit Radio Oberland um 20 vor 12. Die Sommerferien stehen bei uns vor der Tür und wen es im Urlaub weiter wegzieht, der braucht einen Reisepass. Zugegeben, vielleicht braucht man ihn nicht ganz so oft und wenn, ist er gefühlt meistens abgelaufen. Gibt es denn da eine Notfalllösung oder muss ich meine Reise stornieren, Kollege Patrick Hoffmann?
1: Nein, das musst du nicht machen. Es gibt zum Beispiel die Möglichkeit, einen Expressreisepass zu beantragen. Der kostet noch einmal 30 Euro mehr. Der ist dann aber auch nach circa 5 Werktagen bei einem zu Hause. Wer wirklich ganz spät dran ist und im Prinzip schon auf dem Weg zum Flughafen ist, der kann einen vorläufigen Reisepass beantragen. Den kann man direkt mitnehmen, aber Obacht, der ist nicht fälschungssicher und deshalb erkennt ihn nicht jedes Land als gültiges Ausweisdokument an. Also vor der Reise nochmal unbedingt checken, ob der ausreichend ist.
0: Dankeschön, Patrick, für die Infos. Also am besten mal den Staub vom Reisepass wischen und unbedingt aufs Ablaufdatum schauen. Dann kann es auch stressfrei in den Urlaub gehen. Bis dahin versorgen wir euch von Radio Oberland mit den größten Songs aller Zeiten.

0: Das sind Limp Bizkit hier auf Radio Oberland. Die Talin hat uns gerade einen neuen Blitzer per WhatsApp reingeschickt.
1: Hallo Radio Oberland, die Talin hier. In der Ortsdurchfahrt Kaltenbrunn wird gerade ein Blitzer aufgestellt.
0: Dankeschön fürs Melden und alle Blitzer im Überblick auf radiooberland.de und in unserer bayerischen Oberland-App.
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3: Ich bin Stefan Schütz. Weltweit werden immer mehr E-Autos zugelassen. Laut einer Unternehmensberatung wurden im ersten Halbjahr in 43 wichtigen Märkten rund 6,6 Millionen Stromer neu zugelassen. Aber der E-Automarkt wächst global langsamer, vor allem wegen China. Diana Kramer berichtet.
4: Der mit Abstand größte Elektroautomarkt weltweit schrumpfte seit Jahresbeginn um 5%, zeigen die Zahlen. In Europa hingegen zeigt sich ein klarer Aufwärtstrend. Hier gab es deutlich mehr E-Auto-Neuzulassungen als 2025, auch in Deutschland. Laut Experten beschleunigt hier vor allem die Ölpreisentwicklung die Elektromobilität.
3: Mercedes-Benz hat im zweiten Quartal mehr verdient. Der Gewinn ist im Vergleich zum Vorjahr um 13,5% auf fast 1,1 Milliarden Euro geklettert. Dabei hat Mercedes weniger Autos verkauft. In Europa und den USA lief es zwar besser, aber der Einbruch in China, spürbare 30% weniger Pkw-Verkäufe, konnten damit nicht ausgeglichen werden. Heute vor einem Jahr ist die Biathletin Laura Dahlmeier bei einem Bergunfall in Pakistan ums Leben gekommen. In ihrem Heimatort Garmisch-Partenkirchen findet am Abend im Kurpark eine Gedenkveranstaltung statt. Der Park ist nach dem Tod der Olympiasiegerin im Alter von 31 Jahren in Laura Dahlmeier Park umbenannt worden. Ihr Leichnam liegt auf dem Unglücksberg und soll nicht geborgen werden. Münchens Flughafen hat sich Platz 1 als sicherster Airport Deutschlands zurückgeholt. Entscheidend dafür war laut Pilotengewerkschaft Vereinigung Cockpit, dass nun die Lichtanlagen an den Zufahrten der Start- und Landebahn dauerhaft angeschaltet sind. Ex-Spitzenreiter Leipzig rutscht auf Platz 2. Grundsätzlich seien alle deutschen Flughäfen sicher genug für den Passagierflugbetrieb. Der einstige Weltklasse-Fußballer Zinedine Zidane wird neuer Trainer der französischen Nationalmannschaft. Der 54-Jährige tritt die Nachfolge von Didier Deschamps an und unterschrieb einen Vertrag bis 2030. Deschamps war nach der WM und 14 Jahre Nationaltrainer zurückgetreten.
5: Wir machen weiter auf Radio Oberland und schauen gemeinsam aufs Wetter. 22 Grad in der Jachenau, 24 Grad im Pell. Die Sonne lacht uns heute an von früh bis spät bei 25 bis 30 Grad maximal. Der 3-Tage-Trend, morgen geht es auf 35 Grad rauf. Abends kann es Hitzegewitter geben. Sonnig und noch heißer wird es am Donnerstag und Freitag.
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5: In Greinau sind die Parkplätze am Eibsee alle belegt. Bitte folgt hier ab Garmisch-Partenkirchen dem Parkleitsystem. Die aktuellsten Blitzer auf der B2 in Kaltenbrunn, Iffeldorf an der Schule, Ortsausgang Steingarten Richtung Füssen, B17 am Kreisel Landsberg in der 60er-Zone, Antorf bei der Post und Bernried von Tutzing kommend. Habt ihr doch was, immer gerne WhatsAppen oder auch anrufen, wie es euch lieber ist. Die Nummer auf der Radio Oberland Homepage. Kommt gut durch!
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5: Servus zusammen, Mittagspause bei uns im Oberland an Gurten. Wir servieren euch die größten Songs aller Zeiten, Lenny Kravitz und Supertramp.

0: Hier ist Radio Oberland für eure Mittagspause um 10 nach 12. Wir denken heute ganz besonders an Olympiasiegerin Laura Dahlmeier aus Garmisch-Partenkirchen. Heute am 28. Juli ist ihr erster Todestag. Ich glaube, wir konnten es alle kaum fassen und für eine, die sie ein bisschen besser kannte, war und ist es auch heute ein schwerer Tag. Kollegin Marlene Nöhmeier vom Bayerischen Frühschoppen.
1: Sie ist öfter mal zu uns heimgekommen und da ist sie immer mit einem alten Radl zu uns gekommen. Und wenn ich dann gesagt habe, du Laura, stell doch dein Radl hinten den Garten, dass keiner nimmt, dann hat sie immer gesagt, den alten Garten, den will ich eh keiner. Also sie hat immer bayerisch geredet, sie hat erzählt, auch wenn sie ihre großen Siege gehabt hat, sie ist immer auf dem Boden geblieben.
0: Und genau so bleibt uns Laura Dahlmeier in Erinnerung, nicht nur heute an ihrem ersten Todestag.

0: Hier ist Radio Oberland am Mittag. Sehr schön, dass ihr mit dabei seid. Bei so tollem Badewetter wie heute geht's natürlich rund an den Seen bei uns im Oberland. Am Eibsee aktuell alle Parkplätze belegt. Und vergangenes Wochenende gab's am Starnberger See viele Wildparker. Wie viele Knöllchen es da insgesamt gab, das hört ihr gleich um halb im Oberland Nachrichten-Update. Könnt ihr auch jederzeit gern nachlesen auf der Radio Oberland Homepage und in der Bayerischen Oberland-App.
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2: Um 12.30 Uhr mit Florian Künstler. Grüß Gott. Bestes Badewetter, volle Parkplätze und viele Falschparker. Rund um den Starnberger See wurden am Wochenende 365 Parkverstöße registriert. Kontrolliert wurde unter anderem in Starnberg, Tutzing, Berg und Seeshaupt. Besonders problematisch, mehrfach waren Rettungswege oder Feuerwehrzufahrten blockiert. Drei Autos wurden abgeschleppt, drei weitere Halter konnten ihre Fahrzeuge noch rechtzeitig entfernen. Der Zweckverband Kommunale Dienste Oberland kündigt weitere konsequente Kontrollen an, denn im Notfall zählt jede Minute. Blumen, Kerzen und immer wieder Menschen, die für einen Moment stehen bleiben. Im Laura-Dahlmeier-Park in Garmisch-Partenkirchen ist die Erinnerung an die Biathlon-Olympiasiegerin lebendig. Heute, vor einem Jahr, verunglückte Dahlmeier in Pakistan tödlich. Für Landrat Toni Speer bleibt die Erinnerung an eine Frau, die weit mehr war als nur eine erfolgreiche Sportlerin.
3: Es ist natürlich uns sehr bewusst, ein Jahr, dass sie nicht mehr unter uns ist. Wir wissen alle, das war eine der herausragendsten Sportlerinnen von ganz Bayern. Und wir haben alle getrauert natürlich, weil so eine sympathische, ehrliche Botschafterin ist natürlich ein Schicksalsschlag für den gesamten Landkreis.
2: In Partenkirchen findet heute Abend zu ihren Ehren eine Gedenkstunde statt, umrahmt von einer ökumenischen Feier und der Musikkapelle Partenkirchen. Auf diese Nachricht warten viele Menschen in Kaufering seit Jahrzehnten. Der barrierefreie Ausbau des Bahnhofs beginnt. Mitte August starten die umfassenden Modernisierungsarbeiten. Unter anderem werden die Bahnsteige erneuert und erhöht. Künftig soll außerdem jeder Bahnsteig einen Aufzug erhalten. Die Arbeiten dauern voraussichtlich bis Ende 2027. Größere Einschränkungen im Zugverkehr erwartet die Bahn während der Bauarbeiten nicht. Der Ausbau war seit mehr als 20 Jahren Thema und wurde immer wieder verschoben. Nach dem Anschlag auf den CSD in Berlin ist die Anteilnahme auch in Bayern groß. In mehreren Städten finden Gedenkveranstaltungen statt. In Landsberg am Lech ist heute Abend eine Mahnwache geplant. Ab 18 Uhr wollen die Teilnehmenden auf dem Hauptplatz ein Zeichen für ein freies und gleichberechtigtes Leben setzen. Gestern Abend hatte es in München eine Mahnwache gegeben. Oberbürgermeister Dominik Krause ließ Regenbogenflaggen vor dem Rathaus aufhängen. Das waren die Oberland-Nachrichten. 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
4: Danke Flo, es geht zum Wetter. 23 Grad im Paterzell aktuell, in Uttingen 25 Grad. Hoch Olaf bringt uns ganz viel Sonne und bis zu 30 Grad in der Spitze. Der Drei-Tage-Trend, morgen dann 35 Grad, gegen Abend kann es gewittern. Donnerstag und Freitag wird es noch heißer mit bis zu 37 Grad.
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4: In Greinau sind am Eibsee alle Parkplätze belegt. Bitte folgt ab Garmisch-Partenkirchen dem Parkleitsystem. Die aktuellsten Blitzer. Ortsausgang Murnau Richtung Kohlgrub, B2 in Kaltenbrunn. Iffeldorf an der Schule, Ortsausgang Steingarten Richtung Füssen steht einer B17 am Kreisel Landsberg in der 60er-Zone. Und über den Ried von Tutzing kommend. Schickt doch gerne WhatsApp oder klingelt durch, wenn auch ihr was habt. Blitzerstaus, andere Verkehrsbehinderungen. Die Nummer und die Blitzerliste im Überblick auf der Radio Oberland Homepage. Fahrt aufmerksam und kommt gut an.
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4: Servus zusammen, freue mich, dass wir die Mittagspause heute gemeinsam verbringen. Wir können ab sofort das Jugendwort des Jahres wählen. Was da alles zur Wahl steht, besprechen wir nach Eddie Money und Tracy Chapman.

Handy Money für eure Mittagspause um gleich 20 vor 1. Schön, dass ihr mit dabei seid. Ab heute können wir über das Jugendwort des Jahres abstimmen. Die Top 10, die stehen nämlich fest. 6-7 ist mit dabei, hat anscheinend keine Bedeutung und das sagt man, glaube ich, wenn man eigentlich nichts zu sagen hat. Digger und Macker stehen auch zur Wahl oder mein persönlicher Favorit, gute Käse. Habe vorher mit meinem Kollegen Flo Künstler aus der Schweiz noch drüber gewitzelt, dass ja er die Bedeutung als Schweizer vielleicht eigentlich kennen sollte, wusste er aber nicht. Ist ein humorvoller Ausdruck für richtig gut. Und im Oktober wird dann das Jugendwort des Jahres bekannt gegeben. Gute Käse.

0: für eure Mittagspause um kurz vor eins. Ab Freitag, da geht's für viele mit dem Flieger in den Sommerurlaub. Und da hat man doch ein gutes Gefühl, wenn man weiß, dass der Flughafen München der sicherste in Deutschland ist. Alle Infos zum Sicherheitscheck gleich um eins in den Nachrichten.
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3: Ich bin Stefan Schütz. Nach dem Anschlag beim CSD in Berlin warnt Bayerns Verfassungsschutzchef Hauser in der ARD. In Bayern gibt es 29 islamistische Gefährder, 6 von ihnen sind aktuell auf freiem Fuß. Laut Hauser radikalisieren sich Einzeltäter zunehmend isoliert im Internet, oft durch professionell produzierte Propaganda. Die Behörden sind laut Hauser aufmerksam. Im Dezember wurde ein geplanter Anschlag auf einen Weihnachtsmarkt in Niederbayern verhindert. Offenbar haben zahlreiche Tech-Konzerne Respekt vor der KI-Entwicklung. 40 der größten von ihnen haben in den USA nun eine Sicherheitsallianz gegründet, darunter Nvidia, Microsoft, SAP und Siemens. Ziel ist eine bessere gemeinsame Cyberabwehr. Auslöser war ein aus dem Ruder gelaufener Test von OpenAI, bei dem KI selbstständig einen Hackerangriff durchgeführt hat. In den Supermärkten werden die Vorräte an Wasser und Speiseeis vermutlich schnell weniger. Die nächste Hitzewelle steht an und in der im Juni gingen genau diese beiden Produkte besonders oft über die Ladentheke. Thomas Bleskin berichtet.
4: Besonders gefragt war stilles Wasser. Davon kauften die Menschen in Deutschland 77% mehr als in einer durchschnittlichen Sommerwoche in den Vorjahren. Bei Sprudel waren es 63% mehr. Auch alkoholfreies Bier, Limonade und Cola verkauften sich deutlich besser. Grundlage sind Kassendaten großer Supermarktketten. Die Absätze von Kiosken und Eisdielen fehlen also.
3: Wer sich in seinem Urlaubsland einen Wagen mietet, kann je nach Antriebsart Geld sparen. Eine Auswertung zeigt, dass zum Beispiel in Dänemark, Schweden und Kanada ein E-Auto günstiger ist als ein Benziner. In Dänemark sind bis zu knapp 50 Euro Ersparnis pro Tag möglich, heißt es. In Deutschland sind Mietwagen mit herkömmlichem Motor günstiger. Keine Unterschiede gibt es in Italien und Großbritannien. Sie ist damit inzwischen zum Kult geworden. Tagesschau-Sprecherin Susanne Daubner hat erneut die Top 10 der Kandidaten für das Jugendwort des Jahres vorgelesen. In diesem Jahr stehen Begriffe wie Peak für etwas Herausragendes, Macker oder Schere steht für Mein Fehler zur Auswahl.
5: Weiter geht's mit den Wetteraussichten. Grafenaschau 22 Grad, in Schlehdorf 21 Grad. Es wird immer heißer bei uns im Oberland. Heute 25 bis 30 Grad mit viel Sonne. Morgen sind wir schon bei 35 Grad mit ein paar Hitzegewittern, die abends möglich sind. Donnerstag und Freitag, da klettert das Thermometer auf bis zu 37 Grad.
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5: In Greinau sind die Parkplätze am Eibsee alle belegt. Bitte folgt ab Garmisch-Partenkirchen dem Parkleitsystem. Die aktuellsten Blitzer am Ortsausgang Murnau Richtung Kohlgrub, B2 in Kaltenbrunnen, Iffeldorf an der Schule, Ortsausgang Steingarten Richtung Füssen, B17 am Kreisel Landsberg in der 60er-Zone und Bernried, wenn ihr von Tutzing reinkommt. Gerne eine WhatsApp schicken oder durchklingeln, falls ihr was haben solltet, vielleicht einen Blitzer oder einen Stau. Die Nummer gibt's auf der Radio Oberland Homepage, da findet ihr auch die Blitzerliste im Überblick.
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5: Servus und hallo, freut mich, dass ihr mit dabei seid. Gleich um kurz nach eins haben wir die besten Veranstaltungstipps fürs Oberland. Da könnt ihr euch auch immer gerne auf der Radio Oberland Homepage durchklicken.

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1: Wir ziehen Dirndl und Lederhosen an für die Garmischer Festwoche, die gerade läuft. Am Donnerstagabend heißt's aufgespult und der Blackt beim Bierzeltabend mit Musik, Kabarett und Tanz. Beff, die Wertenfelser Wallfahrtsmusi und die Olmsummermusi aus Mittenwald freuen sich auf euch. 20 Uhr geht's los, der Eintritt ist frei. Engels und Völkers lädt am Donnerstagabend in Icking zum Immobilienstammtisch. Erfahrene Experten sprechen über Vermögens- und Nachfolgeplanung von Immobilien ab 6:30 im Hotel Klostermeier. Und frische Energie für Körper und Geist tanken, das könnt ihr am Freitagmorgen beim Osterfelder Bergflex über Garmisch-Partenkirchen bei einer Pilatesstunde auf der Alpspitzbahn Bergstation genießt ihr einen wunderbaren Panoramablick und danach gibt es ein gemeinsames Vitalfrühstück. Tickets und Infos auf radiooberland.de.
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0: Wir von Radio Oberland begleiten euch langsam rein in den Nachmittag. Wenn es am kommenden Wochenende für viele in die Ferien geht, wird der Fernpass bei unseren Nachbarn in Tirol wieder gesperrt, und zwar wegen einer Demo. Und damit wird auch wieder über den Fernpasstunnel an sich diskutiert. Alle Infos und was sonst noch heute im Oberland wichtig ist, gleich um 13:30.
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2: Um 13.30 Uhr mit Max Strowitzki. Grüß Gott. An schönen Sommertagen wird an den Seen im Oberland oft falsch geparkt. Am Starnberger See können Falschparker seit wenigen Wochen schneller abgeschleppt werden. Bei einer Kontrollaktion am Wochenende wurden erneut zahlreiche Verstöße festgestellt.
3: Die Bilanz des Zweckverbands Kommunale Dienste Oberland: rund um den Starnberger See wurden 365 Verstöße registriert. 3 Autos mussten abgeschleppt werden, 3 weitere Halter konnten ihre Fahrzeuge noch rechtzeitig entfernen. Besonders kritisch: immer wieder waren Rettungswege oder Feuerwehrzufahrten blockiert. Der Zweckverband warnt deshalb: wer beim Parken nur an den kurzen Weg zum See denkt, kann im Notfall Einsatzkräfte ausbremsen. Dann zählt jede Minute. Florian Künstler, Redaktion.
2: Der Tiroler Fernpass wird am Samstag zum Start der Sommerferien in Bayern erneut zum Schauplatz von Protesten. Die stark befahrene Straße ist deshalb 2 Stunden lang gesperrt. Gleichzeitig flammt die politische Debatte über den geplanten Fernpasstunnel neu auf. Die Alpenschutzkommission Cipra hält das Projekt möglicherweise für rechtswidrig. Der Tunnel könnte gegen die Alpenkonvention verstoßen, weil dadurch mehr Fahrspuren und damit mehr Verkehr möglich wären. Das Land Tirol weist die Bedenken zurück. Die Fernpassstraße sei keine hochrangige Straße, zudem werde die Kapazität der gesamten Strecke nicht erhöht. Schreckmoment für einen Autofahrer in Schongau. In einem Kleintransporter kam es gestern Nachmittag zu einer Verpuffung. Der 27-jährige Mann aus Bernbeuren wurde schwer verletzt und ins Krankenhaus gebracht. Durch die Wucht wurden neben dem Transporter auch 2 weitere Autos beschädigt. Wie es zu der Verpuffung kam, ist noch unklar. Hinweise auf Fremdverschulden oder eine vorsätzliche Tat gibt es laut Polizei bislang nicht. Wer in Bad Tölz heute und morgen mit dem Auto entlang der Isar unterwegs ist, muss etwas mehr Zeit einplanen. Um die Verkehrssicherheit zu wahren, führt der Bauhof entlang der Königsdorfer Straße Baumpflegearbeiten durch, wie die Stadt mitteilt. Deswegen kommt es auf etwa 200 Metern zu einer halbseitigen Sperrung der Straße. In der Zeit regelt eine Ampel den Verkehr. Das waren die Oberland-Nachrichten. 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
4: Weiter geht's zum Wetter in Krün. 24 Grad, 25 Grad in Apfeldorf. Mit viel Sonne geht's durch den Nachmittag im Oberland. Der 3-Tage-Trend, es wird immer heißer mit bis zu 37 Grad am Donnerstag und Freitag. Morgen Abend kann's vereinzelt gewittern.
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4: In Greinau sind am Eibsee alle Parkplätze belegt. Bitte folgt am Garmisch-Partenkirchen dem Parkleitsystem. Die aktuellsten Blitze am Ortsausgang Murnau Richtung Kohlgrub, B2 in Kaltenbrunn, Iffeldorf an der Schule. Am Ortsausgang Steingarten Richtung Füssen steht einer, Bernried von Tutzing kommend, und auf der B17 am Kreisel Landsberg in der 60er-Zone. Habt auch ihr was, dann gerne WhatsApp durchschicken, eine Sprachnachricht oder anrufen, wie es euch am liebsten ist. Die Nummer auf radiooberland.de. Fahrt vorsichtig und kommt gut durch.
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4: Servus und schönen Nachmittag mit Theresa Pritschow hier auf Radio Oberland. Schon morgen gibt's die nächste und letzte Radio Oberland Eispause. Sprechen wir gleich drüber.

0: Es ist ganz genau 20 vor 2. Schönen Nachmittag mit Radio Oberland.
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0: 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Wir hören uns morgen Vormittag wieder, wenn ihr wollt. 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
2: Ich bin Stefan Schütz. Nach dem Anschlag am Rande des Christopher Street Day in Berlin ist ein Bekennervideo aufgetaucht. Ermittler fanden die Aufnahme auf dem Handy des getöteten mutmaßlichen Täters Abdul B., das teilte die Bundesanwaltschaft mit. Der CSD in Berlin war am Samstagabend abgebrochen worden, nachdem ein Auto in eine Menschenmenge gefahren war. Eine Frau wurde getötet, gut 30 weitere Menschen wurden verletzt. Auch in Bayern gibt es immer mehr Hitzewellen. Als Reaktion darauf hat Ministerpräsident Söder in einer Kabinettssitzung angekündigt, dass Klimaanlagen in öffentlichen Gebäuden künftig stärker gefördert werden. Davon können beispielsweise Krankenhäuser, Pflegeeinrichtungen, Kitas und Schulen profitieren. Außerdem erwähnte Söder noch einmal die Pläne für große Wasserleitungen vom Süden in den Norden Bayerns. An der französischen Atlantikküste müssen wegen der bedrohlichen Waldbrandlage tausende Urlauber ihre Koffer packen. Die Präfektur in Bordeaux hat die Räumung von Campingplätzen und Feriensiedlungen im Badeort Lacanau angeordnet. Betroffen sind rund 4000 Menschen. Sie sollen ihr komplettes Gepäck mitnehmen und sich strikt an die Anweisungen der Ordnungskräfte halten. Die schwache Konjunktur hat auch Auswirkungen auf den Ausbildungsmarkt. Laut DIHK-Umfrage unter rund 14.000 Betrieben bieten immer mehr von ihnen keine Lehrstellen an. Demnach wollen 29% weniger Lehrstellen anbieten als im Vorjahr, 13% mehr, 58% gleich viel. Zusätzlich haben viele Firmen Probleme, offene Stellen mit passenden Bewerbern zu besetzen. Die Pilotengewerkschaft Cockpit hat ihren Flughafencheck veröffentlicht. Das Ergebnis: der Airport München ist wieder der sicherste in Deutschland. Fiona Reinhardt berichtet.
3: Mit dauerhaft beleuchteten Zufahrten an Start- und Landebahnen hat der Münchner Flughafen die Piloten überzeugt und damit den Flughafen Leipzig auf Platz 2 verdrängt. Die dauerhafte Beleuchtung sei ein wichtiges Mittel, um Zusammenstöße zu vermeiden. Viele Flughäfen würden da aber aus Kostengründen drauf verzichten. Insgesamt seien aber alle Flughäfen in Deutschland sicher genug für den Passagierbetrieb.
4: Dankeschön, soweit die Nachrichten. Flugs ab zum Wetter, weil es so viel Spaß macht. Es ist wieder Hochsommer, die Sonne scheint. Höchstwerte bis 30 Grad heute und der 3-Tage-Trend. Morgen geht's rauf auf 35 Grad. Abends muss die Hitze ja irgendwo hin, die sich angestaut hat. Da kann es Hitzegewitter geben, sonnig und noch heißer wird's am Donnerstag und Freitag, teilweise 37 Grad.
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4: 2:02, Servus auf die Straßen. Achtung, B11 zwischen Urfeld und Walchensee. 3,5 Kilometer Stau und zäh. Ansonsten schaut das momentan ganz gut aus. Ja, in Garmisch-Partenkirchen blinkt es noch leicht rot. Zugspitz bis Fürstenstraße. Aber sonst, wie gesagt, alles okay. Dauerbaustellen wie gewohnt online, radiooberland.de. So, Fototermine. Murnau, Ortsausgang Richtung Bad Kulgrub. B2 Kaltenbrunn, Ortsdurchfahrt. Steingaden rauswärts Richtung Fürsten, das ist die B17. Dann bleiben wir auf der B17, andere Stelle, Augsburg Richtung Landsberg, kurz vorm Landsberger Kreisel. Bernried wird geblitzt, von Tutzing kommend. Antorf immer noch an der alten Post. Oberhausen Ortsdurchfahrt und dann sind wir durch, außer ihr habt mehr. Gerne durchrufen oder WhatsAppen, wenn das der Fall ist. Dankeschön.
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4: Ich bin Simon Fritzenschaft. Servus, grüß euch, einen wunderschönen Dienstag. Sommernachmittag wünsche ich euch heute an diesem 28. Juli. Packt mal den passenden Sound mit drauf. 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Jetzt mit Tina Turner und The Best. Zungenbrecher, ei.

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2: Um 14.30 Uhr mit Max Strowitzki. Grüß Gott. Vergangene Woche hatte die Polizei die Leiche eines vermissten Starnbergers im Landkreis Garmisch-Partenkirchen gefunden und daraufhin einen 37-Jährigen wegen Mordverdachts festgenommen. Jetzt haben die Beamten einen zweiten Verdächtigen gestellt. Der 50-Jährige gilt als mutmaßlicher Mittäter, teilte die Polizei mit. Gegen ihn sei Haftbefehl wegen Mordes erlassen worden. Im Laufe des Tages soll er einem Ermittlungsrichter vorgeführt werden. Zu den Hintergründen der Tat hält sich die Polizei weiter zurück. Eine Möglichkeit sei die Geschäftsbeziehung zwischen dem Opfer und dem 37 Jahre alten Hauptverdächtigen. Auch der zweite Verdächtige ist nach Angaben eines Polizeisprechers Geschäftsmann. Bestes Badewetter, volle Parkplätze und viele Falschparker. Rund um den Starnberger See hat es am Wochenende 365 Parkverstöße gegeben. Kontrolliert wurde unter anderem in Starnberg, Tutzing, Berg und Seeshaupt.
3: Der Zweckverband Kommunale Dienste Oberland hat die verstärkte Kontrollaktion im Vorfeld angekündigt. Trotzdem wurden erneut Rettungswege oder Feuerwehrzufahrten blockiert. Drei Fahrzeuge wurden abgeschleppt. In drei weiteren Fällen kamen die Halter noch rechtzeitig zurück. Die Behörden kündigen weitere konsequente Kontrollen an, denn zugeparkte Rettungswege können im Ernstfall Leben kosten. In Starnberg können Autos seit wenigen Wochen vereinfacht abgeschleppt werden. Florian Künstler, Redaktion.
2: In manchen Situationen sollten wir nicht blind auf unser Navi vertrauen. Das musste jetzt auch ein Autofahrer bei Krün feststellen. Wie die Polizei mitgeteilt hat, wollte der 78-Jährige am Montag mit seinem Wagen von Krün Richtung Esterbergalm fahren. Dafür folgte der Mann seinem Navi, das ihn zunächst über Forststraßen zur Finzalm führte. Irgendwann wurde aus der Forststraße ein Fußweg und die Irrfahrt endete letztlich beim Versuch, eine schmale Holzbrücke zu überqueren. Das Auto musste in einer aufwendigen Aktion vom Abschleppdienst geborgen werden. Die Bergungsarbeiten zogen sich bis spät in den Abend. Gegen den Fahrer wurde ein Verfahren eingeleitet. Nachwuchs im Münchner Tierpark Hellerbrunn. Elefantenkuh Temi ist wieder trächtig. Das Elefantenbaby soll im August 2027 zur Welt kommen. Für den Tierpark ist das eine besonders gute Nachricht. Nach dem Tod von Jungbulle Otto im vergangenen Jahr war es in der Elefantengruppe zeitweise unruhig. Inzwischen habe sich die Lage aber verbessert, heißt es aus Hellerbrunn. Das waren die Oberland-Nachrichten. 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
4: Danke dir, Max. Schau mal wieder aufs Wetter. Die Sonne lacht über dem Oberland. Heiß ist es auch bis 30 Grad und der 3-Tage-Trend. Morgen geht's auf 35 Grad rauf. Abends dann Hitzegewitter möglich. Noch sonniger und noch heißer wird's am Donnerstag und Freitag.
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4: 3:30, Servus Autofahrer. Achtung, die 11 zwischen Walchensee und Kirchel-Wandtunnel. Hier 2,5 Kilometer Stau und zäh. Und dann blinkt's noch rot in Starnberg-Bereich, Weilheimer Haupt- und Münchner Straße. Fotos ganz frisch. Dankeschön an den Schorsch, den Georg, der hat gerade angerufen. War mit dem Motorrad unterwegs und hat gesagt, Iffeldorf, Hofmark, frischer Blitzanhänger. Murnau, auswärts Richtung Bad Kohlgrub. B2 Kaltenbrunnen, so rum gehört es auch hier in der Ortsdurchfahrt. Steingaden auswärts Richtung Füssen, B17 Augsburg Richtung Landsberg, am Landsberger Kreisel kurz vorher, Bernried von Tutzing kommend, Antdorf an der Alten Post, pardon, und Oberhausen Ortsdurchfahrt und dann sind wir fertig. Außer, ihr wisst mehr, könnt ihr gerne durchrufen oder WhatsAppen. Dankeschön für eure Hilfe, Nummer wie immer online, radiooberland.de.
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4: 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Ich bin Simon Fritzenschaft. Servus, grüß euch. Und das hier, Sound von Roxette. 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
3: Ich bin Stefan Schütz. Vor einem Jahr ist Biathletin Laura Dahlmeier mit 31 Jahren bei einem Bergunfall in Pakistan ums Leben gekommen. In Garmisch-Partenkirchen findet am Abend eine Gedenkveranstaltung statt. Florian Kern, wie präsent ist das Geschehen noch an Ihrem Heimatort?
4: Ja, Laura Dahlmeier war einfach ein wahnsinnig herzlicher Mensch, der in Garmisch-Partenkirchen einfach sehr vermisst wird. Im Partenkirchener Kurpark, der inzwischen auch den Namen der Ausnahmebiathletin trägt, gibt es einen Gedenkort, der immer noch stark frequentiert ist. Menschen kommen hier vorbei, halten an und gedenken Dahlmeier.
3: Rund 1,9 Millionen Menschen in Bayern können sich keinen Urlaub leisten. Das sind etwa 15% der Bevölkerung, geht aus Behördenangaben hervor. Besonders betroffen sind alleinstehende und alleinerziehende Eltern. Die bayerischen Sommerferien beginnen am Freitag. Die Einwohner Bayerns sind vergleichsweise gut gestellt. Im Bundesdurchschnitt können sich 21% der Bevölkerung keine einwöchige Urlaubsreise leisten. Offenbar haben zahlreiche Tech-Konzerne Respekt vor der KI-Entwicklung. 40 der größten von ihnen haben in den USA nun eine Sicherheitsallianz gegründet, darunter Nvidia, Microsoft, SAP und Siemens. Ziel ist eine bessere gemeinsame Cyberabwehr. Auslöser war ein aus dem Ruder gelaufener Test von OpenAI, bei dem KI selbstständig einen Hackerangriff durchgeführt hat. Im als Reiseland zunehmend beliebten Japan hat die Erde recht stark gebebt. Dabei sind mindestens 50 Menschen verletzt worden. In der von dem Beben der Stärke 7,1 schwer betroffenen Region Kumamoto im Südwesten des Landes sind tausende Haushalte ohne Strom. Eine Tsunami-Warnung wurde inzwischen wieder aufgehoben. Nach der Fußball-WM hatte das große Stühlerücken auf den Trainerposten angefangen. Nun steht fest, dass die französische Nationalmannschaft künftig von einem ganz Großen der Branche trainiert wird. Es ist Zinedine Zidane. Er folgt auf den zurückgetretenen Didier Deschamps. Zidane gewann unter anderem als Spieler die WM und als Trainer mehrfach die Champions League.
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5: Der Kochelsee wird zur spektakulären Bühne für eine Übung der Bundeswehr. Fallschirmspringer trainieren heute und morgen die Notlandung aus dem Flugzeug im Wasser. Mehr als 100 Soldaten landen im See und müssen sich dort aus ihren Gurten befreien. Polizei, Wasserwacht und Feuerwehr unterstützen sie bei der Aktion. Einmal im Jahr üben die Truppen im Kochelsee für den Ernstfall. Vom Kochelsee, Florian Künstler.
6: Danke dir, Flo. Dann schauen wir noch, ob sie ein passendes Wetter dazu kriegen für die Übung. Hochsommer und Sonne pur haben wir heute. 31 Grad. Ab heute rollt ja die nächste Hitzewelle durchs Oberland. Heute Abend und heute Nacht dann 17 bis 11 Grad. Und der Himmel ist klar. Der 3-Tage-Trend. Morgen am Mittwoch viel Sonne, paar Wolken als Deko. Bestes Flugwetter quasi. Am Nachmittag können sich eventuell stellenweise Hitzegewitter entwickeln. Bis 35 Grad morgen die Höchstwerte. Donnerstag und Freitag viel Sonne, vielleicht ein paar Wolken, aber ganz harmlos und die Temperaturen. Passt auf euch auf, kühlt euch ab, trinkt genug, bleibt, wenn es geht, im Schatten, denn wir kriegen 37 Grad.
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6: 3 nach 3, Servus auf die Straßen. B11 zwischen Urfeld und Walchensee. Knapp 3 Kilometer Stau und zäh. Dann blinkt's rot in Garmisch-Partenkirchen. Zugspitz bis Fürstenstraße. Und in Starnberg, Münchner Haupt- und Weilheimer Straße. Und Wechsel auf die B472 zwischen der Abzweigung Geisach und der B13 Bad Tölz Ost. Auch hier Stau und stockender Verkehr. Fotos: Iffeldorf, Hofmark, Murnau, auswärts Richtung Bad Kohlgrub. Kaltenbrunnen der Ortsdurchfahrt, Steingarten auswärts Richtung Fürsten, B17 Augsburg-Landsberg, kurz vorm Landsberger Kreisel, Bernried von Tutzing kommend, Antorf an der Alten Post und Oberhausen Ortsdurchfahrt. Habt ihr mehr? Gerne durchrufen oder WhatsAppen. Dankeschön.
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6: Ich bin Simon Fritzenschaft. Servus, grüße euch. Schönen Nachmittag an diesem Dienstag. Wünsche ich euch jetzt mit REO Speedwagon. Can't fight this feeling. Kategorie.

0: Classic Rock von John Bon Jovi ist ja live wieder da. Blaze of Glory.
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0: So, Achtung, Freunde. Wir haben es kurz vor 4 und der Mäntel hat einen frischen Blitzer gemeldet. Dankeschön dafür. B23 Ettal, Ortsdurchfahrt nach dem Kloster Richtung Oberau.
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2: Um 15.30 Uhr mit Max Strowitzki. Grüß Gott. Nach dem mutmaßlichen Mord an einem 51-jährigen Starnberger hat die Polizei jetzt einen zweiten Verdächtigen festgenommen. Wie die Beamten mitteilten, wurde ein 50-jähriger Mann am Montag wegen Mordverdachts in Garmisch-Partenkirchen festgenommen. Er gilt als mutmaßlicher Mittäter. Vergangene Woche hatte die Polizei die Leiche eines seit Mitte Juli vermissten Starnbergers im Landkreis Garmisch-Partenkirchen gefunden und daraufhin einen 37-jährigen wegen Mordverdachts festgenommen. Als möglicher Hintergrund zur Tat gilt die Geschäftsbeziehung zwischen den Männern. Das Oberland steuert auf die vierte Hitzewelle dieses Sommers zu. Ab heute steigen die Temperaturen täglich an und könnten Ende der Woche örtlich mehr als 35 Grad erreichen. Hitze und Trockenheit erhöhen zugleich die Waldbrandgefahr. Spätestens ab morgen gilt Regionalstufe 4 von 5 und damit eine hohe Gefahr. Auch die Belastung durch Gräserpollen nimmt zu. Zudem warnt der Deutsche Wetterdienst vor hoher UV-Strahlung. Der Marktgemeinderat Peiting hat in seiner Sitzung am Abend alle Hände voll zu tun. Unter anderem befasst sich das Gremium mit dem Glasfaserausbau in der Gemeinde. Der Gesamtausbau für den Ortsbereich kostet laut Bürgermeister Peter Ostenrieder rund 12,3 Millionen Euro. Nun bietet sich dem Markt die Chance auf eine Förderung, die 90% der Kosten übernehmen würde. Außerdem befasst sich der Gemeinderat mit der Reparatur der Stauanlage am Deutensee und einem neuen Radweg entlang der B17 nach Kurzenried. Zum heutigen Welthepatitis-Tag wirbt Bayerns Gesundheitsministerin Judith Gerlach für eine Impfung gegen Hepatitis B. Mit einer Impfung können wir schon früh den Grundstein dafür legen, der Krankheit möglichst keine Chance zu geben, so die Ministerin. Die Ständige Impfkommission empfiehlt die Impfung bereits im Säuglingsalter. Bayernweit gab es dieses Jahr 1.425 Neuinfektionen, das sind rund 550 weniger als im Vorjahreszeitraum. Das waren die Oberland-Nachrichten. 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
3: Danke dir, Max. Soweit die Nachrichten. Ab zum Wetter. Hochsommer und Sonne pur heute bei bis 31 Grad immer noch heute Abend. Und heute Nacht dann 17 bis 11 Grad und der Himmel ist klar. Der 3-Tage-Trend fürs Oberland. Morgen Wochenmitte. Viel Sonne, ein paar Wolken als Deko. Die können sich eventuell am Nachmittag und frühen Abend zu Hitzegewittern auswachsen. Bis 35 Grad kriegen wir morgen Donnerstag und Freitag viel Sonne. Wenn überhaupt ein paar harmlose Wolken. Und bis zu 37 Grad.
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3: Es ist 3:30. Servus auf die Straßen. Achtung, viel los in Garmisch-Partenkirchen, Burgstraße bis Marienplatz und Zugspitzstraße bis Fürstenstraße. Dann Wechsel nach Starnberg, hier blinkt rot, Weilheimer bis Münchner Straße und B2. Zwischen Unterhirschberg und der Ausfahrt Wilshofen aktuell 2 Kilometer Stau und zäh Zeitverlust. Runde 5 Minuten. Wo es geht, gute Fahrt. Dauerbaustellen jederzeit wie gewohnt online. Radioberland.de. So, was haben wir an Blitzern? B23 Ettal Ortsdurchfahrt nach dem Kloster Richtung Oberau. Iffeldorf Hofmark, Murnau auswärts Richtung Kulgrub. B2 Kaltenbrunn Ortsdurchfahrt. Bernried von Turzing kommend Amtdorf an der Alten Post und Oberhausen Ortsdurchfahrt. Das wär's gewesen. Habt ihr mehr? Gerne durchrufen oder WhatsAppen.
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3: Ich bin Simon Fritzenschaft. Servus, grüße euch. Schön, dass ihr mit dabei seid. Kurz vor den Sommerferien schon mal Reisedokumente gecheckt. Perso und Reisepass. Ah shit, abgelaufen. Oh, dann muss es jetzt schnell gehen. Das kann teuer werden. Sprechen wir gleich drüber nach Kim Wilde und Phil Collins. Something happened on the way to heaven.

0: Das ist Kim Wilde hier, Dienstagnachmittag bei Radio Oberland. Sommer ist ja Reisezeit und viele merken erst ganz kurz vorm Urlaub, hoppla, Reisepass abgelaufen. Seit diesem Jahr kostet der neue Reisepass für Erwachsene in Deutschland satte 70 Euro. Aber ist das eigentlich viel oder zahlen andere Länder noch mehr? Frage an unseren Reporter Patrick Hoffmann, wie teuer ist denn der deutsche Reisepass im Vergleich?
1: Mit 70 Euro liegen wir tatsächlich eher im oberen Bereich. In Österreich zum Beispiel kostet der Reisepass rund 76 Euro, in Spanien sind es hingegen nur 30 und in Italien sind es dagegen rund 117 Euro. Deutschland hat also nicht den teuersten, aber auch nicht den billigsten Pass im europäischen Vergleich.
0: Was macht denn den deutschen Pass eigentlich so, ja, du hast es gesagt, vergleichsweise teuer und warum dauert das so lange mit der Ausstellung?
1: Es sind die EU-Vorgaben. Unter anderem der fälschungssichere Chip, biometrische Daten, das Passbild und die Herstellung in der Bundesdruckerei. Die unterschiedlichen Preise innerhalb der EU kommen von unterschiedlichen Personal-, Verwaltungs- und natürlich Sachkosten und die sind bei uns doch recht hoch.
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0: Das ist Sound von Queen, Radio Gaga, kurz vor 4 und die Kathi hat gerade nochmal einen Blitzer bestätigt, beziehungsweise es ist ein Blitzeranhänger, Murnau rauswärts, Richtung Bad Kulgrub, das ist dabei Seeleiten. Wo es geht, gute Fahrt und wenn was nicht passt, gerne melden per Studiotelefon oder WhatsApp, Nummer wie immer online, kennt ihr ja, radiooberland.de, Dankeschön.
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3: Ich bin Stefan Schütz. Die bayerische Staatsregierung will Klimaanlagen in öffentlichen Gebäuden stärker fördern. Das hat Ministerpräsident Söder in einer Kabinettssitzung angekündigt. Es ist eine Reaktion auf die häufiger werdenden Hitzephasen. Von der Förderung könnten beispielsweise Krankenhäuser, Pflegeeinrichtungen, Kitas und Schulen profitieren. Nach dem Anschlag beim Christopher Street Day in Berlin haben Ermittler auf dem Handy des mutmaßlichen Täters ein Bekennervideo gefunden. Bundesinnenminister Dobrindt sagte:
4: Das wird Teil der weiteren Analysen sein, auch dieses Video entsprechend auszuwerten, wie auch weitere Daten, die auf dem Handy und auf anderen Datenträgern identifiziert worden sind.
3: Unterdessen sind schärfere Regeln für Gefährder ein wichtiges Thema. CSU-Landesgruppenchef Hoffmann kündigte im Deutschlandfunk an, mit der SPD über Fußfesseln zur Überwachung zu sprechen. An der französischen Atlantikküste müssen wegen der bedrohlichen Waldbrandlage tausende Urlauber ihre Koffer packen. Die Präfektur in Bordeaux hat die Räumung von Campingplätzen und Feriensiedlungen im Badeort Lacanau angeordnet. Betroffen sind rund 4000 Menschen. Sie sollen ihr komplettes Gepäck mitnehmen und sich strikt an die Anweisungen der Ordnungskräfte halten. Die schwache Konjunktur hat auch Auswirkungen auf den Ausbildungsmarkt. Laut DIHK-Umfrage unter rund 14.000 Betrieben bieten immer mehr von ihnen keine Lehrstellen an. Demnach wollen 29% weniger Lehrstellen anbieten als im Vorjahr, 13% mehr, 58% gleich viel. Zusätzlich haben viele Firmen Probleme, offene Stellen mit passenden Bewerbern zu besetzen. Wer sich in seinem Urlaubsland einen Wagen mietet, kann je nach Antriebsart Geld sparen. Eine Auswertung zeigt, dass zum Beispiel in Dänemark, Schweden und Kanada ein E-Auto günstiger ist als ein Benziner. In Dänemark sind bis zu knapp 50 Euro Ersparnis pro Tag möglich, heißt es. In Deutschland sind Mietwagen mit herkömmlichem Motor günstiger. Keine Unterschiede gibt es in Italien und Großbritannien.
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5: Endlich geht es los. Der Bahnhof Kaufering wird saniert und barrierefrei ausgebaut. Mitte August beginnen die umfassenden Modernisierungsarbeiten. Unter anderem werden Aufzüge eingebaut und die Bahnsteige erhöht, damit Reisende leichter einsteigen können. Die Arbeiten dauern voraussichtlich bis Ende 2027. Der Zugverkehr soll laut Bahn weitgehend aufrechterhalten werden. Für den Ausbau wurde jahrzehntelang gekämpft. Zudem wurden 2 Petitionen eingereicht. Aus Kaufering, Florian Künstler.
6: Dankeschön, schauen wir wieder aufs Wetter. Was soll ich sagen? Ab zum Baden, Hochsommer und Sonne pur und immer noch 30 Grad und ein bisschen mehr. Da, wo die Sonne runterbrennt, ist es richtig heiß. Ab heute rollt ja sowieso die nächste Hitzewelle durchs Oberland. Heute Abend und heute Nacht noch ganz okay. Da können wir gut schlafen, 17 bis 11 Grad und klarer Himmel. Der 3-Tage-Trend. Morgen viel Sonne, nur ein paar Wolken als Deko. Können sich aber nachmittags und frühen Abend eventuell zu Hitzegewittern entwickeln. Bis 35 Grad morgen. Donnerstag und Freitag dann Sonne pur quasi, höchstens mal ein paar harmlose Wolken. Es ist Hochsommer, es bleibt Hochsommer, bleibt cool, trinkt genug, denn wir kriegen bis zu 37 Grad.
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6: 3:04, Servus auf die Straßen. Achtung, B2 Weilheim auswärts Richtung Starnberg bzw. München. Hier in beiden Fahrtrichtungen Stau und stockender Verkehr. Wechsel auf die B472 und B13. Zwischen der Abzweigung Geisach und Bad Tölz 1,5 Kilometer Stau und zäh. Und zwischen Bad Tölz und der Abzweigung Reichersbeuern, hier sind es 2 Kilometer Stau und zäh. Zeitverlust an beiden Stellen so um die 5 Minuten. Es blinkt auch rot in Murnau zwischen der Hechendorfer Straße und der Einfahrt Dr. Schalkstraße, 2 Kilometer stockender Verkehr und in Garmisch-Partenkirchen auch hier viel los. Momentan Zugspitz bis Fürstenstraße. Fotos, Oberammergau am reinen Bichl. Dankeschön fürs Melden. B23 Ettal, Ortsdurchfahrt nach dem Kloster Richtung Oberau. Iffeldorf, Hofmark. Murnau, rauswärts Richtung Kohlgrub. Kaltenbrunn, Ortsdurchfahrt. Steingaden, rauswärts Richtung Füssen. Bernried von Tutzing kommend, Amtdorf an der Alten Post und Oberhausen in der Ortsdurchfahrt. Das wär's gewesen. Updates gerne, gerne. Dankeschön.
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6: Ich bin Simon Fritzenschaft. Servus, grüß euch, schön, dass ihr da seid. Es ist ein schöner Sommertag. Es ist aber auch der 28. Juli. Und das heißt, es ist ein schwerer Tag für die Menschen in und um Garmisch-Partenkirchen, denn es ist der erste Todestag unserer ehemaligen Biathlon-Weltklasse-Athletin Laura Dahlmeier. Und wir haben natürlich mit Gefährten und Wegbegleitern von ihr gesprochen. Wir blicken zurück. Wir erinnern uns gleich nach Tina Turner und Europe. Das ist Carrie hier bei Radio Oberland, Dienstagnachmittag.

0: Es ist Dienstagnachmittag, hier ist Radio Oberland und heute ist der 28. Juli und das heißt, genau heute vor einem Jahr war ein düsterer Tag für uns alle hier bei Radio Oberland, für Garmisch-Partenkirchen, die Region und die gesamte Sportwelt. Damals ist Laura Dahlmeier beim Bergsteigen in Pakistan im Karakorum-Gebirge verunglückt. Es ist also der erste Todestag unserer ehemaligen Biathlon-Weltklasse-Athletin. Wir und viele andere Menschen, wir konnten es damals und können es eigentlich immer noch kaum fassen. Und für eine, die sie genauer und persönlicher kannte, war es vor einem Jahr und ist es auch heute noch ein schwerer Tag. Das ist unsere Heimatmoderatorin Marlene Nöhmeier. Aber sie sagt auch, die Laura ist immer noch bei uns.
1: Ein Mensch ist nicht tot, sagt man immer, wenn über ihn gesprochen wird. Und wenn so die Stammtische beieinander sitzen oder wenn man so über Berg redet, dann kommt Laura. Das ist ganz klar, dass die da kommt. Und da hat man keine Spuren, also halt die, wo nicht ohne ihr sind. Und man hat auch keine Tränen mehr in den Augen. Vielleicht jetzt am 28. hat man schon noch Tränen in den Augen. Aber man denkt voller Respekt und auch voller Liebe an sie.
0: Warum auch nicht? Denn Laura Dahlmeier war einfach die Verbindung aus riesigen sportlichen Erfolgen bei Olympia, bei Weltmeisterschaften, im Weltcup und so weiter und trotzdem bescheiden und bodenständig. Eine wirklich schmerzhafte, eine tragische Geschichte. Sie ging viel zu früh, genau heute vor einem Jahr.
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2: Um 16.30 Uhr mit Max Strowitzki. Grüß Gott. Vergangene Woche hatte die Polizei die Leiche eines vermissten Starnbergers im Landkreis Garmisch-Partenkirchen gefunden und daraufhin einen 37-Jährigen wegen Mordverdachts festgenommen. Jetzt haben die Beamten einen zweiten Verdächtigen gestellt. Der 50-Jährige gilt als mutmaßlicher Mittäter, teilte die Polizei mit. Gegen ihn sei Haftbefehl wegen Mordes erlassen worden. Zu den Hintergründen der Tat hält sich die Polizei weiter zurück. Eine Möglichkeit sei die Geschäftsbeziehung zwischen dem Opfer und dem 37 Jahre alten Verdächtigen, hieß es. Auch der zweite Verdächtige ist nach Angaben eines Polizeisprechers Geschäftsmann. An schönen Sommertagen wird an den Seen im Oberland oft falsch geparkt. Am Starnberger See können Falschparker seit wenigen Wochen schneller abgeschleppt werden. Bei einer Kontrollaktion am Wochenende wurden erneut zahlreiche Verstöße festgestellt. Das Fazit fällt dennoch positiv aus, sagt Maximilian Brummer vom Zweckverband Kommunale Dienste Oberland.
3: Während der Aktion haben wir 365 Verkehrsverstöße festgestellt, bei denen wir bei 3 sehr schwerwiegenden Verkehrsverstößen eine Abschleppung angeordnet haben. In 3 weiteren Fällen konnten wir durch eine schnelle Halterermittlung das sofortige Umparken der Fahrzeuge sicherstellen, sodass auch hier die Rettungswege und Feuerwehrzufahrten wieder frei waren.
2: Besonders erfreulich war laut Brummer auch die überwiegend positive Reaktion der Bürger auf die Aktion. Schreckmoment für einen Autofahrer in Schongau. In einem Kleintransporter kam es gestern Nachmittag zu einer Verpuffung. Der 27-jährige Mann aus Bernbeuren wurde schwer verletzt und ins Krankenhaus gebracht. Durch die Wucht wurden neben dem Transporter auch 2 weitere Autos beschädigt. Wie es zu der Verpuffung kam, ist noch unklar. Hinweise auf Fremdverschulden oder eine vorsätzliche Tat gibt es laut Polizei bislang nicht. Wer in Bad Tölz heute und morgen mit dem Auto entlang der Isar unterwegs ist, muss etwas mehr Zeit einplanen. Um die Verkehrssicherheit zu wahren, führt der Bauhof entlang der Königsdorfer Straße Baumpflegearbeiten durch, wie die Stadt mitteilt. Deswegen kommt es auf etwa 200 Metern zu einer halbseitigen Sperrung der Straße. In der Zeit regelt eine Ampel den Verkehr. Das waren die Oberland-Nachrichten. 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
4: Danke dir, Max. Ab zum Wetter, weil es einfach so viel Spaß macht. Ab zum Baden, Hochsommer und Sonne pur und immer noch 30 Grad und mehr. Die Hitzewelle, sie rollt. Heute Abend und heute Nacht dann 17 bis 11 Grad und klarer Himmel und der 3-Tage-Trend. Morgen viel Sonne, ein paar Wolken erst als Deko, können sich aber ab Nachmittag und frühen Abend dann auch zu Hitzegewittern entwickeln. Bis 35 Grad morgen, Donnerstag und Freitag dann viel Sonne. Wenn überhaupt nur ein paar Wölkchen, alle ganz harmlos und die Temperaturen Rekordwerte um die 37 Grad.
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4: 4:35 haben wir es, gleich 4:35. Servus auf die Straßen. Achtung, viel los in Murnau am Staffelsee zwischen der Hechendorfer Straße und der Einfahrt Dr. Schalkstraße. 2 Kilometer Stau und zäh. Dann die B472 zwischen Greiling und der B13 Bad Tölz Ost. Knapp 2 Kilometer Stau. Zeitverlust hier knapp eine Viertelstunde. Dann blinkt es noch rot in Starnberg, Bereich Münchner bis Hauptstraße und in Garmisch-Partenkirchen, Zugspitz bis Fürstenstraße. Wo es geht, gute Fahrt. Dauerbaustellen wie immer online, radioballern.de. So, Fototermine, auch eine ganze Menge. Oberammergau am Rheinenbichl, B23 Ettal Ortsdurchfahrt, Iffeldorf-Hofmark, Murnau auswärts Richtung Bad Kohlgrub, B2 Kaltenbrunn Ortsdurchfahrt, Steingarten auswärts Richtung Füssen, Bernried vom Tutzing kommend, Antorf an der Alten Post und Oberhausen Ortsdurchfahrt. Habt ihr mehr? Gerne durchrufen oder WhatsAppen. Danke euch für eure Hilfe.
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4: Ich bin Simon Fritzenschaft, Servus. Und wenn Susanne Daubner von der Tagesschau Jugendworte vorliest, das ist so ein bisschen cringe, ja? Aber wenn das so ist, dann wissen wir, es ist wieder Zeit für die Wahl der Jugendworte 2026. Was da so auf der Liste steht. Ab heute könnt ihr voten, das verrate ich euch alles gleich. Nach Duran Duran und den Guns N' Roses. Knocking on Heaven's Door. Aus der Zeit, als die noch richtig gut waren und Axl Rose noch richtig Stimme hatte.

0: Sound von Duran Duran, Dienstagnachmittag, Radio Overland, The Wild Boys. Und einmal im Jahr entscheiden ja die jungen Menschen, das sind die zwischen 11 und 20 Jahren, darüber, welche Sprachfloskel sie besonders angesagt finden. In diesem Jahr haben wieder 10 Begriffe die Chance, Jugendwort des Jahres zu werden. Ich weiß jetzt nicht, ob die Auswahl immer so passt zu dem, was die jungen Leute wirklich da draußen sprechen und Begriffe nutzen. Aber okay, sei es drum, das Voting kann losgehen. Was steht dieses Mal zur Auswahl? Zum Beispiel gute Käse, Macker oder Ragebait? Und die große Frage, was heißt das alles? Gute Käse, ja, bedeutet, wenn etwas nicht nur gut ist oder gut genug, sondern richtig gut, dann ist es laut Langenscheid Verlag eben gute Käse. Habe ich persönlich noch nie gehört. Ja, von niemandem wird einfach als Lob oder Zustimmung verwendet. Zum Beispiel, der Song ist wirklich gute Käse. Ich bin mal gespannt, ob wir das jemals hier beim Radio zu hören kriegen. Oder Macker. Der Begriff sagt sogar uns Älteren ein bisschen was. Er lebt jetzt sein Revival quasi, wird je nach Kontext für Freunde, Crush oder Kumpel verwendet. Oft ironisch und natürlich immer scherzhaft freundlich. Soweit also ein paar Begriffe. Gute Käse, Macker oder Ragebait zum Beispiel, die zur Wahl stehen. Ja, sorry Leute, ich weiß nicht. Dieses Jugendwort des Jahres. Okay. Belassen wir es dabei. Voting läuft ab jetzt.
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2: Ich bin Stefan Schütz. Bayern soll Wasserland bleiben. Das war die Ansage von Ministerpräsident Söder nach der letzten Kabinettssitzung vor der Sommerpause. Er kündigte eine Wasserfernleitung für Bayern an,
3: die insbesondere für Nordostbayern und für Franken eine Art Aquäduktsystem auf den Weg bringen soll. Die Planung werden 1200 Kilometer Länge sein, 7-mal so lang wie der Rhein-Main-Donau-Kanal. Und am Ende sollen da so 30 Millionen Kubikmeter Wasser transportiert werden.
2: Die Staatsregierung fördert auch Maßnahmen zur Grundwasserbildung, also dass Böden Wasser besser speichern können. Dazu passend das Ergebnis einer Studie des Verbands der kommunalen Unternehmen. Der schätzt, dass in den nächsten 20 Jahren 800 Milliarden Euro in die Wasserinfrastruktur investiert werden müssen. Geld für Talsperren, Wasserspeicher, Brunnen und Wassermanagement. Gefragt, ob sie bei noch mehr Hitzeperioden die Wasserversorgung künftig garantieren können, antworteten fast 20% der 50 größten Wasserversorger mit kaum oder gar nicht. Deutschland hat weitere 31 Afghanen per Flugzeug in ihre Heimat abgeschoben, fast alle von ihnen schwere Straftäter. Innenminister Dobrindt sagt, es geht um Leute, die mit Tötungsdelikten, Vergewaltigungen und Gewalttaten aufgefallen sind. Fast 5 Jahre nach der Rückkehr der Taliban an die Macht hält die UN-Migrationsbehörde eine Rückkehr afghanischer Männer sicherheitstechnisch für vertretbar. München ist in den Augen der Pilotengewerkschaft Cockpit wieder der sicherste Flughafen in Deutschland. Entscheidend für die Rückkehr auf den ersten Platz sei, dass an den Zufahrten der Start- und Landebahnen nun dauerhaft Lichtanlagen betrieben werden. Der vorherige Spitzenreiter Leipzig rutschte in der Auswertung auf Platz 2. Die nächste Hitzewelle ist da und mit ihr vermutlich auch die Lust auf Eis und Wasser. Das haben die Menschen hierzulande bei der letzten großen Hitze im Juni besonders gerne eingekauft. Das zeigen Scannerdaten großer Supermarktketten. Demnach wurden in dem Zeitraum 90% mehr Speiseeis und knapp 80% mehr stilles Wasser verkauft als in einer durchschnittlichen Sommerwoche.
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4: Der Kochelsee wird zur spektakulären Bühne für eine Übung der Bundeswehr. Fallschirmspringer trainieren heute und morgen die Notlandung aus dem Flugzeug im Wasser. Mehr als 100 Soldaten landen im See und müssen sich dort aus ihren Gurten befreien. Polizei, Wasserwacht und Feuerwehr unterstützen sie bei der Aktion. Einmal im Jahr üben die Truppen im Kochelsee für den Ernstfall. Vom Kochelsee, Florian Künstler.
5: Danke dir, Flo. Das ist übrigens öffentlich. Könnt ihr euch anschauen, diese Bundeswehrübung am Kochelsee. Das ist echt ein Spektakel, ziemlich spannend. Ich bin da letztes Jahr dabei gewesen. Ja, würde ich euch empfehlen. So, jetzt Wetter. Immer noch Hochsommer und Sonne pur und immer noch 30 Grad und ein bisschen drüber. Heute Abend und heute Nacht dann 17 bis 11 Grad und klarer Himmel, der 3-Tage-Trend. Morgen, Donnerstag und Freitag. Ja, was soll ich sagen? Eigentlich Hochsommer. Vielleicht ein paar Hitzegewitter mit dabei. Ansonsten Sommerwetter, Sommersonne, Sommertemperaturen, alles pur. Morgen bis 35 Grad, Donnerstag und Freitag bis 37 Grad.
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5: So, was haben wir es? Gleich 4 nach 5. Servus Feierabendfahrer. Achtung, viel los in Starnberg, Bereich Weilheimer und Münchner Straße. B11 zwischen dem Kreisverkehr Geretsried und Gartenberg. Pardon. Hier haben wir 1,5 Kilometer Stau und Zäh. Dann B2 Weilheim auswärts Richtung Starnberg bzw. München. Hier in beiden Fahrtrichtungen momentan. Stau und stockender Verkehr, Zeitverlust knapp 5 Minuten. Und in Murnau blinkt es rot. Quasi die gesamte Ortsdurchfahrt dauert es hier länger. Wo es geht, gute Fahrt. Dauerbaustellen wie gewohnt bei uns online. Radiooberland.de. So, Fototermine. B23 Ettal, Ortsdurchfahrt. Iffeldorf, Hofmark, Murnau, auswärts Richtung Kohlgrub. Bernried von Tutzing kommend, Antorf an der Alten Post, Oberhausen, Ortsdurchfahrt. Und Oberammergau am reinen Bichl. steht ebenfalls alles online. Kurz mal nachlesen, dann entspannt nach Hause fahren und gerne melden, wenn was nicht passt. Zugänge, Abgänge, Umzüge. Geht per Telefon, geht per WhatsApp. Auch die Nummer findet ihr bei uns auf der Homepage. Danke euch, ihr seid unsere Augen und Ohren da draußen.
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5: Ich bin Simon Fritzenschaft. Servus, grüß euch. So, jetzt Feierabend-Countdown mit Supertramp.

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1: 700 Jahre Markterhebung Gießen, das muss natürlich gefeiert werden, ist auch logisch. Und wird's vom 30.07. bis zum 3. August. Mit der Markterhebung gab's Rechte, die die Ortsentwicklung maßgeblich beeinflusst haben, muss man sich mal vorstellen. Damals kämpften England und Schottland noch den schottischen Unabhängigkeitskrieg aus. Ihr wisst schon, Braveheart und so. Feiert doch mit den Gießnern. Für die Sommerferien hätte ich jetzt einen richtig klasse Tipp für euch. Erlebt die Bavaria Filmstadt ab dem 1. August immer wöchentlich. Taucht in die Welt der Filmprofis ein bei einer Führung über den 300.000 Quadratmeter großen Mediencampus im Münchner Süden mit Originalkulissen aus wirklich coolen Filmen und bekannten Serien. Kennt ihr zum Beispiel Die unendliche Geschichte oder Enemy Mine oder Das Boot? Die sind alle da entstanden, zumindest teilweise. Ein Besuch lohnt sich also wirklich. Und dann startet unter dem Motto endlich Ferien das Ferienprogramm des Freilichtmuseums Glendleiten. Den ganzen August und bis zum 14. September ist da jeden Tag Programm. 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
2: Um 17.30 Uhr mit Max Strowitzki. Guten Abend. Das Bayerische Naturschutzgesetz soll aufgeweicht werden. Das hat das Bayerische Kabinett heute bei seiner Sitzung auf dem Starnberger See beschlossen. Vor allem ein Punkt der geplanten Reform dürfte dabei für Diskussionen sorgen. Das Walzverbot für landwirtschaftliche Flächen nach dem 15. März soll künftig nur noch auf rund 5% der Grünlandflächen gelten. Wir sind in der Überarbeitung dabei, gewisse Dinge einfacher zu machen, sagte Umweltminister Thorsten Glauber. Das Gesetz soll bereits ab Anfang 2027 in Kraft treten. Final verabschiedet werden muss die Gesetzesreform aber vom Landtag. Nach dem mutmaßlichen Mord an einem 51-jährigen Starnberger hat die Polizei jetzt einen zweiten Verdächtigen festgenommen. Wie die Beamten mitteilten, wurde ein 50-jähriger Mann am Montag wegen Mordverdachts in Garmisch-Partenkirchen festgenommen. Er gilt als mutmaßlicher Mittäter. Vergangene Woche hatte die Polizei die Leiche eines seit Mitte Juli vermissten Starnbergers im Landkreis Garmisch-Partenkirchen gefunden und daraufhin einen 37-jährigen wegen Mordverdachts festgenommen. Als möglicher Hintergrund zur Tat gilt die Geschäftsbeziehung zwischen den Männern. In manchen Situationen sollten wir nicht blind auf unser Navi vertrauen. Das musste jetzt auch ein Autofahrer bei Krün feststellen. Wie die Polizei mitgeteilt hat, wollte der 78-Jährige am Montag mit seinem Wagen von Krün Richtung Esterbergalm fahren. Dafür folgte der Mann seinem Navi, das ihn zunächst über Forststraßen zur Finzalm führte. Irgendwann wurde aus der Forststraße ein Fußweg und die Irrfahrt endete letztlich beim Versuch, eine schmale Holzbrücke zu überqueren. Das Auto musste in einer aufwendigen Aktion vom Abschleppdienst geborgen werden. Die Bergungsarbeiten zogen sich bis spät in den Abend. Nachwuchs im Münchner Tierpark Hellerbrunn. Elefanten-Kuh Temi ist wieder trächtig. Das Elefantenbaby soll im August 2027 zur Welt kommen. Für den Tierpark ist das eine besonders gute Nachricht. Nach dem Tod von Jungbulle Otto im vergangenen Jahr war es in der Elefantengruppe zeitweise unruhig. Inzwischen habe sich die Lage aber verbessert, heißt es aus Hellerbrunn. Das waren die Oberland-Nachrichten. 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
3: Dankeschön, Kollege Max Strowitzki. Schauen wir wieder aufs Wetter. Es ist und es bleibt Hochsommer. Auch in den Feierabend rein. Immer noch warm. 28, 29 Grad. Sonne pur quasi. Ein paar Wolken zur Garnierung. Aber auch nur stellenweise und harmlos. Heute Abend und heute Nacht 17 bis 11 Grad. Klarer Himmel und der 3-Tage-Trend. Ja, was soll ich sagen? Komm, Mamas kurz. Es ist und es wird und es bleibt Hochsommer. Die Temperaturen steigen bis Freitag auf satte 37 Grad.
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3: Gleich 5:35. Servus Feierabendfahrer. Achtung B2, Weilheim auswärts Richtung München. Grad 1,5 Kilometer Stau und zäh. Dann blinkt's rot. Garmisch-Partenkirchen-Burgstraße bis Marienplatz. B11 zwischen Urfeld und Weichensee. 2 Kilometer Stau und zäh. Und Weilheim auch da. Auswärts Richtung München zwischen Starnberg, also B2 Weilheim Richtung München. So rum gehört es zwischen Starnberg und der A952 bei Percha. 2,5 Kilometer Stau und Stocken, Zeitverlust an der Stelle knapp 10 Minuten. So, Oberammergau, Blitzer am Rheinenbichl, B23 Ettal, Ortsdurchfahrt, Iffeldorf, Hofmark, Murnau, rauswärts Richtung Kulkrupp, Steingarten, auswärts Richtung Füssen, Bernried von Tutzing kommend, Antdorf, Alte Post und Oberhausen, Ortsdurchfahrt. Updates gerne, gerne, dankeschön.
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3: Ich bin Simon Fritzenschaft. Servus, guten Abend. Feierabend-Countdown heißt, ich lehne mich jetzt mal zurück und genieße mit euch gemeinsam Genesis. Land of Confusion.

0: Das sind die Romantics, Talking in Your Sleep, gleich 17:45, die Sommerferien stehen an, Countdown läuft. Und wen's im Urlaub weiter wegzieht, also zum Beispiel nach Südamerika oder Asien, der braucht natürlich eins, das ist der Reisepass. Zugegeben, den braucht man nicht oft, aber wenn, ist er meistens shit, ist er abgelaufen. Und was mache ich dann? Wie schnell kommt man an den neuen ran? Kollege Patrick Hoffmann?
1: Ja, also rechtzeitig planen wäre hier tatsächlich wichtig. Die Bürgerämter Garmisch-Partenkirchen und Weilheim sagen, dass es mindestens 4 bis 6 Wochen dauert, bis der neue Reisepass bei uns ist. Beim Personalausweis geht's deutlich schneller, der braucht nur so um die 3 Wochen.
0: Okay, und angenommen, ich habe es jetzt einfach wirklich komplett verplant. Gibt es da eine Notfalllösung oder muss ich meine Reise im schlimmsten Fall sogar stornieren?
1: Nein, das musst du nicht machen. Es gibt zum Beispiel die Möglichkeit, einen Expressreisepass zu beantragen. Der kostet noch einmal 30 Euro mehr. Der ist dann aber auch nach circa 5 Werktagen bei einem zu Hause. Wer wirklich ganz spät dran ist und im Prinzip schon auf dem Weg zum Flughafen ist, der kann einen vorläufigen Reisepass beantragen. Den kann man direkt mitnehmen, aber Obacht, der ist nicht fälschungssicher und deshalb erkennt ihn nicht jedes Land als gültiges Ausweisdokument an. Also vor der Reise nochmal unbedingt checken, ob der ausreichend ist.
0: Alles klar, danke dir, lieber Patrick. Also am besten nochmal Staub vom Reisepass wischen, Ablaufdatum checken und dann kann es stressfrei in den Urlaub gehen.
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3: Ich bin Stefan Schütz. Nach dem Anschlag beim Christopher Street Day in Berlin haben Ermittler auf dem Handy des mutmaßlichen Täters ein Bekennervideo gefunden. Bundesinnenminister Dobrindt sagte:
4: Das wird Teil der weiteren Analysen sein, auch dieses Video entsprechend auszuwerten, wie auch weitere Daten, die auf dem Handy und auf anderen Datenträgern identifiziert worden sind.
3: Unterdessen diskutiert die Politik über Fußfesseln für Gefährder und es heißt, dass zwei Cousins des Beschuldigten für die Terrororganisation IS gekämpft haben. Auch in Bayern gibt es immer mehr Hitzewellen. Als Reaktion darauf hat Ministerpräsident Söder in einer Kabinettssitzung angekündigt, dass Klimaanlagen in öffentlichen Gebäuden künftig stärker gefördert werden. Davon können beispielsweise Krankenhäuser, Pflegeeinrichtungen, Kitas und Schulen profitieren. Außerdem erwähnte Söder noch einmal die Pläne für große Wasserleitungen vom Süden in den Norden Bayerns. Junge Menschen werden es bei der Ausbildungsplatzsuche künftig schwerer haben, denn wegen der schwachen Konjunktur reduziert fast jedes dritte Unternehmen sein Ausbildungsangebot. Das zeigt eine Umfrage der DIHK unter 14.000 Unternehmen. Gleichzeitig tun sich viele Betriebe schwer, ihre Lehrstellen zu besetzen. Sie bemängeln bei Bewerbern unter anderem Wissenslücken in Mathematik, Deutsch und Wirtschaft. Beruf und Familie lassen sich noch immer schwer miteinander verbinden. Besonders Frauen sind mit den Bedingungen unzufrieden. Das hat eine Umfrage im Auftrag des Sozialverbands Deutschland ergeben. 43% der Befragten sehen in der aktuellen Situation ein Problem. Als Manko werden zum Beispiel fehlende Kita-Plätze und Betreuungsangebote für Schulkinder gesehen. In der Fußball-Bundesliga soll es die gelbe Karte geben, wenn ein Spieler in einer Konfrontation mit dem Gegner die Hand vor den eigenen Mund hält. Bei der WM war das mit einer roten Karte geahndet worden. Und Eckbälle sollen im deutschen Profifußball, anders als bei der WM, nicht vom Video Assistant Referee überprüft werden können. Das haben Fachleute des DFB beschlossen.
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5: Endlich geht es los. Der Bahnhof Kaufering wird saniert und barrierefrei ausgebaut. Mitte August beginnen die umfassenden Modernisierungen. Unter anderem werden Aufzüge eingebaut und die Bahnsteige erhöht, damit Reisende leichter einsteigen können. Die Arbeiten dauern voraussichtlich bis Ende 2027. Der Zugverkehr soll laut Bahn weitgehend aufrechterhalten werden. Für den Ausbau wurde jahrzehntelang gekämpft, zudem wurden zwei Petitionen eingereicht. Aus Kaufering, Florian Künstler.
6: Dankeschön, liebe Kollegen. Soweit die Nachrichten. Schauen wir aufs Wetter. Seit heute und ab heute rollt eine neue Hitzewelle durchs Oberland. Der Hochsommer ist wieder da. Merkt man auch heute Abend und heute Nacht. Es bleibt angenehm mild, 17 bis 11 Grad und der Himmel ist klar und der 3-Tage-Trend. Morgen viel Sonne, ein paar Wolken als Deko. Am Nachmittag und am frühen Abend vielleicht stellenweise Hitzegewitter davor bis 35 Grad. Donnerstag und Freitag dann, was soll ich sagen, immer Sonne, pur Badewetter, 37 Grad.
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6: Gleich 4 nach 6, Servus auf die Straßen. Achtung, B2, Weilheim-Mittenwald zwischen Unterhirschberg und der Ausfahrt Wilshofen, 2 Kilometer Stau und zäh. A95 München, Garmisch-Partenkirchen zwischen Seeshaupt und Penzberg-Iffeldorf. Obacht, hier liegen Gegenstände auf der Fahrbahn. Was genau ist, weiß ich nicht, aber da liegt was rum, was euch im Weg sein könnte. Dann schauen wir nach Starnberg. Hier blinkt rot, Feierabendverkehr Weilheimer bis Münchner Straße, genauso in Murnau, Weilheimer Straße bis Burggraben. So, Fotos. Ettal-Ortsdurchfahrt, Iffeldorf-Hofmark, Murnau, rauswärts Richtung Kulgrub, Steingaden-Ortsausgang Richtung Füssen, Bernried von Trutzing kommend, Andorf-Alte Post und Oberhausen-Ortsdurchfahrt. Gibt's mehr? Gerne her damit, einfach durchrufen oder WhatsAppen. Dankeschön, Studionummer findet ihr wie immer online, radiooberland.de.
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6: Und los geht's, Feierabendstart heute für diesen Dienstag. Mein Name ist Simon Fritzenschaft, schön, dass ihr da seid. Und wie machen wir das? Mit Classic Rock natürlich von AC/DC, The Highway to Hell.

0: die Red Hot Chili Peppers. Under the Bridge. Countdown läuft. Am Freitag ist Hammer Sound Festival in Peißenberg. Und sowas gibt's nur da. Bühne mit Künstlern drauf. Unter anderem kommen For Eternity und Lovehead. Und dazu noch eine Azubi-Meile beim Hammer Sound. Könnt ihr quasi schon mal schauen, wie es nach der Schule für euch so weitergehen könnte beruflich. Vielleicht ja was mit Kunststoff und Medizin. Ja, da ist der Global Player.
1: Wir ziehen Azubis in unterschiedlichsten Abteilungen aus. Bei uns gibt es nicht nur Theorie, sondern echtes Mitmachen von Anfang an. Wer Lust hat, Technik zu erleben, Verantwortung zu übernehmen und in einem tollen Team zu arbeiten, ist bei uns genau richtig. Außerdem versprechen wir, Kunststoff ist deutlich spannender, als er auf den ersten Blick klingt.
0: So schaut's aus, da ist der Global Player Gablas zu Hause, das wollte ich eigentlich sagen. Und diese Stimme, die ihr gerade gehört habt, die gehört zu Alexandra Pelz, die Ausbildungskoordinatorin bei Gablas. Was macht Gablas? Kümmern sich unter anderem um Verpackungslösungen für Medizin, Pharma und Kosmetik. Zum Beispiel diese Röhrchen im Supermarkt, ja, wo die Tabletten drin sind, diese Vitamintabletten. Das müsste, wenn ich mich recht erinnere, ein Gablas-Patent sein. Also hat jeder schon mal von euch irgendwo ein Gablas-Produkt in der Hand gehabt. Und ich sag's euch, das ist echte Hightech aus dem Oberland. Der Ursprungsstandort ist Altenau, aber das Flaggschiff steht in Peiting, vor ein paar Jahren ganz neu gebaut am südlichen Ortsrand. Habt ihr vielleicht schon mal gesehen und euch gefragt, nachts, was da für ein futuristischer Bau rumsteht, der auch spätnachts noch hell leuchtet? Ja, das ist Gablas. Das ist vielleicht euer Arbeitgeber nach der Schule. Und ihr könnt die kennenlernen, ja. Die Gablas-Kolleginnen und Kollegen sind da beim Hammer Sound am Freitag auf der Azubi-Meile.
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2: Um 18.30 Uhr mit Max Strowetzki. Guten Abend. Das Volksbegehren Rettet die Bienen hatte Bayerns Naturschutzgesetz in vielen Punkten deutlich verschärft. Jetzt soll es wieder aufgeweicht werden. Den Beschluss hat das Kabinett heute auf dem Starnberger See gefasst. Wir sind in der Überarbeitung dabei, gewisse Dinge einfacher zu machen, sagte Umweltminister Thorsten Glauber. Unter anderem soll das Walzverbot für landwirtschaftliche Flächen nach dem 15. März künftig nur noch auf rund 5% der Grünlandflächen gelten. Laut Glauber wird das Walzverbot damit praxisgerechter gestaltet. Der Landesbund für Vogel- und Naturschutz sprach von einer praktikableren Regelung für Landwirte. Die Gesetzesänderungen enthielten sinnvolle Anpassungen, würden jedoch keinen wesentlichen Fortschritt für Bayerns Natur bringen. Final verabschiedet werden muss die Gesetzesreform aber noch vom Landtag. An schönen Sommertagen wird an den Seen im Oberland oft falsch geparkt. Am Starnberger See können Falschparker seit wenigen Wochen schneller abgeschleppt werden. Bei einer Kontrollaktion am Wochenende wurden erneut zahlreiche Verstöße festgestellt. Das Fazit fällt dennoch positiv aus, sagt Maximilian Brummer vom Zweckverband Kommunale Dienste Oberland.
3: Während der Aktion haben wir 365 Verkehrsverstöße festgestellt, bei denen wir bei 3 sehr schwerwiegenden Verkehrsverstößen eine Abschleppung angeordnet haben. In 3 weiteren Fällen konnten wir durch eine schnelle Halterermittlung das sofortige Umparken der Fahrzeuge sicherstellen, sodass auch hier die Rettungswege und Feuerwehrzufahrten wieder frei waren.
2: Besonders erfreulich war laut Brummer auch die überwiegend positive Reaktion der Bürger auf die Aktion. Zum heutigen Welthepatitis-Tag wirbt Bayerns Gesundheitsministerin Judith Gerlach für eine Impfung gegen Hepatitis B. Mit einer Impfung können wir schon früh den Grundstein dafür legen, der Krankheit möglichst keine Chance zu geben, so die Ministerin. Die Ständige Impfkommission empfiehlt die Impfung bereits im Säuglingsalter. Bayernweit gab es dieses Jahr 1.425 Neuinfektionen, das sind rund 550 weniger als im Vorjahreszeitraum. Wer in Bad Tölz heute und morgen mit dem Auto entlang der Isar unterwegs ist, muss etwas mehr Zeit einplanen. Um die Verkehrssicherheit zu wahren, führt der Bauhof entlang der Königsdorfer Straße Baumpflegearbeiten durch, wie die Stadt mitteilt. Deswegen kommt es auf etwa 200 Metern zu einer halbseitigen Sperrung der Straße. In der Zeit regelt eine Ampel den Verkehr. Das waren die Oberland-Nachrichten. 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
4: Danke dir, Max. Schau mal wieder aufs Wetter. Jawohl, es ist wieder Hochsommer und so schön geht der Abend auch zu Ende heute an diesem Dienstag. Es ist immer noch schön warm, weit über 25 Grad stellenweise. Badewetter immer noch heute Abend und heute Nacht dann 17 bis 11 Grad und klarer Himmel. Der 3-Tage-Trend mit einem Wort Sommer. Morgen schönes Wetter, am Nachmittag und am frühen Abend teilweise Hitzegewitter möglich. Davor bis 35 Grad, Donnerstag und Freitag wird es sogar noch besser und noch heißer. Ich weiß nicht, ob das noch gut ist, passt auf euch auf. Trinkt viel, bleibt im Schatten, kühlt euch ab, denn wir kriegen bis zu 37 Grad.
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4: Bestes Eiswetter, würde ich mal sagen. So, schauen wir auf die Straßen. B23, Lermus, Garmisch-Partenkirchen, also zwischen Schmölz und Garmisch-Partenkirchen haben wir gerade Stau, Zeitverlust knapp 10 Minuten. So, und dann haben wir noch Feierabend, Verkehr ist blinkrot in Starnberg, Bereich Weilheimer Haupt- und Münchner Straße und in Garmisch-Partenkirchen, Burgstraße bis Marienplatz. Nehmen wir die Fürstenstraße noch mit dazu. Und dann haben wir es, bis auf die Dauerbaustellen. Die gibt's online, radiooberland.de. Wo es geht, gute Fahrt. Achtung, Blitzer, Weilheim-Pollinger Straße immer noch Richtung Peißenberg, Ettal-Ortsdurchfahrt, Iffeldorf-Hofmark, Steingaden auswärts Richtung Füssen, Bernried von Tutzing kommend, Antorf an der Alten Post und Oberhausen-Ortsdurchfahrt. Updates gerne, Dankeschön, einfach durchrufen oder WhatsAppen.
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4: Ich bin Simon Fritzenschaft, servus, guten Abend. Ich habe es gerade gesagt, perfektes Sommerwetter. Da ist Zeit für unsere Radio Oberland Eispause. Wo geht's hin diese Woche? Wollt ihr gerne wissen, ne? Ich weiß. Verrate ich euch gleich nach Ray Parker und Richard Marx, Right Here Waiting und die Ghostbusters. Und dann schauen wir mal, wo der Radio Oberland Eisbus die Woche hält. Ja, und dann sind wir eh schon drin in den Sommerferien. Das ist der Wahnsinn.

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1: Kurz vor den Sommerferien heißt, wir sind auch im Finale für unsere Eispause. Freieis von der Pollinger Eismanufaktur, das gab's ja die letzten Wochen und gibt's auch morgen. Und zwar bremsen wir in Bad Kohlgrub an der Grund- und Mittelschule. Und von da habe ich jetzt die Konrektorin Christel Hutzler dran.
2: Ja, super, super toll, freue ich mich. Ja, ich habe das gelesen im Internet und habe mir sofort gedacht, da muss ich ja unsere Schule gleich bewerben und anmelden und habe so gehofft, dass ihr euch noch meldet von uns.
1: Eis geht grundsätzlich immer. Aber die spannende Frage, was dürfen wir denn mitbringen?
2: Pollinger Eis ist ja schon super, super lecker. Das kenne ich ja. In Kohlgrub gibt es ja auch so einen Eisautomaten. Und ich weiß, dass so diese dunkle Schokolade, also diese belgische Schokolade, glaube ich, sehr lecker ist. Und Vanille und Erdbeere muss, glaube ich, schon auch sein.
1: Alles klar, ist notiert. Dann machen wir uns bereit und dann geht's morgen mit unserem Eisbus nach Bad Kohlgrub.
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3: Ich bin Moritz Einzel. Neues von der FIFA. Der Fußball-Weltverband will einen Teil der kommerziellen Rechte an seinen Turnieren an Investoren verkaufen. Damit will die FIFA mehr als 4 Milliarden Dollar einnehmen. Künftige WM-Turniere sollen dann laut einer Mitteilung unter dem Dach eines neuen Unternehmens organisiert werden, dessen Mehrheitseigentümerin die FIFA wäre. Berichten zufolge könnte der Deal den Druck erhöhen, noch mehr WM-Teilnehmer zuzulassen oder die Weltmeisterschaft häufiger als bisher auszutragen. Nach dem Terroranschlag am Rande des Christopher Street Day in Berlin haben Ermittler auf dem Handy des mutmaßlichen Täters ein Bekennervideo gefunden. Das Video beinhalte unter anderem einen Treueschwur auf die Terrororganisation Islamischer Staat. Die Person in dem Video trete vermummt auf, sagte Innenminister Dobrindt. Man gehe davon aus, dass es sich um den getöteten Tatverdächtigen Abdul B. handelt. Der Anschlag in Berlin betrifft auch die Politik in Bayern. Ministerpräsident Söder hat jetzt die Grünen dazu aufgefordert, ihre Klage in Karlsruhe gegen das bayerische Polizeiaufgabengesetz zurückzuziehen. Nach einer Kabinettssitzung am Starnberger See sagte Söder:
4: Die Rechtslage in Bayern wäre noch leichter und sicherer, wenn wir unser bayerisches Polizeigesetz mit der Gewahrsamsnahmemöglichkeit stärker hätten. Und deswegen auffordern die Grünen, es zurückzunehmen.
3: Das Bundesverfassungsgericht überprüft derzeit die weitreichenden Befugnisse der bayerischen Polizei. Der Präventivgewahrsam von bis zu einem Monat gehört zu den umstrittenen Punkten. Die Rückrufe von Tiefkühlbeeren, die möglicherweise mit Noroviren belastet sind, weiten sich aus. Die Verbraucherzentrale Bayern fordert deshalb gut sichtbare Warnhinweise auf den Verpackungen. Noroviren würden durch das Tiefkühlen nämlich nicht abgetötet, sondern erst, wenn man die Beeren gründlich erhitzt. Sie in der Mikrowelle aufzutauen, reiche nicht aus. Vom Rückruf sind Beerenpackungen von Aldi, Lidl und Netto betroffen.
5: Das Radio Oberland Wetter. Ab heute ist ja eine neue Hitzewelle fürs Oberland angesagt. Sie rollt schon. Heute Abend und heute Nacht haben wir Temperaturen von 17 bis 11 Grad und der Himmel ist klar. Und der 3-Tage-Trend fürs Oberland. Morgen am Mittwoch viel Sonne, ein paar Wolken als Deko. Die können sich eventuell gegen Nachmittag und frühen Abend zu Hitzegewittern auswachsen. Bis 35 Grad. Donnerstag dann viel Sonne bis 37 Grad. Und Freitag eigentlich genauso dekoriert mit ein paar Wolken. 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
1: Da steht die Adeline. Ja, fein. Adeline genießt es auch, den Schatten. Ja.
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2: Ich bin heute bei Heidi Rothwinkler im Garten. Vor mir steht ein Weißstorch. Adeline heißt sie. Ihr Flügel hängt, sie kann nicht mehr richtig fliegen. Zu Heidi Rothwinkler kommen Wildtiere, wenn sie verletzt sind, zu klein oder zu schwach. Angefangen hat das in einer Tierarztpraxis.
1: Ich bin eine Quereinsteigerin bei dem Tierarzt gewesen. Also ich habe als Tierarzthelferin gearbeitet. Und dann hat sich das dann so ergeben, dass ich mich um Tiere gekümmert habe, die abgegeben wurden in der Praxis, ob Katze, ob Eichhörnchen, ob Rehkitz. Und so kam das, dass mein Herz, was sowieso schon für Tiere geschlagen hat, noch größer wurde, eben auch für Wildtiere.
2: Was in der Tierarztpraxis nebenbei anfing, ist über die Jahre private Wildtierhilfe geworden. Menschen rufen Heidi Rothwinkler an, wenn ein Tier verletzt ist oder niemand weiß, wohin damit. Für diese Arbeit wurde sie 2023 mit dem Tierschutzpreis der Bayerischen Staatsregierung ausgezeichnet und zu ihr kommt schließlich auch ein Weißstorch, Adeline. Im Oberland begegnen uns Störche meistens anders, oben auf Horsten, auf Dächern, auf Masten. Besonders auffällig ist das in Raisting, inzwischen auch in Polling. Einer, der diese Entwicklung seit Jahren verfolgt, ist Wolfgang Bechtel vom LBV.
3: Mein Name ist Wolfgang Bechtel. Ich bin Weißstorchbeauftragter der LBV, Regionalgruppe Garmisch-Partenkirchen, weil im Schongau mit den Weißstorchen hier in der Region beschäftige ich mich seit 2004, seit der erste Storch nach Raisting kam.
2: Was Wolfgang Bechtel da beobachtet, ist eine bemerkenswerte Ausnahme. Bayerns Storchenhochburgen liegen vor allem in Mittelfranken und Schwaben. Im südlichen Oberbayern brüten die Vögel meist nur vereinzelt. Ausgerechnet hier im Pfaffenwinkel ist in gut zwei Jahrzehnten die größte Storchenkolonie der Region entstanden. Aber wie wird aus den ersten Störchen eine ganze Kolonie?
3: Die Störche sind Zugvögel, die kommen natürlich gut rum. Die sehen, wo andere Störche nisten und dann haben sie das Areal schon mal als potenzielles Brutgebiet im Blickfeld. Und in Raisting war das 2004 ein Storch aus dem Zoo von Straßburg. Der war der erste. Dann kam eine Partnerin dazu, noch ein zweites Brutpaar. Und ab 2010 kam ein drittes Brutpaar dazu und ab da spricht man dann von Koloniebildung.
2: Wie groß diese Kolonie inzwischen ist, zeigt die aktuelle Zählung.
3: Relevant sind natürlich die Horstpaare. Und da haben wir im Landkreis Weilheim-Schongau 81, davon 37 in Raisting und 18 in Polling. Der Rest verteilt sich meistens auf einen Horst pro Ortschaft. Und im Landkreis Garmisch-Partenkirchen haben wir 3 Horstpaare. Die letzte Zählung von Jungen war Anfang Juni und da sind wir auf über 200 Junge in den Nestern gekommen.
2: Dass hier heute wieder so viele Störche stehen, ist keine Selbstverständlichkeit. In Bayern war ihr Bestand vor wenigen Jahrzehnten stark geschrumpft. Heute hat er sich erholt. Warum ausgerechnet Raisting so gut passt, sieht man, wenn man genauer hinschaut. Mehr dazu gleich nach der Musik.

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1: Willkommen zurück bei Adeline bleibt. Wer nach Reisting kommt, sieht zuerst etwas ganz anderes als Störche. Er sieht die riesigen weißen Schüsseln der Erdfunkstelle. Seit den 60er Jahren funkt das Satellitendorf am Ammersee mit der ganzen Welt. Und ausgerechnet das hat mit den Störchen mehr zu tun, als man denkt. Die Bundespost wählte Reisting, weil die Lage günstige Winkel zu den Satelliten bot und die Hügel ringsum störende Signale abschirmten. Was dazwischen liegt, ist eine weite, offene Ebene. Und dieselbe flache, offene Landschaft, die einst für die Technik sprach, zieht heute die Störche an.
2: Die Bedingungen sind da optimal. Es gab ganz am Anfang 2004 drei Nisthilfen, aber das Wichtigste war das Umfeld bei der Futtersuche, das Dauergrünland, viel Dauergrünland, das nicht umgebrochen wird. Und die Störche bevorzugen Gegenden, die ganz eben sind und wo man keine Sichthindernisse hat. Und auch, dass es viele landwirtschaftliche Familienbetriebe gibt, es wird immer irgendwo gemäht.
1: Bei Mähen entsteht nicht plötzlich mehr Nahrung, aber sie wird erreichbar. Im hohen Gras kann ein Storch Beute schlechter sehen und packen. Auf einer frisch gemähten Wiese kommt er leichter heran. In Reisting werden viele kleinere Flächen zu unterschiedlichen Zeiten gemäht. So entsteht ein Flickenteppich aus Wiesen. Hier wächst das Gras schon wieder hoch, dort wird erst gerade gemäht. So findet der Storch über längere Zeit immer wieder offene Futterflächen in Horstnähe. Solche Flächen waren lange nicht selbstverständlich. In Bayern war der Weißstorch vor wenigen Jahrzehnten so selten, dass 1984 ein eigenes Hilfsprogramm gestartet wurde. Es ging dabei nicht nur um Nester, sondern auch um Nahrungsflächen und Lebensräume. Feuchtwiesen, Überschwemmungsgebiete, Gräben, Wiesenränder. Und um Menschen, die jedes Jahr nachschauen, wo gebrütet wird und wie viele Junge aufwachsen. Wolfgang Bechtel zieht Bilanz.
2: Die Population des Weißstorchs in Bayern ist natürlich eine Erfolgsgeschichte. In den 80er Jahren hatten wir in ganz Bayern weniger als 60 Horstpaare. Jetzt haben wir deutlich in ganz Bayern mehr als 1500 Horstpaare. Ziel waren eigentlich 500 Horstpaare. Deswegen wurde das Artenhilfsprogramm eingestellt, schon vor etlichen Jahren. Und der Storch ist auch nicht mehr vom Aussterben bedroht, ist von der roten Liste runtergekommen. Ich würde es nicht als Bedrohung empfinden, sondern als Bestätigung, dass es dann doch noch Wiesen gibt mit genügend Würmern, Insekten und Mäusen.
1: Für Wolfgang Bechtel ist die wachsende Zahl also keine Bedrohung, sondern eine Bestätigung. Aber diese Erfolgsgeschichte gehört einem ganz bestimmten Storch, dem Weißstorch. Der Weißstorch ist ein Kulturfolger. Er lebt auf unseren Dächern, an unseren Wiesen, mitten im Dorf. Sein dunkler Verwandter macht es umgekehrt. Der Schwarzstorch ist ein Kulturflüchter, scheu und versteckt in alten Wäldern und an stillen Bächen. Ihn bekommt man fast nie zu Gesicht. Den Weißstorch dagegen übersieht man nicht und überhört ihn erst recht nicht.
3: Ich sehe jetzt die Störche, dass so viele da sind, keineswegs als Problem. Die machen dann auch die Felder sauber, gell? Wenn da was zermäht ist an Fröschen oder anderen Amphibien, das holen die sich und ich finde die schön. Und ich höre auch wahnsinnig gern das Klappern.
1: So schön das klingt, die Störche suchen ihre Plätze selbst aus. Und nicht jeder davon ist harmlos. Manche bauen dort, wo es für sie eng wird oder für uns kompliziert.
2: Es wird kaum noch investiert in Nisthilfen, aber die Störche wissen sich zu helfen. Wo es problemlos ist, meistens ist es in gekappten Bäumen. Die bauen die sich ihr Nest selber oder auf Hausgiebeln. Schwieriger wird es dann natürlich schon auf Kaminen, wenn die im Betrieb sind, oder auf Stromleitungen. Da klappt es ganz gut auch, diese Zusammenarbeit mit den Netzbetreibern. Die schicken dann sofort jemanden hin, der geschult ist und dann eine entsprechende Sicherung macht. Die Zuleitungen, die kriegen so eine Art Strumpf, also so eine Ummantelung draufgeschoben und die Isolatoren bekommen so ein Gummituch drüber.
1: Was wie reiner Tierschutz klingt, liegt auch im Interesse der Stromversorger. Ein Storch, der zwei Leitungen verbindet, löst einen Kurzschluss aus und kann damit eine ganze Ortschaft für eine Weile vom Strom trennen. Die Isolierung schützt den Vogel und das Netz gleich mit. Im Sommer ist der Storch hier kaum zu übersehen, auf Wiesen, Dächern, Masten. Und doch ist er ein Zugvogel, der im Herbst nach Süden verschwindet. Eigentlich. Denn manche stehen im Januar noch immer auf der Wiese. Warum? Das hören wir nach der Musik.

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1: Ich bin Moritz Einzel. Der Anschlag in Berlin betrifft auch die Politik in Bayern. Ministerpräsident Söder hat jetzt die Grünen dazu aufgefordert, ihre Klage in Karlsruhe gegen das bayerische Polizeiaufgabengesetz zurückzuziehen. Nach einer Kabinettssitzung am Starnberger See sagte Söder:
2: Die Rechtslage in Bayern wäre noch leichter und sicherer, wenn wir unser bayerisches Polizeigesetz mit der Gewahrsamsnahmemöglichkeit stärker hätten. Und deswegen auffordern die Grünen, es zurückzunehmen.
1: Das Bundesverfassungsgericht überprüft derzeit die weitreichenden Befugnisse der bayerischen Polizei. Der Präventivgewahrsam von bis zu einem Monat gehört zu den umstrittenen Punkten. Die Rückrufe von Tiefkühlbeeren, die möglicherweise mit Noroviren belastet sind, weiten sich aus. Die Verbraucherzentrale Bayern fordert deshalb gut sichtbare Warnhinweise auf den Verpackungen. Noroviren würden durch das Tiefkühlen nämlich nicht abgetötet, sondern erst, wenn man die Beeren gründlich erhitzt. Sie in der Mikrowelle aufzutauen, reiche nicht aus. Vom Rückruf sind Beerenpackungen von Aldi, Lidl und Netto betroffen.
3: Der Hochsommer ist wieder da und damit sind wir beim Radio Oberland Wetter. Heute Abend und heute Nacht 17 bis 11 Grad und klarer Himmel. Und der 3-Tage-Trend: morgen viel Sonne, ein paar Wolken als Deko. Die können sich eventuell am Nachmittag und frühen Abend zu Hitzegewittern entwickeln. Bis 35 Grad kriegen wir. Dann Donnerstag viel Sonne, 37 Grad und Freitag eigentlich genauso mit ein paar Wolken. 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
1: Willkommen zurück bei Adeline bleibt. Wohin ein Storch den Winter überzieht, war noch nie für alle gleich, aber so unterschiedlich wie heute war es selten. Die, die ganz hier bleiben, nennt man Standvögel. Wer nur ein Stück zieht, bis zum Bodensee zum Beispiel, ist ein Kurzstreckenzieher. Und der klassische Typ, der Langstreckenzieher, fliegt tausende Kilometer weit bis in die westafrikanische Sahelzone. Für diese große Reise gibt es zwei Wege ums Mittelmeer herum. Denn Störche sind Segelflieger, sie brauchen warme Aufwinde und meiden lange Wasserstrecken, wo die Thermik fehlt. Also nutzen sie die schmalen Meerengen. Die einen den Bosporus im Osten, die anderen die Straße von Gibraltar im Westen. Quer durch Mitteleuropa verläuft die Grenze zwischen beiden, die sogenannte Zugscheide. Viele der hier verfolgten Störche sind Westzieher, über Frankreich, Spanien, Gibraltar in Richtung Westafrika oder inzwischen oft nur noch bis Spanien. Aber woher weiß man überhaupt, welcher Storch welchen Weg nimmt? Heute muss man das nicht mehr vermuten, man kann es messen, über Ringe am Bein und kleine Sender.
2: Also dieses Jahr wurden im Landkreis Weilheim viele Junge beringt in den Horsten, die noch, also Junge, die noch nicht fliegen konnten. Das waren 61, die meisten natürlich in Reisting, aber auch in Fischen und in Weilheim. Zusätzlich zu den Kunststoffringen, den schwarzen, gab es bei 18 Störchen hier im Landkreis Weilheim auch noch einen Sender. Der wird nicht mehr auf den Rücken geschnallt wie bisher, sondern der wird am anderen Bein in Ringform befestigt. Die Sender haben keine Batterien, die haben Solarmodule. Und wenn die nicht verschmutzt sind oder kaputt sind, kann das sehr lange halten. Wie bei der Senderstörchin in Reisting, der Störchin Huibu, da funktioniert der Sender jetzt 7 Jahre lang.
1: Solche Senderdaten sammeln Forschende aus aller Welt in einer gemeinsamen Datenbank namens MoveBank. Betreut unter anderem vom Max-Planck-Institut für Verhaltensbiologie am Bodensee. Darin lässt sich oft über Jahre nachzeichnen, wohin ein einzelner Vogel zieht. Wie sehr sich so ein Weg verändern kann, zeigt eine Störchin, die in Reisting brütet und deren Route Wolfgang Bechtel seit Jahren mitverfolgt.
2: Die wurde 2019 in Salem am Bodenseekreis in der Nähe vom Bodensee beringt und die hat die ersten 4 Winter in Nordostspanien verbracht zwischen Barcelona und Saragossa. Dann hat sie den Zugweg verkürzt. Die folgenden 2 Winter war sie dann in der Restschweiz und im letzten Winter war sie nur noch in Vorarlberg im Rheindelta.
1: Dass sie heute kürzer zieht als noch vor ein paar Jahren, ist kein Zufall.
2: Zugwegverkürzung hat natürlich auch einen Sinn. Man macht das Notwendige, was man unbedingt machen muss und hat dadurch auch ein geringeres Risiko. Früher galt für Jungstörche, bis sie in das fortpflanzungsfähige Alter von 2-3 Jahren kommen, galt da eine Verlustrate von 80%. Also Abflüge werden bis zur Brut ja 80% Verluste auf dem Zug.
1: Dass Westzieher wie diese Störchen überhaupt so nah überwintern können, hat noch einen Grund. Früher führte ihr Weg bis in die Sahelzone südlich der Sahara. Heute bleiben viele schon in Spanien. Dort finden sie das ganze Jahr über Futter, auf großen offenen Mülldeponien und in den Reisfeldern. Der weite gefährliche Flug über Gibraltar lohnt sich für sie kaum noch. Kürzer ziehen ist das eine, gar nicht ziehen ist nochmal was ganz anderes. Was hält einen Storch im Winter hier?
2: Sie können hier Nahrung finden, weil wir immer wärmere Winter haben, mit weniger Schnee. Schnee ist eigentlich das Limitierende und nicht die Kälte. Bei einer Schneelage von über 10 cm kommen sie dann auch nicht mehr an die Mäuse. Das zweite ist ein soziales Verhalten. Die sehen, andere Störche bleiben auch da, dann probieren sie es auch. Und das dritte ist wahrscheinlich genetisch bedingt, weil ihre Vorfahren aus Projekten, Zuchtprojekten stammen, die zum Teil auch von Standvögeln aus Marokko und Spanien stammen.
1: Wetter, Nachbarn, Herkunft. Es ist ein ganzes Bündel von Gründen, dass ein Storch im Winter hier hält. Und was wir hier im Oberland sehen, ist kein Einzelfall. In weiten Teilen Mitteleuropas wird aus dem Langstreckenflieger Storch nach und nach ein Vogel, der dem Winter hier nicht mehr ausweicht. Mit diesem veränderten Verhalten ist der Storch nicht allein. Auch andere Teilzieher reagieren flexibel auf milde Winter. Rotmilane bleiben je nach Nahrungsangebot häufiger hier. Graureiher und Mäusebussard sind ohnehin oft Stand- oder Kurzsteckenvögel. Und manche Vögel brechen erst auf, wenn der Schnee wirklich kommt. Eine Winterflucht im Wortsinn. Bleiben oder ziehen, kurz oder weit. Das alles kann ein Storch nur entscheiden, solange er fliegen kann. Schwierig wird es, wenn das nicht mehr geht. Wenn ein Unwetter die Jungen im Nest auskühlt, wenn ein Flügel verletzt ist oder ein Jungvogel aus dem Horst stürzt. Darum geht es nach der Musik.

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1: Willkommen zurück bei Adeline bleibt. Solange ein Storch fliegen kann, hilft er sich selbst. Doch nicht jeder kann das. Manchmal klingelt dann bei Heidi Rothwinkler das Telefon.
2: Ich habe jedes Jahr Störche, die aus dem Nest fallen. Und als dieses große Unwetter war mit den Hagel, da hatte ich dann 7 Störche da, die sehr verletzt waren. Und es haben nicht alle überlebt, aber einige sind hier vom Garten wieder weggeflogen. Und ich habe natürlich versucht, so viele Küken, Frostküken zu bekommen, wie es geht, um sie gut zu versorgen. Ja, das hat ihnen auch geschmeckt und die waren kräftig genug und sind wieder auf die Reise gegangen.
1: Wolfgang Bechtel sieht bei seiner Arbeit, was Jungstörchen besonders gefährlich werden kann.
3: Also die größten Gefahren für die Störche ist nach wie vor das Wetter hier. Wir sind auf der Nordseite der Alpen. Bei Tiefausläufern gibt es hier einen Stau und längere Regenfälle, kältere Temperaturen. Das setzt den Nestlingen, den kleinen Störchen in den Horsten am stärksten zu. Da haben wir die meisten Verluste. Danach würde ich sagen Stromschlag, Leitungsanflug, eventuell auch Kollision mit Fahrzeugen, Nahrungsmangel, das limitiert eher nicht. Aber es gibt auch Störche, die relativ spät Horste angreifen, eventuell Eier rausschmeißen, die Jungen rausschmeißen. So eine Art Übung, wie erobere ich einen Horst. Da muss der Nachwuchs drunter leiden, ja.
1: Und dann gibt es noch einen Vogel, der in dieser Liste der Storchengefahren eigentlich gar nicht vorkommt, ein Gänsegeier. Der Gänsegeier ist bei uns kein Brutvogel und kein typischer Feind des Weißstorchs. Aber einzelne Tiere können auf ihren weiten Erkundungsflügen auch in Bayern auftauchen. Im Juni meldeten LBV und NABU Beobachtungen unter anderem vom Ammersee und aus dem Karwendel bei Mittenwald. Normalerweise sind Gänsegeier Aasfresser. Sie jagen keine Störche auf der Wiese. Aber Mitte Juni 2026 ist in Niedersachsen etwas passiert, das zeigt, wie verletzlich Jungstörche im Nest sein können. Ein Gänsegeier hat dort Storchennester angeflogen und nicht flügge Jungstörche gefressen. Naturschützer ordnen das als außergewöhnlichen Ausnahmefall ein. Für die Störche hier im Oberland

0: heißt das also nicht, da ist jetzt eine neue Dauerbedrohung. Es heißt eher, solange Jungstörche noch nicht fliegen können, sind sie allem ausgeliefert, was von außen kommt. Regen, Kälte, fremden Störchen. Und in sehr seltenen Fällen auch einem hungrigen Aasfresser, der ein Nest als leichte Nahrung erkennt. Eine andere Gefahr ist viel weniger spektakulär, aber sehr viel näher an unserem Alltag. Ein Haushaltsgummi. Gemüse und Schnittblumen werden oft damit gebündelt. Landet so ein Gummi im Biomüll, kann er über Kompost und Felder wieder draußen in der Landschaft landen. Und dort hält ein Storch ihn leicht für etwas anderes, für einen Regenwurm, eine seiner Leibspeisen. Dem LBV werden immer wieder tote Weißstörche gemeldet, in deren Magen sich solche Gummibänder zu einem festen Klumpen verknäult haben. Die Tiere können dann nicht mehr richtig verdauen und verhungern. Im Juni 2025 verendete im Landkreis Erding ein Jungstorch mutmaßlich genau daran. Es zeigt, wie eng das Leben dieser Vögel inzwischen mit unserem verflochten ist, im Guten wie im Schlechten. Am engsten aber ist die Verbindung bei Adeline. Sie lebt seit 2 Jahren ganz bei Heidi Rothwinkler. Und das ist eigentlich nicht vorgesehen. Wer ein verletztes Wildtier aufnimmt, darf es pflegen, muss es aber wieder gehen lassen, sobald es draußen allein zurechtkommt. So will es das Gesetz. Adeline aber ist längst keine Patientin mehr. Sie gehört dazu. Und sie lässt daran keinen Zweifel.
1: Ja, nur der Storch. Auf den müssen Sie aufpassen, weil der ist sehr eifersüchtig. Die Adeline, die pickt auf alle Rehe, wenn sie sie erwischt.
0: So selbstbewusst sie auftritt, ausgesucht hat Adeline sich das nicht. Ihr Flügel trägt sie nicht mehr weit genug. Bei manchen Störchen ist das Bleiben eine Entscheidung, bei ihr nicht.
2: Ja, wann bleiben Störche freiwillig hier, wann unfreiwillig? Das liegt natürlich hauptsächlich daran, ob sie fliegen können oder nicht. Und so eine Winterflucht am Bodensee ist halt in einem Tag erledigt, ja. Und wenn der Storch dann nicht fliegen kann, dann muss er halt durchgefüttert werden. Man muss allerdings bedenken, ein Storch kann bis zu 30 Jahre alt werden. Und wenn man sich dann mal auch die Kosten hochrechnet, kommt einiges zusammen. Und so Dauerpfleglinge werden schon lange nicht mehr angenommen von den Zoos, egal ob Augsburg oder Privat Poing oder die LBV, Vogelstation in Regenstauf, die nehmen keine Dauerpfleglinge mehr an. Und diese Pflegestationen hier im Landkreis sind eigentlich gedacht für Kurzzeitpfleglinge. Also Störche, die vielleicht sich irgendwas verstaucht haben oder noch nicht so fit sind, dass sie alleine wieder wegfliegen können. Und die dann dort zu pflegen, bis sie von alleine wegfliegen, das ist ja eigentlich die Idee.
0: Auch Heidi Rothwinkler zieht da eine klare Linie.
1: Es sind Wildtiere. Die fühlen sich auch bei uns Menschen nicht wohl. Ich ziehe sie auf und gebe ihnen Schutz, begleite sie, bis sie selbstständig sind und dann bin ich so froh, wenn die wieder in ihrer Natur weiterleben können. Ich behalte kein Wildtier, wenn es nicht so wie meine Adeline geschädigt ist oder behindert ist. Die darf bleiben, solange sie will.

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1: Und damit geht diese Staffel von Zeit fürs Oberland zu Ende. Vielen Dank, dass ihr mit dabei seid und uns in den letzten Monaten begleitet habt. Wir gehen jetzt in eine kleine Kreativpause und sind bald wieder für euch da. Falls euch selbst ein spannendes Thema unter den Nägeln brennt, dann meldet euch bei uns. Alle Kontaktdaten dazu findet ihr online. Danke fürs Zuhören und bis bald.

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1: Ich bin Moritz Einzel. Nach dem Anschlag am Rande des CSD in Berlin haben Ermittler ein Bekennervideo gefunden. Es soll sich auf dem Handy des mutmaßlichen Attentäters befunden haben. Nach Behördenangaben zeigt es einen vermummten Mann, der sich zum Islamischen Staat bekennt. Die Ermittler gehen davon aus, dass es sich um den getöteten Tatverdächtigen Abdul B. handelt. Der Klimawandel und die Folgen, das war das wesentliche Thema in der letzten Sitzung des bayerischen Kabinetts vor der Sommerpause. Getagt wurde am Starnberger See. Ministerpräsident Söder.
2: Wir werden das Rad nicht einfach wieder zurückdrehen können. Auf Null oder auf Los zu gehen, wird schwieriger. Also müssen wir uns darauf einstellen. Wir müssen die Geschwindigkeit des Klimawandels verlangsamen, aber gleichzeitig im Klimamanagement, in der Anpassungsvariante, uns darauf vorbereiten. Und das tun wir. Wir sind den Bayern darauf vorbereitet.
1: Im Kampf gegen Hitze sollen Klimaanlagen stärker gefördert werden. Außerdem kündigte Söder eine Mega-Wasserleitung quer durch Bayern an, um die Wasserversorgung dauerhaft zu sichern. Bei einem starken Erdbeben im Südwesten Japans ist mindestens ein Mensch ums Leben gekommen. Mindestens 50 weitere Personen wurden verletzt. In einem Einkaufszentrum soll es eine Explosion gegeben haben. Die japanische Regierung schickte zur Unterstützung Soldaten in die Region. Der langjährige Fußballnationaltorwart Manuel Neuer geht voraussichtlich in seine letzte Saison. Zum Start in die Vorbereitung des FC Bayern hat der 40-Jährige am Tegernsee gesagt, es sehe schon stark danach aus, dass er aufhören werde. Schon vor der Saison, die jetzt kommt, hätte er wohl in 85% der Fälle aufgehört, so Neuer, aber...
3: In dieser Mannschaft und mit dem Staff und Trainerteam macht es einfach Spaß. Wir haben immer die Möglichkeit, um alle Titel zu spielen und wir sind voll auf der Höhe mit der Mannschaft und deshalb zählt dieses Team, die Mannschaft und die Struktur, wie wir sie im Verein haben, zu den 15%, wo ich gesagt habe, ich muss auf jeden Fall weitermachen.
1: Die kommende Spielzeit wird Neuers 21. als Fußballprofi.
4: Das Radio Oberland Wetter. Ab heute ist ja eine neue Hitzewelle fürs Oberland angesagt. Sie rollt schon. Heute Abend und heute Nacht haben wir Temperaturen von 17 bis 11 Grad und der Himmel ist klar. Und der 3-Tage-Trend fürs Oberland. Morgen am Mittwoch viel Sonne, ein paar Wolken als Deko. Die können sich eventuell gegen Nachmittag und frühen Abend zu Hitzegewittern auswachsen. Bis 35 Grad. Donnerstag dann viel Sonne bis 37 Grad. Und Freitag eigentlich genauso dekoriert mit ein paar Wolken.

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1: Ich bin Moritz Einzel. Nach dem Anschlag am Rande des CSD in Berlin haben Ermittler ein Bekennervideo gefunden. Es soll sich auf dem Handy des mutmaßlichen Attentäters befunden haben. Nach Behördenangaben zeigt es einen vermummten Mann, der sich zum Islamischen Staat bekennt. Die Ermittler gehen davon aus, dass es sich um den getöteten Tatverdächtigen Abdul B. handelt. Der Klimawandel und die Folgen, das war das wesentliche Thema in der letzten Sitzung des bayerischen Kabinetts vor der Sommerpause. Getagt wurde am Starnberger See. Ministerpräsident Söder.
2: Wir werden das Rad nicht einfach wieder zurückdrehen können. Auf Null oder auf Los zu gehen, wird schwieriger. Also müssen wir uns darauf einstellen. Wir müssen die Geschwindigkeit des Klimawandels verlangsamen, aber gleichzeitig im Klimamanagement, in der Anpassungsvariante, uns darauf vorbereiten. Und das tun wir. Wir sind in Bayern darauf vorbereitet.
1: Im Kampf gegen Hitze sollen Klimaanlagen stärker gefördert werden. Außerdem kündigte Söder eine Mega-Wasserleitung quer durch Bayern an, um die Wasserversorgung dauerhaft zu sichern.
3: Der Hochsommer ist wieder da und damit sind wir beim Radio Oberland Wetter. Heute Abend und heute Nacht 17 bis 11 Grad und klarer Himmel. Und der 3-Tage-Trend: morgen viel Sonne, ein paar Wolken als Deko. Die können sich eventuell am Nachmittag und frühen Abend zu Hitzegewittern entwickeln. Bis 35 Grad kriegen wir. Dann Donnerstag viel Sonne, 37 Grad und Freitag eigentlich genauso mit ein paar Wolken. 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
1: Ich bin Moritz Einzel. Am Starnberger See hat ein letztes Mal vor der Sommerpause das bayerische Kabinett getagt. Dabei ging es vorrangig um den Umgang mit dem Klimawandel und die Anpassung an Hitze und Wasserknappheit. Ministerpräsident Söder.
2: Es ist diese Realität, in der wir jetzt sind, die neue Normalität. Es ist anders als früher. Und bitte sich auch nicht täuschen lassen, auch wenn es Tage mit miesem Wetter gibt, das Klima verändert sich trotzdem. Das ist der Unterschied zwischen Klima und Wetter. Und deswegen kann ich nur sagen, ist uns das einfach total wichtig.
1: Söder kündigte an, dass Klimaanlagen gefördert werden sollen. Um die Wasserversorgung dauerhaft zu sichern, soll außerdem eine große Leitung quer durch Bayern gebaut werden. In Frankreich kämpfen die Einsatzkräfte weiter gegen die Waldbrände an der Atlantikküste. Teilweise loderten die Brände wieder auf und weitere Campingplätze und Feriensiedlungen mussten evakuiert werden. Andernorts konnten Bewohner zurück in ihre Häuser. In Spanien gibt es mittlerweile erhebliche Erfolge bei den Löscharbeiten. Ministerpräsident Sanchez sprach von Licht am Ende des Tunnels. Die Polizei hat auf dem Handy des mutmaßlichen Attentäters von Berlin ein islamistisches Bekennervideo gefunden. Laut Bundesanwaltschaft leistet der Mann darin eine Art Treueschwur auf die Terrormiliz Islamischer Staat. Innenminister Dobrindt sagte, es sei davon auszugehen, dass es sich bei der vermummten Person um den mutmaßlichen Täter Abdul B. handelt. Der langjährige Fußballnationaltorwart und Bayern-Keeper Manuel Neuer hat sein Karriereende angedeutet. Zum Auftakt der Saisonvorbereitung der Münchner am Tegernsee sagte der 40-Jährige:
3: Ich spiele nicht die Spiele, um zu sagen, das ist jetzt so mein letztes Spiel. Egal, ob ich jetzt vielleicht in dem einen oder anderen Stadion jetzt das letzte Mal gewesen bin, eventuell. Aber es sieht schon stark danach aus, dass ich aufhöre.
1: Neuer hatte seinen Vertrag bei den Bayern nochmal bis Sommer 2027 verlängert.
4: Das Radio Oberland Wetter. Ab heute ist ja eine neue Hitzewelle fürs Oberland angesagt. Sie rollt schon. Heute Abend und heute Nacht haben wir Temperaturen von 17 bis 11 Grad und der Himmel ist klar. Und der 3-Tage-Trend fürs Oberland. Morgen am Mittwoch viel Sonne, ein paar Wolken als Deko. Die können sich eventuell gegen Nachmittag und frühen Abend zu Hitzegewittern auswachsen. Bis 35 Grad. Donnerstag dann viel Sonne bis 37 Grad. Und Freitag eigentlich genauso dekoriert mit ein paar Wolken. 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
1: Ich bin Moritz Einzel. Am Starnberger See hat ein letztes Mal vor der Sommerpause das bayerische Kabinett getagt. Dabei ging es vorrangig um den Umgang mit dem Klimawandel und die Anpassung an Hitze und Wasserknappheit. Ministerpräsident Söder.
2: Es ist diese Realität, in der wir jetzt sind, die neue Normalität. Es ist anders als früher. Und bitte sich auch nicht täuschen lassen, auch wenn es Tage mit miesem Wetter gibt, das Klima verändert sich trotzdem. Das ist der Unterschied zwischen Klima und Wetter. Und deswegen kann ich nur sagen, ist uns das einfach total wichtig.
1: Söder kündigte an, dass Klimaanlagen gefördert werden sollen. Um die Wasserversorgung dauerhaft zu sichern, soll außerdem eine große Leitung quer durch Bayern gebaut werden. In Frankreich kämpfen die Einsatzkräfte weiter gegen die Waldbrände an der Atlantikküste. Teilweise loderten die Brände wieder auf und weitere Campingplätze und Feriensiedlungen mussten evakuiert werden. Andernorts konnten Bewohner zurück in ihre Häuser. In Spanien gibt es mittlerweile erhebliche Erfolge bei den Löscharbeiten. Ministerpräsident Sanchez sprach von Licht am Ende des Tunnels.
3: Der Hochsommer ist wieder da und damit sind wir beim Radio Oberland Wetter. Heute Abend und heute Nacht 17 bis 11 Grad und klarer Himmel. Und der 3-Tage-Trend, morgen viel Sonne, ein paar Wolken als Deko. Die können sich eventuell am Nachmittag und frühen Abend zu Hitzegewittern entwickeln. Bis 35 Grad kriegen wir. Dann Donnerstag viel Sonne, 37 Grad und Freitag eigentlich genauso mit ein paar Wolken.

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1: Ich bin Helen Martin. Der Fußball-Weltverband FIFA plant einen milliardenschweren Umbau. Investoren sollen bei den kommerziellen WM-Rechten einsteigen und der FIFA mehr als 4 Milliarden Dollar bringen. Organisiert werden die Turniere künftig über ein neues Unternehmen, an dem die FIFA die Mehrheit hält. Mehr dazu von Zoe Tasovali.
2: Der Europäische Fußballverband UEFA läuft jetzt schon gegen die Pläne Sturm. Er wirft der FIFA vor, den Fußball zur Handelsware zu machen und fragt, wer am Ende überhaupt von dem Milliardendeal profitiert. Die FIFA hält selbstverständlich dagegen. Sie verspricht, das zusätzliche Geld in den nächsten 4 Jahren weltweit in den Fußball zu investieren und vor allem kleinere Verbände zu stärken.
1: Nach dem Anschlag am Rande des CSD in Berlin haben Ermittler ein Bekennervideo gefunden. Es befand sich auf dem Handy des mutmaßlichen Attentäters. Nach Behördenangaben zeigt es einen vermummten Mann, der sich zum Islamischen Staat bekennt. Die Ermittler gehen davon aus, dass es sich um den getöteten Tatverdächtigen Abdul B. handelt. Auch in Bayern gibt es immer mehr Hitzewellen. Als Reaktion darauf hat Ministerpräsident Söder in einer Kabinettssitzung angekündigt, dass Klimaanlagen in öffentlichen Gebäuden künftig stärker gefördert werden. Davon können beispielsweise Krankenhäuser, Pflegeeinrichtungen, Kitas und Schulen profitieren. Außerdem erwähnte Söder noch einmal Pläne für große Wasserleitungen vom Süden in den Norden Bayerns. Und nochmal zum Fußball, da sind 2 prominente Nationaltrainerposten neu besetzt worden. Beim 4-maligen Weltmeister Italien übernimmt wieder Roberto Mancini, der Europameistercoach von 2021. Und in Frankreich ist der frühere Weltklassespieler Zinedine Zidane jetzt offiziell als Nachfolger von Erfolgstrainer Didier Deschamps bestätigt worden.
3: Das Radio Oberland Wetter. Ab heute ist ja eine neue Hitzewelle fürs Oberland angesagt. Sie rollt schon. Heute Abend und heute Nacht haben wir Temperaturen von 17 bis 11 Grad und der Himmel ist klar. Und der 3-Tage-Trend fürs Oberland. Morgen am Mittwoch viel Sonne, ein paar Wolken als Deko. Die können sich eventuell gegen Nachmittag und frühen Abend zu Hitzegewittern auswachsen. Bis 35 Grad. Donnerstag dann viel Sonne bis 37 Grad. Und Freitag eigentlich genauso dekoriert mit ein paar Wolken.
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1: Wir ziehen Dirndl und Lederhosen an für die Garmischer Festwoche, die gerade läuft. Am Donnerstagabend heißt's aufgespult und der Blackt beim Bierzeltabend mit Musik, Kabarett und Tanz. Beff, die Wertenfelser Wallfahrtsmusi und die Olmsummermusi aus Mittenwald freuen sich auf euch. 20 Uhr geht's los, der Eintritt ist frei. Engels und Völkers lädt am Donnerstagabend in Icking zum Immobilienstammtisch. Erfahrene Experten sprechen über Vermögens- und Nachfolgeplanung von Immobilien ab 6:30 im Hotel Klostermeier. 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
1: Ich bin Helen Martin. Der Fußball-Weltverband FIFA plant einen milliardenschweren Umbau. Investoren sollen bei den kommerziellen WM-Rechten einsteigen und der FIFA mehr als 4 Milliarden Dollar bringen. Organisiert werden die Turniere künftig über ein neues Unternehmen, an dem die FIFA die Mehrheit hält. Mehr dazu von Sojta Sovali.
2: Der europäische Fußballverband UEFA läuft jetzt schon gegen die Pläne Sturm. Er wirft der FIFA vor, den Fußball zur Handelsware zu machen und fragt, wer am Ende überhaupt von dem Milliardendeal profitiert. Die FIFA hält selbstverständlich dagegen. Sie verspricht, das zusätzliche Geld in den nächsten 4 Jahren weltweit in den Fußball zu investieren und vor allem kleinere Verbände zu stärken.
1: Auch in Bayern gibt es immer mehr Hitzewellen. Als Reaktion darauf hat Ministerpräsident Söder in einer Kabinettssitzung angekündigt, dass Klimaanlagen in öffentlichen Gebäuden künftig stärker gefördert werden. Davon können beispielsweise Krankenhäuser, Pflegeeinrichtungen, Kitas und Schulen profitieren. Außerdem erwähnte Söder noch einmal Pläne für große Wasserleitungen vom Süden in den Norden Bayerns.
3: Der Hochsommer ist wieder da und damit sind wir beim Radio Oberland Wetter. Heute Abend und heute Nacht 17 bis 11 Grad und klarer Himmel. Und der 3-Tage-Trend, morgen viel Sonne, ein paar Wolken als Deko. Die können sich eventuell am Nachmittag und frühen Abend zu Hitzegewittern entwickeln. Bis 35 Grad kriegen wir. Dann Donnerstag viel Sonne, 37 Grad und Freitag eigentlich genauso mit ein paar Wolken. 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
1: Ich bin Helen Martin. Nach dem Terroranschlag am Rande des Berliner CSD gibt es neue Hinweise auf das Motiv des mutmaßlichen Täters. Auf seinem Handy haben Ermittler ein Bekennervideo gefunden. Sorita Sowali mit den Details.
2: Auf dem Video ist ein vermummter Mann zu sehen, der Arabisch spricht. Er schwört der Terrororganisation IS die Treue. Auf dem Handy haben die Ermittler weiteres Material entdeckt. Was genau, sagen sie nicht, nur dass diese Dateien jetzt ausgewertet werden. Laut Bundesinnenminister Dobrindt spricht vieles dafür, dass die Aufnahmen und die Dateien tatsächlich vom mutmaßlichen Täter stammen.
1: Die Seele des Fußballs ist keine Handelsware. Mit diesen Worten hat der Europäische Kontinentalverband UEFA auf die neuen Pläne der FIFA reagiert. Der Weltfußballverband will private Investoren an der Fußballweltmeisterschaft beteiligen. Kommerzielle Rechte sollen in eine Tochtergesellschaft ausgelagert werden. Das würde zum Beispiel Übertragungsrechte, Sponsoring und Ticketverkäufe betreffen. Das Kapitel Kanzler ist für Bayerns Ministerpräsident Söder abgeschlossen. Das hat der CSU-Chef dem Handelsblatt gesagt. Söder hat außerdem erneut Bundeskanzler Merz in Schutz genommen, auch gegen Kritik aus den eigenen Reihen. Merz würde vieles entschlossen voranbringen, findet der bayerische Ministerpräsident. Wird Manuel Neuers 21. Saison als Profifußballer auch seine letzte sein? Der 40-jährige Bayern-Kapitän hat zum Start in die Vorbereitung des Rekordmeisters gesagt, es sehe stark danach aus, dass er aufhört. Er hat aber auch betont, dass ihm das Spielen mit dem aktuellen Team und Trainerteam so viel Spaß macht, dass er weitermachen wollte. Häufig ist es klar, im Südwesten ziehen frühmorgens lockere Wolken durch, die Temperaturen gehen zurück auf 16 bis 10 Grad. Morgen sind in Schwaben im Allgäu anfangs einige Wolken unterwegs, ansonsten scheint wieder die Sonne. In den Alpen gibt's am Nachmittag vereinzelte Hitzegewitter. Die Höchstwerte erreichen 31 Grad im östlichen Bergland und bis zu 38 Grad am Untermain.

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1: Ich bin Helen Martin. Nach dem Terroranschlag am Rande des Berliner CSD gibt es neue Hinweise auf das Motiv des mutmaßlichen Täters. Auf seinem Handy haben Ermittler ein Bekennervideo gefunden. Sorita Sowali mit den Details.
2: Auf dem Video ist ein vermummter Mann zu sehen, der Arabisch spricht. Er schwört der Terrororganisation IS die Treue. Auf dem Handy haben die Ermittler weiteres Material entdeckt. Was genau, sagen sie nicht, nur dass diese Dateien jetzt ausgewertet werden. Laut Bundesinnenminister Dobrindt spricht vieles dafür, dass die Aufnahmen und die Dateien tatsächlich vom mutmaßlichen Täter stammen.
1: Das Kapitel Kanzler ist für Bayerns Ministerpräsident Söder abgeschlossen. Das hat der CSU-Chef dem Handelsblatt gesagt. Söder hat außerdem erneut Bundeskanzler Merz in Schutz genommen, auch gegen Kritik aus den eigenen Reihen. Merz würde vieles entschlossen voranbringen, findet der bayerische Ministerpräsident. Häufig ist es klar, im Südwesten ziehen frühmorgens lockere Wolken durch. Die Temperaturen gehen zurück auf 16 bis 10 Grad. Morgen sind in Schwaben im Allgäu anfangs einige Wolken unterwegs, ansonsten scheint wieder die Sonne. In den Alpen gibt es am Nachmittag vereinzelte Hitzegewitter. Die Höchstwerte erreichen 31 Grad im östlichen Bergland und bis zu 38 Grad am Untermain.

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1: Ich bin Helen Martin. Im Weißen Haus ist heute ein wichtiges Treffen auf das nächste gefolgt. US-Präsident Trump hat erst den ukrainischen Präsidenten Zelensky und anschließend Israels Ministerpräsident Netanyahu empfangen. Im Mittelpunkt stand dabei auch der weitere Kurs im Irankrieg. Tina Eck berichtet aus Washington.
2: Zelensky war der Erste bei Trump unter Ausschluss von Presse und Öffentlichkeit. Es ging um Stärkung der ukrainischen Luftabwehr und dabei konkret um Patriot-Abfangraketen. Auch mit Netanyahu ging es um Krieg, den Iran-Krieg. Angeblich wollte Netanyahu neue Geheimdienstinformationen vorlegen, die belegen, dass der Iran weiterhin militärisch aufrüstet.
1: Die Polizei hat auf dem Handy des mutmaßlichen Attentäters vom Berliner CSD ein Bekennervideo gefunden. Darin sieht man einen vermummten Mann, der sich zur Terrororganisation IS bekennt. Die Ermittler gehen davon aus, dass es sich bei dem Mann um den mutmaßlichen Attentäter Abdul B. handelt. Das Handy lag demnach im Tatfahrzeug. Erneut sind heute Menschen aus Afghanistan per Charterflug in ihr Heimatland abgeschoben worden. Darunter vor allem Straftäter, die wegen Tötungsdelikten, Vergewaltigungen und Gewalttaten aufgefallen sind, aber auch ein Mann, der nicht vorbestraft war. Bundesinnenminister Dobrindt hat das verteidigt. Der CSU-Politiker hat auf den Koalitionsvertrag verwiesen und betont, dass dementsprechend neben Straftätern auch ausreisepflichtige Personen abgeschoben werden können. Ein Jahr ist es heute her, dass Ausnahmebiathletin Laura Dahlmeier bei einem tragischen Bergunfall ums Leben gekommen ist. Sie wurde nur 31 Jahre alt. Zu ihrem ersten Todestag haben rund 150 Menschen in ihrer Geburtsstadt Garmisch-Partenkirchen der ehemaligen Biathletin gedacht. Dahlmeiers Familie war bewusst nicht dabei. Ihre Angehörigen wollten im engsten Kreis den ersten Todestag von ihrer Laura begehen. Es ist häufig klar, im Südwesten sind später ein paar lockere Wolken dabei. Das Ganze bei Tiefstwerten zwischen 16 und 10 Grad. Tagsüber sind im Allgäu erstmal viele Wolken unterwegs. Sonst scheint wieder die Sonne. In den Alpen gibt's nachmittags vereinzelte Hitzegewitter. Dazu wird es wieder heiß. Die Höchstwerte klettern auf 31 Grad im östlichen Bergland und bis zu 38 Grad am Untermain.

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1: 700 Jahre Markterhebung Diessen, das muss natürlich gefeiert werden, ist auch logisch. Und wird's vom 30.07. bis zum 3. August. Mit der Markterhebung gab's Rechte, die die Ortsentwicklung maßgeblich beeinflusst haben, muss man sich mal vorstellen. Damals kämpften England und Schottland noch den schottischen Unabhängigkeitskrieg aus. Ihr wisst schon, Braveheart und so. Feiert doch mit den Diessnern. 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
1: Ich bin Helen Martin. Im Weißen Haus ist heute ein wichtiges Treffen auf das nächste gefolgt. US-Präsident Trump hat erst den ukrainischen Präsidenten Zelensky und anschließend Israels Ministerpräsident Netanyahu empfangen. Im Mittelpunkt stand dabei auch der weitere Kurs im Irankrieg. Tina Eck berichtet aus Washington.
2: Zelensky war der Erste bei Trump unter Ausschluss von Presse und Öffentlichkeit. Es ging um Stärkung der ukrainischen Luftabwehr und dabei konkret um Patriot-Abfangraketen. Auch mit Netanyahu ging es um Krieg, den Iran-Krieg. Angeblich wollte Netanyahu neue Geheimdienstinformationen vorlegen, die belegen, dass der Iran weiterhin militärisch aufrüstet.
1: Ein Jahr ist es heute her, dass Ausnahmebiathletin Laura Dahlmeier bei einem tragischen Bergunfall ums Leben gekommen ist. Sie wurde nur 31 Jahre alt. Zu ihrem ersten Todestag haben rund 150 Menschen in ihrer Geburtsstadt Garmisch-Partenkirchen der ehemaligen Biathletin gedacht. Dahlmeiers Familie war bewusst nicht dabei. Ihre Angehörigen wollten im engsten Kreis den ersten Todestag von ihrer Laura begehen. Es ist häufig klar, im Südwesten sind später ein paar lockere Wolken dabei. Das Ganze bei Tiefstwerten zwischen 16 und 10 Grad. Tagsüber sind im Allgäu erstmal viele Wolken unterwegs. Sonst scheint wieder die Sonne. In den Alpen gibt's nachmittags vereinzelte Hitzegewitter. Dazu wird es wieder heiß. Die Höchstwerte klettern auf 31 Grad im östlichen Bergland und bis zu 38 Grad am Untermain.

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1: Ich bin Helen Martin. Der Fußball-Weltverband FIFA plant einen milliardenschweren Umbau. Investoren sollen bei den kommerziellen WM-Rechten einsteigen und der FIFA mehr als 4 Milliarden Dollar bringen. Organisiert werden die Turniere künftig über ein neues Unternehmen, an dem die FIFA die Mehrheit hält. Mehr dazu von Zoe Tasovali.
2: Der Europäische Fußballverband UEFA läuft jetzt schon gegen die Pläne Sturm. Er wirft der FIFA vor, den Fußball zur Handelsware zu machen und fragt, wer am Ende überhaupt von dem Milliardendeal profitiert. Die FIFA hält selbstverständlich dagegen. Sie verspricht, das zusätzliche Geld in den nächsten 4 Jahren weltweit in den Fußball zu investieren und vor allem kleinere Verbände zu stärken.
1: Ein schweres Erdbeben hat die südjapanische Insel Kyushu erschüttert. Mindestens ein Mensch ist ums Leben gekommen, mindestens 50 sind verletzt worden. Laut den Behörden lag das Epizentrum in der Region Kumamoto, dieselbe Region, die vor 10 Jahren schon mal von 2 Beben schwer erschüttert worden war. Zeitweise hatte es auch eine Tsunami-Warnung gegeben, die wurde aber wieder aufgehoben. Letztes Jahr im Februar war ein 25-Jähriger mit seinem Auto in München in eine Verdi-Demonstration gefahren. 2 Menschen, Mutter und Tochter, starben, viele wurden verletzt. Die Bundesanwaltschaft hat eine lebenslange Haftstrafe und die Feststellung der besonderen Schwere der Schuld gefordert. Die Handlung des Afghanen sei auf die Vernichtung von Menschenleben ausgelegt gewesen, heißt es. Die Bundesanwaltschaft geht von einem religiös motivierten politischen Anschlag aus. Das Urteil wird am 6. August erwartet. Wird Manuel Neuers 21. Saison als Profifußballer auch seine letzte sein? Der 40-jährige Bayern-Kapitän hat zum Start in die Vorbereitung des Rekordmeisters gesagt, es sehe stark danach aus, dass er aufhört. Er hat aber auch betont, dass ihm das Spielen mit dem aktuellen Team und Trainerteam so viel Spaß macht, dass er weitermachen wollte. Es ist häufig klar, im Südwesten sind später ein paar lockere Wolken dabei. Das Ganze bei Tiefstwerten zwischen 16 und 10 Grad. Tagsüber sind im Allgäu erstmal viele Wolken unterwegs. Sonst scheint wieder die Sonne. In den Alpen gibt's nachmittags vereinzelte Hitzegewitter. Dazu wird es wieder heiß. Die Höchstwerte klettern auf 31 Grad im östlichen Bergland und bis zu 38 Grad am Untermain.

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1: Ich bin Helen Martin. Der Fußball-Weltverband FIFA plant einen milliardenschweren Umbau. Investoren sollen bei den kommerziellen WM-Rechten einsteigen und der FIFA mehr als 4 Milliarden Dollar bringen. Organisiert werden die Turniere künftig über ein neues Unternehmen, an dem die FIFA die Mehrheit hält. Mehr dazu von Zoita Sovali.
2: Der Europäische Fußballverband UEFA läuft jetzt schon gegen die Pläne Sturm. Er wirft der FIFA vor, den Fußball zur Handelsware zu machen und fragt, wer am Ende überhaupt von dem Milliardendeal profitiert. Die FIFA hält selbstverständlich dagegen. Sie verspricht, das zusätzliche Geld in den nächsten 4 Jahren weltweit in den Fußball zu investieren und vor allem kleinere Verbände zu stärken.
1: Letztes Jahr im Februar war ein 25-Jähriger mit seinem Auto in München in eine Verdi-Demonstration gefahren. 2 Menschen, Mutter und Tochter, starben, viele wurden verletzt. Die Bundesanwaltschaft hat eine lebenslange Haftstrafe und die Feststellung der besonderen Schwere der Schuld gefordert. Die Handlung des Afghanen sei auf die Vernichtung von Menschenleben ausgelegt gewesen, heißt es. Die Bundesanwaltschaft geht von einem religiös motivierten politischen Anschlag aus. Das Urteil wird am 6. August erwartet. Es ist häufig klar, im Südwesten sind später ein paar lockere Wolken dabei. Das Ganze bei Tiefstwerten zwischen 16 und 10 Grad. Tagsüber sind im Allgäu erstmal viele Wolken unterwegs. Sonst scheint wieder die Sonne. In den Alpen gibt's nachmittags vereinzelte Hitzegewitter. Dazu wird es wieder heiß. Die Höchstwerte klettern auf 31 Grad im östlichen Bergland und bis zu 38 Grad am Untermain.

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1: Ich bin Helen Martin. Mit allen Mitteln versucht die Feuerwehr in Südfrankreich weiter, die an der Atlantikküste wütenden Waldbrände in den Griff zu bekommen. Dadurch, dass es jetzt eine neue Hitzewelle gibt, sind teilweise Brände wieder aufgelodert. Weitere Campingplätze und Feriensiedlungen wurden evakuiert. In 3 Kommunen konnten Anwohnerinnen und Anwohner aber wieder zurück in ihre Häuser. Mehrere Länder haben Hilfe in die betroffene Region rund um Bordeaux geschickt, auch Deutschland. Im Weißen Haus ist heute ein wichtiges Treffen auf das nächste gefolgt. US-Präsident Trump hat erst den ukrainischen Präsidenten Zelensky und anschließend Israels Ministerpräsident Netanyahu empfangen. Im Mittelpunkt stand dabei auch der weitere Kurs im Irankrieg. Tina Eck berichtet aus Washington.
2: Zelensky war der erste bei Trump unter Ausschluss von Presse und Öffentlichkeit. Es ging um Stärkung der ukrainischen Luftabwehr und dabei konkret um Patriot-Abfangraketen. Auch mit Netanyahu ging es um Krieg, den Iran-Krieg. Angeblich wollte Netanyahu neue Geheimdienstinformationen vorlegen, die belegen, dass der Iran weiterhin militärisch aufrüstet.
1: Der Rücktritt von Jens Spahn als Fraktionschef hatte das Personalkarussell bei der Union in Fahrt gebracht. Heute soll das Ganze offiziell abgeschlossen werden. Die Unionsfraktion trifft sich zu einer Sondersitzung, um den bisherigen Kanzleramtsminister Frei zu ihrem neuen Vorsitzenden zu wählen. Außerdem bekommen die neuen Bundesminister von Bundespräsident Steinmeier ihre Ernennungsurkunden. Vor einem Jahr ist die Ausnahmebiathletin Laura Dahlmeier im Alter von gerade einmal 31 Jahren beim Bergsteigen in Pakistan ums Leben gekommen. Am Abend sind rund 150 Menschen in ihrer Geburtsstadt Garmisch-Partenkirchen zusammengekommen, um Dahlmeier zu gedenken. Die Veranstaltung fand im Laura-Dahlmeier-Park statt. Der ehemalige Kurpark war zur Erinnerung an die Ausnahmesportlerin umbenannt worden. Es ist häufig klar, im Südwesten sind später ein paar lockere Wolken dabei. Das Ganze bei Tiefstwerten zwischen 16 und 10 Grad. Tagsüber sind im Allgäu erstmal viele Wolken unterwegs, sonst scheint wieder die Sonne. In den Alpen gibt's nachmittags vereinzelte Hitzegewitter. Dazu wird es wieder heiß. Die Höchstwerte klettern.